USA. Und nach 20 Jahren, in denen Salomo des Herrn Haus und sein Haus gebaut hatte, er hatte auch die Städte, die Hiram Salomo gegeben hatte, ausgebaut und ließ die Kinder Israel darin wohnen, da zog Salomo gegen Hamat Zuba und eroberte es. Er baute Tadmor in der Wüste aus und alle Städte mit Kornspeichern, die er in Hamat angelegt hatte. Auch das obere und untere Bet Horon, dass sie feste Städte wurden mit Mauern, Toren und Riegeln. Dazu Baalat und alle Städte mit Kornspeichern, die Salomo hatte. Und alle Wagen- und Reiterstädte und alles, was Salomo in Jerusalem und auf dem Libanon und im ganzen Lande seiner Herrschaft zu bauen wünschte. Alles Volk, das noch übrig war von den Hethitern, Amoritern, Perisitern, Hevitern und Jebusitern, die nicht zu Israel gehörten, ihre Nachkommen, die im Lande übrig geblieben waren, die Israel nicht vertilgt hatte, machte Salomo zu Fronarbeitern bis auf diesen Tag. Aber von den Kindern Israel machte Salomo keinen zum Knecht für sein Werk, sondern sie waren Kriegsleute, seine Obersten und Ritter und Hauptleute über seine Wagen und Reiter. Und es waren 250 oberste Amtleute des Königs Salomo, die über die Leute geboten. Und Salomo führte die Tochter des Pharao herauf aus der Stadt Davids in das Haus, das er für sie gebaut hatte. Denn er sprach, eine Frau soll mir nicht wohnen im Hause Davids, des Königs von Israel, denn es ist geheiligt, weil die Lade des Herrn hineingekommen ist. Von da an opferte Salomo dem Herrn Brandopfer auf dem Altar des Herrn, den er gebaut hatte vor der Vorhalle, wie es vorgeschrieben war im Gesetz des Mose, zu opfern an jedem Tag, an den Sabbaten, Neumonden und Festen des Jahres dreimal, nämlich am Fest der ungesäuerten Brote, am Wochenfest und am Laubhüttenfest. Und er bestellte die Ordnungen der Priester zu ihrem Amt, wie es sein Vater David bestimmt hatte, und die Leviten zu ihrem Dienst, dass sie lobten und dienten vor den Priestern, wie es jeder Tag erforderte, und die Torhüter nach ihren Ordnungen, jede an ihrem Tor. Denn so hatte es David, der Mann Gottes, befohlen. Und man wich in keiner Hinsicht vom Gebot des Königs über die Priester und Leviten, auch nicht bei den Schätzen. So wurde alles Werk Salomos ausgeführt von dem Tage an, da des Herrn Haus gegründet wurde, bis er das Haus des Herrn ganz vollendet hatte. Zu der Zeit zog Salomo nach Ezion-Geber und nach Elat am Ufer des Meeres im Lande Edom. Und Hiram sandte ihm durch seine Leute Schiffe und auch Leute, die des Meeres kundig waren, und sie fuhren mit den Leuten Salomos nach Ophir und holten von da 450 Zentner Gold, Kapitel 9, dem König Salomo. Und als die Königin von Saba die Kunde von Salomo vernahm, kam sie mit einem sehr großen Gefolge nach Jerusalem, mit Kamelen, die viel Spezerei und Gold trugen, und Edelsteine, um Salomo mit Rätselfragen zu prüfen. Und als sie zu Salomo kam, redete sie mit ihm alles, was sie sich vorgenommen hatte. Und der König gab ihr Antwort auf alles, was sie fragte, und es war Salomo nichts verborgen, was er ihr nicht hätte sagen können. Und als die Königin von Saba die Weisheit Salomos sah und das Haus, das er gebaut hatte, die Speisen für seinen Tisch, die Rangordnung seiner Großen, das Aufwarten seiner Diener und ihrer Kleider, seine Mundschenken mit ihren Kleidern und seine Brandopfer, die er im Hause des Herrn darbrachte, da geriet sie vor Staunen außer sich und sprach zum König: Es ist wahr, was ich in meinem Lande von deinen Taten und von deiner Weisheit gehört habe. Ich aber wollte es nicht glauben, bis ich gekommen bin und es mit meinen Augen gesehen habe. Und siehe, nicht die Hälfte von deiner großen Weisheit hat man mir gesagt. Du bist größer als die Kunde, sagte, die ich vernommen habe. Glücklich sind deine Männer und glücklich diese deine Großen, die alle Zeit vor dir stehen und deine Weisheit hören. Der Herr, dein Gott, sei gelobt, der dich lieb hat, dass er dich auf seinen Thron gesetzt hat, zum König des Herrn, deines Gottes. Weil dein Gott Israel lieb hat, auf dass er es ewiglich bestehen lasse, darum hat er dich über sie zum König gesetzt, dass du Recht und Gerechtigkeit übest. Und sie gab dem König 120 Zentner Gold und sehr viel Spezerei und Edelsteine.
Es gab keine Spezerei wie diese, die die Königin von Saba dem König Salomo gab. Die Leute Hirams und die Leute Salomos, die Gold aus Ophir einführten, brachten auch Sandelholz und Edelsteine. Und Salomo ließ aus dem Sandelholz Treppen im Hause des Herrn und im Hause des Königs machen und Harfen und Zittern für die Sänger. Solches Holz hatte man früher im Lande Juda nie gesehen. Und der König Salomo gab der Königin von Saba alles, was ihr gefiel und was sie erbat, mehr als die Gastgeschenke, die sie dem König gebracht hatte. Und sie wandte sich und zog in ihr Land mit ihrem Gefolge. Und es war das Gewicht des Goldes, das Salomo in einem Jahr gebracht wurde, 666 Zentner, außer dem, was die Händler und Kaufleute brachten. Auch alle Könige der Araber und die Statthalter brachten Gold und Silber zu Salomo. Daraus machte der König Salomo 200 große Schilde von bestem Gold, so dass 600 Lot Gold auf einen Schild kam, und 300 kleine Schilde von bestem Gold, so dass 300 Lot Gold auf einen kleinen Schild kam. Und der König brachte sie in das Libanon-Waldhaus. Und der König machte einen großen elfenbeinernen Thron und überzog ihn mit lauterem Gold. Und der Thron hatte 6 Stufen und einen goldenen Fußschemel am Thron, und er hatte Lehnen auf beiden Seiten am Sitz, und 2 Löwen standen neben den Lehnen. Und 12 Löwen standen auf den 6 Stufen zu beiden Seiten. Dergleichen ist nicht gemacht worden in irgendeinem Königreich. Und alle Trinkgefäße des Königs Salomo waren aus Gold, und alle Gefäße des Libanon-Waldhauses waren aus lauterem Gold, denn das Silber wurde zur Zeit Salomos für nichts geachtet. Denn die Schiffe des Königs, die mit den Leuten Hirams nach Tarsis fuhren, kamen in 3 Jahren einmal und brachten Gold, Silber, Elfenbein, Affen und Pfauen. So wurde der König Salomo größer an Reichtum und Weisheit als alle Könige auf Erden. Und alle Könige auf Erden begehrten Salomo zu sehen, um seine Weisheit zu hören, die ihm Gott in sein Herz gegeben hatte. Und sie brachten ihm jährlich an jeder sein Geschenk, silberne und goldene Gefäße, Kleider, Waffen, Spezerei, Rosse und Maultiere. Und Salomo hatte 4000 Pferde und Wagen und 12.000 Reiter, und man legte sie in die Wagenstätte und zu dem König nach Jerusalem. Und er war ein Herr über alle Könige vom Euphrat an bis zu dem Land der Philister und bis zu der Grenze Ägyptens. Und der König brachte es dahin, dass es in Jerusalem so viel Silber gab wie Steine und so viele Zedern wie Maulbeerbäume im Hügelland. Und man führte für Salomo Rosse ein aus Ägypten und aus allen Ländern. Was aber mehr von Salomo zu sagen ist, das Frühere und das Spätere, siehe, das steht geschrieben in der Geschichte des Propheten Nathan, sowie in den Prophezeiungen Ahias von Silo und in den Gesichten des Sehers Jedo gegen Jerobeam, den Sohn Nebats. Und Salomo regierte zu Jerusalem über ganz Israel 40 Jahre. Und Salomo legte sich zu seinen Vätern, und man begrub ihn in der Stadt Davids, seines Vaters. Und sein Sohn Rehabeam.

auf dem breiten Weg, der zur Verdammnis führt, und war schon weit von Gott hinweg auf dieser Bahn geirrt. Da zeigte Gott mir ein Gesicht und führte mich in das Gericht. Mir träumte, doch ich sah's ganz klar, ich kann's auch heut noch sehen, dass ich im Todestalle war und musste durch dasselbe gehen. Wir gingen durch die Dunkelheit, mein teures Weib war mir zur Seite. Ein Engel, der uns hier geführt, der sprach sehr ernst zu mir. Wem's hier im Tale lichter wird, geht durch die Himmelstür. Doch wem das Licht nicht wird aufgetan, der muss für immer draußen stehen. Wir gingen durch das dunkle Tal und näher dem Gericht, da sprach mein Weib mit einem Mal, mir wird es jetzt schon Licht, ein heller, lichter Tag bricht an, das ich fast nicht ertragen kann. Bei mir doch nicht, die Dunkelheit bei jedem Schritt vermehrte sich und fühlte, dass die Gnadenzeit auf ewig von mir wich. Mit einem Male waren wir da droben vor der Himmelstür, wo viele andere standen schon. Es dauert auch nicht lange, da kam zu uns der Gottessohn. Wie war mir Angst und Bange, vom ewigen Himmelsglanz umwallt in einer hellen Lichtgestalt. Der Heiland gab ein weißes Kleid dem andern, die dabei, auch meinem Weib an meiner Seite, an mir ging er vorbei. Und ohne dieses Hochzeitskleid geht niemand ein zur Seligkeit. Ich rief, o Jesu, hilf mir doch, blick du auf mich in Gnaden, verleih das weiße Kleid mir noch, dass ich nicht komm zu Schaden. Voll Ernstes nun der Heiland spricht, es ist zu spät, du wolltest nicht. Da sah ich meine Mutter stehen, vor mir im weißen Kleide, so schön, wie ich sie nie gesehen, in süßer Himmelsfreude. Ihr Angesicht erstrahlte ganz von einem überirdischen Glanz. O Mutter, rief ich sehr betrübt, zum Heiland bete für mich doch, dass er das weiße Kleid mir gibt und meiner sich erbarme noch. Doch ach, wie ernst die Mutter spricht, o nein, mein Kind, du wolltest nicht. Noch konnte ich mein teures Weib im weißen Kleide bei mir sehen. Dann wandte sie sich von mir ab, ins ewige Gezelt zu gehen. Das Band der Liebe, unser Glück, zerriss in einem Augenblick. Ich rief in meiner Bändigkeit, willst du nun von mir gehen und nicht für mich das weiße Kleid vom Heiland mir erflehen? O Ehemann, so ernst die Teure spricht, es ist zu spät, du wolltest nicht. Da sah ich vor mir eine Tür, und schrecklich kann es sein, und dann der Feind, der winkte mir zum Gang in seine Tür. Was ich dort sah, durch jene Tür, der Rüberseele schweig ich hier. Ich schrie in meiner Bändigkeit in meinem Lager auf. Und dieser Schrei um weißes Kleid, der weckte mich dann auf. Ich fühlte nun, sobald ich wach, dass Gott im Traume zu mir sprach. Das war zu viel, es brach mein Herz in wahrer Reu und Buß. Ich fiel in meinem Seelenschmerz dem lieben Gott zu Fuß. Und Gott verstieß mich arme nicht und ging mit mir nicht ins Gericht. Nun ist mein heilige Pflicht, dass ich es anderen sage und bis mein Herz im Tode bricht, die Botschaft weitertrage. Ich frage dich an diesem heut, wie steht es mit deinem Hochzeitskleid? Du eilst aus dieser Gnadenzeit.

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0: morgen spielen.
1: Schwester, Bruder, gehen wir doch zum Geisterhaus.
2: Ich gehe nicht gern zum Geisterhaus.
0: Doch, lass uns gehen.
2: Oh Bruder, ich fürchte mich.
3: Ach, Hua Chang, dem das Haus gehört, wird heute sicher nicht dort sein.
1: Er kann uns höchstens wegjagen und ich laufe schneller als er.
4: Ja, wir können schneller laufen.
1: Dann laufen wir doch.
5: Diese Geschichte ereignete sich vor 100 Jahren in China. Im Land herrschte Götzendienst. Darum waren die Chinesen der Meinung, dass die Mädchen lange nicht so wertvoll seien wie die Jungen. Die Geburt eines Mädchens in der Familie rechnete man für ein Unglück. Die jüngeren Brüder hatten das Sagen und die älteren Schwestern mussten sich unterordnen. Darum blieb Jade, einem Chinesenmädchen, heute Morgen nichts anderes übrig, als mit der kleinen Schwester auf dem Rücken ihren jüngeren Brüdern in das Geisterhaus zu folgen. In das Geisterhaus? Nein, direkt in die Hände eines, der sie auch als Mädchen sehr wertvoll achtet, der sie liebt und den sie, als sie von seiner Liebe erfährt, auch von ganzem Herzen lieb gewinnt. Und das nicht nur in Worten, sondern auch in der Bereitschaft, ihm zu gehorchen, ihm zu dienen und für ihn zu leiden. Wer ist dieser Unbekannte? Kommt mit und ihr werdet es erfahren.
3: Kommt mit, das wird spannend sein.
2: Hui, ich komme ihm nicht nach. Morgenglanz, ich fürchte mich eigentlich nicht so sehr vor Hua Chan, als vielmehr vor den Geistern, die im Haus umgehen.
4: Wie sind diese Geister, ältere Schwester?
2: Man muss sehr auf der Hut sein, um sie ja nicht zu beleidigen oder zu ärgern. Dann würden sie sich rächen und oft auch einer ganzen Familie viel Böses antun.
4: Sie würden sich rächen?
2: So war es damals gewesen, als Mutter schwer krank war, oder damals, als Vater ausglitt und wegen des kranken Fußes nicht arbeiten konnte. Da war der traurige Tag gewesen, als der kleine neugeborene Bruder starb, als ich selbst Fieber hatte. Oh, all die traurigen, schlimmen Dinge, die geschahen, weil jemand in der Familie einen Geist erzürnt hatte. Und das Schwierigste ist, dass man nicht einmal weiß, wie und womit.
4: Man kann es nicht wissen.
2: Vielleicht waren die Geister auch gar nicht von Menschen gereizt worden. Vielleicht ließen sie all diese Dinge geschehen, nur weil es ihnen Spaß machte. Manchmal frage ich mich, ob es überhaupt etwas nützt, die Geister durch Anbetung und Opfer in guter Laune zu halten. Aber das darf man keinem sagen, Morgenglanz, um nicht den Zorn der Geister zu erwecken und neues Unglück über die Familie zu bringen.
4: Ältere Schwester, ich habe Angst. Lass uns umkehren und nicht in das Geisterhaus gehen.
2: Das geht nicht, Morgenglanz. Wir sind ja nur Mädchen und müssen uns unterordnen. Eines Tages werden wir heiraten und einen Gatten und Söhne haben, die vielleicht gut zu uns sein werden, vielleicht auch nicht, denen wir aber auf jeden Fall zu gehorchen haben.
5: Keuchend unter ihrer Last erreichte jetzt auch Jade das alte, zerfallene Haus. Während die Brüder mit Stöcken bewaffnet die Skorpionnester zerstörten und die kleine Morgenglanz durch das Haus wanderte, setzte Jade sich auf einen Stein. Die einsame Gegend draußen vor der Stadt, die trostlose Hütte mit ihren kahlen, geweißten Wänden, der verseuchte Ort von Skorpionen und Geistern bewohnt, brachte sie auf die alten, traurigen Gedanken.

0: Ehrenwerte Mutter, meine Schwester Jade und ich möchten gern zum Tempel gehen, um dort die Geister unserer Vorfahren zu verehren. Ehrenwerte Mutter, erlaube uns doch hinzugehen.
1: Geht, Kinder. Er fleht den Segen für unser Haus.
0: Komm, Schwester, lass uns jetzt laufen. Es kann sonst zu spät werden.
2: Wohin, Sintek? Der Tempel liegt doch in anderer Richtung.
0: Zum Geisterhaus. Ich habe dort im Schuppen eine halb verhungerte Hündin mit ihrem Kleinen entdeckt und etwas Reis von den Mahlzeiten zusammengespart. Die ehrenwerte Mutter durfte nichts davon wissen.
3: Doch nicht wieder zum Geisterhaus, seufzte Jade in ihrem Herzen. Aber das Schicksal der Hündin bewegte sie genauso sehr wie auch ihren Bruder.
2: Sintek, sie ist tot.
0: Das Kleine ist auch tot. Schwester, das ist ein böser Ort. Lass uns gehen.
4: In der Stadt und versuchen, diesen armen Menschen zu helfen.
2: Sintek, was sind das für Gestalten, die da hereinkommen? Ein Mann und zwei Frauen.
0: In chinesischen Kleidern, aber das können unmöglich Chinesen sein.
2: Eine der Frauen ist viel größer als jede chinesische Frau. Und was für eine Haarfarbe hat sie? Richtig golden, wie der Sonnenschein.
0: Und der Mann, groß und stark, mit breiten Schultern und dunklen, welligen Haaren.
2: Was wollen die hier? Und was sollen wir jetzt tun?
3: In diesem Augenblick wandte sich eine der Frauen ihnen zu. Sie sahen zu ihr auf. Sintek stieß einen Schrei aus und rannte an den Leuten vorbei zum Tor hinaus. Jade blieb für einen Augenblick stehen, nur um mit Verwunderung festzustellen, welch einen fremdartigen und doch gütigen Ausdruck das Gesicht der Fremden hatte. Dann verschwand auch sie.

0: Während die Fremden ihr neues Haus einrichteten, wurde es in der Stadt unruhig. Von Mund zu Mund ging die Kunde, die jetzt auch in Jades und Syntex Haus lebhaft besprochen wurde.
1: Fremde Teufel, ich sah sie mit eigenen Augen. Drei sind es, ein Mann und zwei Frauen. Eine der Frauen war schrecklich anzusehen. Ihre Augen sind hell und auch die Haare sind hell. Und sie ging neben ihrem Mann und sprach mit ihm.
2: Fremde Teufel, wie schrecklich, welch ein entsetzliches Unglück kommt über die Stadt. Warte, mein Sohn, und du wirst sehen, großer Kummer und Verdruss werden über uns kommen. O, wehe uns, wehe uns.
3: Bestimmt sind sie böse. Nein, ich glaube nicht, dass sie böse sind, nur sehr fremdartig. Lass uns niemandem erzählen, was wir gesehen haben. Und morgen wollen wir uns dort in die Nähe schleichen und hineingucken.
4: Der ehrenwerte Großvater sagte zum ehrenwerten Onkel, dass diese fremden Teufel Kinder in ihr Haus gelockt und ihnen die Augen ausgenommen und die Finger abgeschnitten haben.
3: Aber wir werden uns nicht erwischen lassen. Außerdem sah der Mann freundlich aus.
0: Am nächsten Tag ergab sich eine gute Gelegenheit, heimlich von zu Hause wegzukommen. Die Geschwister kauerten sich in der Nähe der Türöffnung nieder und meinten, unbemerkt geblieben zu sein.
5: Ich wusste, dass er mir den doppelten Mietpreis für dieses baufällige Haus genannt hat, aber ich hatte keine Wahl. Hauptsache, wir bleiben in der Stadt und versuchen, diesen armen Menschen zu helfen. Weißt du, dieser Hua Chan, er bohrte und stach mich mit seinen schwarzen Schlitzaugen. Aber ich dachte, dieser Mensch, dieser hässliche, boshafte, selbstsüchtige alte Mann ist mein Bruder. Wir sind Kinder desselben Gottes im Himmel.
6: Als du eben noch nicht da warst, haben wir unseren ersten Besuch von einer Bande junger Burschen aus der Stadt gehabt. Sie lehnten sich über das Gartentor, schrien Schimpfworte und Beleidigungen und verlangten, dass wir sofort gehen sollten.
5: Nein, du täuschst dich, meine Liebe. Unser erster Besuch waren zwei schüchterne Kinder. Ich glaube, sie wollen uns wieder mit ihrem Besuch erfreuen.
0: Zum Schrecken beider Kinder hörten sie ganz nahe die Schritte. Syntek fuhr zurück. Jade dagegen, voller Neugierde, lehnte sich vor, verlor das Gleichgewicht und fiel der Länge nach auf den Boden.
6: Komm doch herein, du kleines Mädchen, und besuche uns in unserem neuen Haus. Komm doch, wir sind hier fremd und möchten gerne jemanden kennenlernen.
0: In ihrem ganzen späteren Leben hätte Jade nicht erklären können, warum sie es tat. Aber sie tat es, sie ging einfach hinein. Sie legte sogar ihre kleine Hand in die großen Hände des fremden Mannes und ließ sich eine Tafel des chinesischen Zuckerwerkes gut schmecken. Danach fiel es ihr auch nicht mehr schwer, die Fremden nach deren Herkunft und Absicht zu fragen.
5: Ich heiße Charles Dutt. Wir kommen von weit her, von jenseits des Meeres, aus einem Land, das England heißt. Nach China sind

0: Die Gedanken an diesen wunderlichen Gott, der Christusverkündiger, ließen Jada auch zu Hause nicht los. Schweigend betrachtete sie lange Zeit ihre Schwägerin, die in der Zimmerecke um den Hausgötzen bemüht war. Si Xiang erwartete ein Kind, sah aber sehr bedrückt und erschöpft aus.
1: Si Xiang, du hast auch diese hübsche Halskette von meinem Bruder an eurem Hochzeitstag geschenkt bekommen. Warum hast du sie dem Götzen umgehängt?
2: Ach Jade, wir müssen unserem Familiengott erzürnt haben. Du weißt doch, dass ich schon zweimal tote Kinder und dazu noch Söhne zur Welt gebracht habe und dadurch bei deinem Bruder und dem ganzen Haus deines Vaters in Ungnade gefallen bin. Ich flehe nun die Götter an, dass es auch diesmal ein Sohn wird und dass er am Leben bleibt. Aber was, wenn nicht? Wenn es nur ein Mädchen wird? Gute Schwester, hast du auch schon von den fremden Teufeln gehört?
1: Was meinst du damit, Brudersfrau?
2: Na, diese Christusverkündiger. Ich hörte, dass sie von einem Gott predigen, der alle Menschen liebt, auch die Frauen.
0: Jade lief zum Fenster, um zu sehen, was draußen geschah.
1: Bruders Frau, sie kommen. Eine aufgebrachte Menschenmenge mit einem Götzen.
2: Ja, sie wollten eine Prozession machen, um die Christusverkündiger zu vertreiben. Sie sind schuld, meinten sie, dass dieses Wundfieber ausgebrochen ist, dass das große Haus niederbrannte, dass die Trockenheit so lange dauert und die Reisernte wirklich gefährdet ist. Aber, kleine Schwester, ihr Gott wird sie beschützen.
1: Aber sie haben kein Bild von ihrem Gott?
2: Sie haben keine Götzenbilder, so sagte mir meine Herrin, bei der ich gedient habe. Ihr Gott ist immer bei ihnen, obwohl sie ihn nicht sehen können.
0: Ja, Gott war den Bewohnern des Geisterhauses nahe. Auch der Missionar und seine Frau hörten das Brüllen der erzürnten Menschenmenge und wussten, dass es ihnen galt. Sie konnten aber nicht fliehen, weil die Frau vom Missionar ein Kind erwartete und krank und schwach war. Aber auch in dieser Gefahr wussten sie ganz genau, dass ihr Gott sie nicht verlassen würde.
3: Priscilla, Sie fangen an, unsere kleine Kirche abzureißen. Mit wie viel Liebe und Mühe entstand diese erste Kirche in der Einöde?
1: Charles, haben wir denn von nirgendwo Hilfe zu erwarten?
3: Von Menschen nicht. Alle höheren Beamten fürchteten das aufgebrachte Volk und haben die Stadt verlassen. Priscilla, hörst du? Es ist alles still. Gerade vor unserem Haus. Jemand spricht zu ihnen. Ach, der Lehrer.

0: alte Lehrer, der uns so freundlich gesonnen ist.
1: Was tut ihr hier?
2: Die fremden Teufel wollen dem Regengott keinen Weihrauch verbrennen. Sie müssen weg.
3: Hinweg mit den fremden Teufeln.
1: Während ihr euch hier aufhaltet, brennt die Sonne auf das Haupt des Regengottes. So wird er euch nicht im geringsten helfen. Tragt ihn an einen besseren Platz, dann könnt ihr immer noch auf den Rückweg hier vorbeikommen.
3: Er hat recht.
2: Außerdem müssen wir für diesen Gott viel Geld an die Stadt zahlen, die ihn uns ausgeliehen hat. Wo nehmen wir das Geld bloß her?
3: Lasst uns in jenen Stadtteil ziehen, wo die Reichen wohnen und dort plündern.
4: Die Botschaft, dass die Christusverkündiger wohlbehalten geblieben sind, erreichte auch Xi Xiang. Ein Hoffnungsschimmer ging in ihren Gedanken auf.
5: Wenn es ein toter Sohn sein wird oder eine Tochter und sie mich dann von zu Hause wegjagen, dann kann ich vielleicht im Geisterhaus Zuflucht finden.
3: Frau, dieses Mal wird es ein Sohn sein. Ich habe einen Haufen Geld ausgegeben, eigentlich mehr, als ich wirklich besaß, um den Gott gütig zu stimmen. Er wird mich nicht im Stich lassen.
4: Endlich war es soweit. Zum dritten Mal klang im Haus das Schreien eines Neugeborenen. Aber wie einsam schallte es im eben noch vollen Zimmer. Alle waren sie plötzlich fort.
5: Mein Sohn, kleine Schwester, gib mir meinen Sohn. Xiang, oh Xiang, es ist ein Mädchen, kein Sohn. Und auf ihrem Gesicht ist das Zeichen eines bösen Geistes.
4: Ein einsamer Sonnenstrahl streifte das Gesicht der Kleinen und Xi Xiang sah mit Schrecken darauf den hässlichen roten Fleck, ein Muttermal.
5: Gib sie mir.
4: Für die Chinesen bedeutete ein Muttermal ein böses Vorzeichen. Darum hatten alle eilig das Zimmer verlassen. Aber Xi Xiang, bewegt von mütterlichen Gefühlen, vergaß ganz und gar, dass auf dieser Welt kein Platz für kleine Mädchen war. Dass niemand sie wollte, solange man keine Söhne hatte. Mit dem Kind in den Armen schlief sie fest ein und erwachte erst, als Jade ihr ein Schüsselchen mit dampfendem Tee brachte.
5: Mein Kind! Wo ist mein Kind? Ich hatte es bei mir, als ich einschlief.
6: Sie haben es weggenommen.
5: Zum Fluss? Oh nein, nein, nicht zum Fluss.
6: Nein, nicht zum Fluss. Aber zur Pagode. Das Loch in der Wand lässt die wilden Tiere dort nach einer Beute suchen. Du weißt doch, damit keiner was erfährt.
5: Mein Kind!
4: Währenddessen freute sich Frostat im anderen Teil der Stadt auf ihr Kind. Ob Junge oder Mädchen, es war ihr ganz gleich.
0: Priscilla, schau mal, was ich mitbringe.
7: Ein Kind? Wo hast du es her?
0: Ich war auf dem Heimweg von der Versammlung. War ganz in Gedanken. Es waren heute so viele da. Auch die beiden chinesischen Kinder, die uns als erste besuchten. Es blieben auch viele zurück. Ich jauchzte einfach, wie Gott uns die Türe aufgetan hatte und schmiedete schon Pläne, wie wir unsere Missionsarbeit ausweiten könnten. Doch plötzlich hörte ich einen schwachen, traurigen Laut. Es kam von der Pagode. Da lag in der Kammer dieses Kindlein auf dem Boden, nackt und wimmernd.
7: Irgendwo in der Gegend hatte eine Frau eine Tochter geboren, ein kleines, unerwünschtes Mädchen, und sie, oder wahrscheinlich eher ihre Familie, hat das Kind zur Pagode gebracht und es dort niedergelegt. Da ist doch eine Öffnung in der Wand. Man kennt schon ihre Zwecke.
0: Priscilla, Gott schickt uns hier ein köstliches Geschenk. Ein chinesisches Kindchen.
7: Charles, wir behalten das Kind.
4: Das Baby wurde gebadet, genährt und dann in Windeln gehüllt und in die Holzwiege gelegt, die für das englische Schwesterchen oder Brüderchen bestimmt war. Hätte Xi Xiang ihr Kind doch in jener Stunde sehen können. Aber sie lag verlassen und hungrig auf ihrem Bett, zu schwach, um aufzustehen, zu ängstlich, um nach ihrer weiteren Zukunft zu fragen. Diese sollte ihr Mann bestimmen, sobald er aus der Stadt heimkehren würde. Xi Xiangs Herz krampfte sich in stummem Schrecken zusammen.
5: Ich bin an allem schuld. Warum? Was habe ich getan? Ich habe sie enttäuscht. Ach, wird mein Gatte schreien und mich vielleicht auch schlagen? Wenn ich nur mehr Kraft hätte, dann würde ich weglaufen in das Geisterhaus. Es geht schon, es muss gehen.
4: Sie wankte durch den Hof zum Tor, das auf die Straße führte. Es war nicht weit bis zum Geisterhaus, aber für Xi Xiang mit ihrem müden Leib und gebrochenem Herzen war es eine lange Reise. Und am Ende wartete auf sie eine bittere Enttäuschung. Das Haus war leer, die Bewohner waren offenbar weggezogen.

Himmlischer Vater, habe Dank, dass du meiner Frau bei der Geburt beigestanden und uns ein Töchterchen geschenkt hast. Grace, Gnade soll sie heißen. Danke, dass du uns aus den elenden Anfängen herausgeholfen hast und wir uns in diesem großen Haus einrichten durften.

0: Schau, Priscilla, auch die zweite Wiege ist schon fertig. Wir stellen beide unter den großen Baum im Hof und die zwei Schwestern können dort friedlich schlafen.
1: Weißt du, Charles, ich denke, dass Gott uns mit einer bestimmten Absicht ein Mädchen geschenkt hat. Vielleicht soll das chinesische Volk gerade daran erkennen, dass Gott die kleinen Mädchen genauso sehr liebt wie die Knaben.
2: Sinhab kam zurück in die Stadt. Die Nachricht von der Geburt seiner Tochter hatte ihn schon erreicht. Er ging langsam und mit gesenktem Haupt.
3: Meine unwürdige, elende Frau hat mich wieder enttäuscht. Jetzt habe ich alles hergegeben für Opfer und Gebete um einen Sohn. Auch das entliehene Geld. Womit zahle ich jetzt die Schulden zurück? Sie haben mich betrogen, haben mir ein ganz wertloses Wesen als Frau gegeben. Ich hatte sie zwar nicht ungern, sie war sanft und gutwillig. Auch im Kochen, Waschen und Flicken war sie geschickt gewesen. Nur einem Sohn hatte sie nicht das Leben schenken können. Was soll ich tun? Ich bin zu arm, eine andere Frau zu kaufen. Es wäre besser gewesen, wenn sie gestorben wäre.
4: Guten Tag, Sinhab.
3: Fantu, guten Tag, mein Freund. Wie geht es dir? Wie geht es deinen Eltern? Du siehst irgendwie verändert aus.
4: Ach, ich bin so froh, dass du gekommen bist. Ich muss dir unbedingt etwas mitteilen. Du bist gerade im rechten Augenblick gekommen. Oder hast du es eilig?
3: Oh, ich habe Zeit. Was hast du denn auf dem Herzen?
4: Du hast doch sicher von den Christusverkündigern gehört.
3: Ja, ich habe gehört.
4: Sie sind hier.
3: Ich höre es.
4: Ich gehe jetzt zu ihrer Versammlung auf den großen Marktplatz. Willst du mit mir kommen?
3: Nein, aber ich würde doch gern diese Leute sehen, die die Macht besaßen, so viel Elend und Unglück heraufzubeschwören.
4: Ja, komm doch mit, oh Bruder, ich bin so glücklich. Ich muss es dir sagen. Ich habe von diesen Leuten gelernt, dass es einen Gott gibt, der nicht so ist wie die Götter Chinas. Ein liebender, barmherziger Gott ist es. Kannst du es glauben, Sinhab? Dieser wunderbare Gott hat einen einzigen Sohn und gab ihn als Opfer für die sündigen Menschen.
3: Und warum tat er das?
4: Weil er uns liebt, Männer und Frauen, ganz gleich. Er ist ganz Liebe, da ist keine Angst mehr. Komm mit mir, Bruder, damit auch du die frohe Botschaft hörst.
2: Sinhab zögerte noch immer, aber Fantu gab nicht nach. Und ehe Sinhab sich versah, waren sie schon auf dem Marktplatz.
0: Er ist hier unter uns, obwohl wir ihn nicht sehen können. Er wartet, er streckt seine Hände aus. Seine Hände mit den Wundmalen der Nägel, mit denen er ans Kreuz geschlagen wurde. Hört!

0: Kommst du erst gesagt, dann lass Jesus in dein Herz hinein und fange an, Gott hoch zu preisen. Dann wirst du ein Kind Gottes heißen.
1: König, so wird unser Gott genannt. Und damit liegt es auf der Hand, dass all die Mädchen, die sein Kind, somit Prinzessinnen noch sind. Doch musst du dann auch danach streben, so wie eine Prinzessin ja zu leben, zu meiden Sünden, Schmutz und solcherlei, denn dieses schickt sich nicht dabei.
2: Ja, unser Gott ist Herr der Herren. Ihn soll die ganze Welt verehren. Er schenkt uns wunderbare Gaben und möchte uns als Kinder haben. Ist das nicht wunderbar und fein, ein richtiges Königskind zu sein? Drum danke Gott und freue dich.

0: wenn der Starnatz wieder heimkommt und der Frost nicht mehr dräut, ach, was sind dann die Kinder für glückliche Leute? Denn der schwirrt es und er schwebt es in den Lüften zuhauf und es tun bald alle Blümlein ihre Äugelchen auf.
1: Vetter Starnatz, Vetter Jakob, was bringst du uns mit?
2: Ein bisschen Knarren, ein bisschen Flöten, ein bisschen Zwitschern, ich bitt. Keine Taschen im Rocke, kein Ränzchen ist mein. Wo tät ich in der Fremde für euch was hinein?
1: Vetter Starnatz, Vetter Jakob, dein Häuschen steht leer. Unser Sperling wollt mieten, es gefiel ihm so sehr. Was willst du uns zahlen? Vermiet ich dir das?
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0: trotz allem, ich hatte ein erfülltes Leben. Trotz allem. Trotz diesen vielen Schicksalsschlägen. Warum? Weil sie Menschen in ihrer Nähe hatte. Auch ein unvollkommenes Leben kann ein erfülltes Leben sein. Weißt du, du musst nicht perfekt sein. Nur Pharisäer sind perfekt. Und man kann bis zum Schluss dankbar sein. Und diese Schwester, wenn ich daran denke, diese Schwester in aller Liebe, die hat immer wieder gesagt, ich bin Gott so dankbar, dass ich noch aufstehen kann. Ich habe damals als junger Pastor nicht begriffen, was es ist. Dass ich aufstehen kann und dass ich noch meine Arbeit machen kann, auch wenn ich nicht mehr richtig sehe. Ich bin Gott so dankbar, dass ich aufstehen kann. Es gibt Grund zum Danken. Man muss nur sehen. Auch, weißt du, wenn du für diese Kleinigkeiten dankst, du wirst merken, du wächst über dich selbst hinaus. Menschen, die sich am Sterbebett verabschieden müssen, weißt du, die müssen nicht verklemmt fühlen und sagen, jetzt gehe ich. Nein, wir gehen nach Hause. Christen gehen nach Hause. Und die sollen eines bedenken, wir gehen nach Hause. Corrie ten Boom hat einmal gesagt, der Tod, und deshalb ich predige, der Tod ist etwas Göttliches. Schwierigkeiten sind etwas Göttliches, Krankheit ist etwas Göttliches. Verstehen wir nicht natürlich, lass mal. Aber Gott arbeitet da drin. Dort geschieht sein Wille. Und dort sind wir dem Willen Gottes näher als in der Versammlung. Ob du es glaubst oder nicht. Aber es ist so. So, wir sollen da nicht Angst haben und einfach, ja, auch Tabus brechen. Und sagen, nee, wir preisen Gott jetzt, danke Herr Jesus für das gute Leben, wir haben das Gute genommen, wir nehmen das andere auch noch mit. Ja, wir nehmen das andere auch noch mit. Ist es gut, wenn die Angehörigen beim Abschied auch mal fröhlich sind. Ja, die sollen nicht immer traurig sein, okay, jetzt geht die Oma heim. Nein, wir sollen uns freuen, wir werden uns wiedersehen. Die Person ist über den Berg. Sie hat den Berg erklommen, das, was uns noch so zu schaffen macht, was uns noch so viel Not bereitet. Wenn Christen nach Hause gehen, liest die Bibel, was das bedeutet. Wenn wir nach Hause gehen, die Erlösten sind wie Träumende. Verstehst du die Bibel? Nicht wie Heulende, wie Träumende. Wie Träumende. Und ihr Mund ist voller Lachens. Das ist die Erlösung. Es geht nach Hause. Die Märtyrer, ich habe viele Märtyrerbücher gelesen, so aus den ersten Jahrhunderten der Christen, die sind sogar auf die Tiere zugerannt. Friss mich, Löwe. Die haben sie nicht gefürchtet. Sie wussten, hier ist mein Leben zu Ende. Hier habe ich nichts mehr zu gewinnen. Aber ich habe dort eine Heimat in der Höhe. Man darf die Freude der Heimkehrer nicht vermasseln, nicht verdrängen, nicht unterdrücken. Es geht nach Hause. Auch meine Frau, als ich so mit ihr betete, oder wir mit ihr betete, Silvia und ich, wir haben gesagt, Heidi, es geht nach Hause. Es geht nach Hause. Du wirst den Heiland sehen, vor mir. Verstehst du, du wirst vor mir den Heiland sehen. Ich muss noch warten. Wir dürfen auch unsere Lieben einfach gehen lassen, loslassen. Und eines der Gebete war, was ich da mit der Heidi zusammen gebetet habe, lieber Gott, hilf, dass Heidi mich loslassen kann. Mich loslassen. Wahrscheinlich konnte sie gar nicht sterben, weil sie mich noch nicht losgelassen hat. Verstehst du, ich habe sie gefüttert, ich habe sie gewickelt, ich habe alles für sie gemacht. Verstehst du, ich war ja ihr Leben eigentlich. Aber ich habe gesagt, Heidi, lass mich los. In Jesu Namen. Und als sie das Gebet gesagt haben, lass mich los, plötzlich die Hände ausgestreckt und fliegt davon. Fliegt davon. Viele Angehörige machen den Heimgehenden das Leben schwer, das Sterben schwer, weil sie mit dem Tod nicht umgehen können. Die denken, der Tod ist was Furchtbares, Schreckliches. Nein, wir haben gelebt, geliebt und wir sind am Ziel oder Zielerei. Was zählt am Ende des Lebens? Stell dir vor, du, ich, wir liegen auf dem Sterbebett und plötzlich läuft der Film des Lebens ab und es geht ganz schnell. Der Film deines Lebens, das, was du gewesen bist, von der Stunde der Empfängnis bis zu der Stunde, wo du jetzt bist. Du siehst in Sekundenschnelle, was du erlebt hast und wie du das erlebt hast und wie du gelebt hast. Du siehst das, was du geliebt hast. Du siehst aber auch das, was du gehasst hast. Verstehst? Und deshalb das Negative muss aufgearbeitet werden, deshalb so schnell wie nur möglich. Ich habe vorhin erzählt vom Erlo Stegen. Erlo Stegen, ein guter Freund, ein Pastor aus Südafrika. Und er liegt im Sterben. Verstehst du, er wusste, jetzt geht es nach Hause und er liebt. Und dann ruft er seine Familie zusammen, die beten und kriegt das Abendmahl noch serviert und macht sich fertig für die Ewigkeit. Und plötzlich redet Gott zu ihm. Also in der Sterbestunde redet Gott zu ihm und sagt: Erlo, du kannst noch nicht nach Hause gehen. Du bist noch nicht reif. Und dann sieht er plötzlich etwa 150 Leute. Er war Pastor. Und weißt du, er hat kein einfaches Leben gehabt. Weißt du, wie manchmal die Leute sind gemein, gehässig und was auch immer ist. Und du musst mit denen fertig werden. Und dann sieht er diese Leute. Da hat er so viel Techtelmechtel gehabt. Und dann sagt er zu seiner Frau, das hat er bei uns hier sogar in Berlin erzählt, als er hier mal war. Und hat seine Frau das diktiert und gesagt: Frau, lad all diese Leute ein, die ich dir hier sage, die mir da eingefallen sind. Denn war eine ganze Menge. Und es waren fast 150. Oder eingeladen und die kamen: Erlo, wie geht's dir? Du liegst ja im Sterben. Nein, sagte, Gott hat mir gesagt, ich muss noch mit dir mich versöhnen. Mit dir mich versöhnen. Mit dir mich versöhnen. Mit dir mich versöhnen. Mit dir mich versöhnen. Und hat sich versöhnt. Und weißt du, was passiert ist? Eine Erweckung oder den Zulus ist ausgebrochen. Wenn Versöhnung stattfindet, Vergebung stattfindet, geschieht eine Erweckung. Vielleicht betest du um Erweckung. Vielleicht musst du auch sterben und im Sterben liegen. Und dann, dass Gott dir 150 Leute zeigt. Jetzt geht's nach Hause. Blitzschnell. Weißt du, da plötzlich siehst du die Kinder, deine Familie, deine Freunde. So, und ich habe sogar festgestellt, wenn die Leute so im Sterben liegen, die sehen sogar ihre Tiere, ihren Hund und ihre Katze. Erstaunlich. Erstaunlich, da wo ihr Herz hing. Das, was du geliebt hast, das ist, was bleibt. Blitzschnell erscheinen Bilder aus deinem Leben. Alles, was deine Seele so vernommen hat, was dir zu Herzen ging, der Tod von deinem Kater. Ich habe hier in der Gemeinde jemanden gehabt, Gott möge ihn segnen. Sein Kater ist gestorben, hat 40 Tage nichts gegessen fast und gelitten. Mein Kater. Und Pastor, wo ist mein Kater? Werde ich meinen Kater wieder in Ewigkeit im Himmel sehen? Weißt, der hing so an seinem Tierchen. Der hing so an seinem Tierchen. Ist das Sünde? Gott hat die Natur geschaffen. Und ja, deine Seele fragt sich, ist das wirklich alles? Ich habe gesagt, hör mal Bruder, der Kater ist nicht alles. Aber gut, wenn du den geliebt hast, vielleicht kriegst du im Himmel noch einen Kater. Ja. Denn im Himmel wird es Tiere geben, ich bin überzeugt, denn Gott hat die Tiere geschaffen zur Freude für den Menschen. Nicht nur als Nahrung, sondern als Freude. So. Und Leute am Sterbebett fragen, habe ich wirklich alles getan, um glücklich zu sein? Bin ich wirklich glücklich gewesen all diese Jahre? Habe ich mich zu der Person entwickelt, die ich sein sollte? Gestandener Christ, nicht nur Babychrist und nicht nur Teenager in Christus, sondern Vater und Mutter in Christus, bin ich das geworden? Weißt du, der Seele geht es nicht darum, wie reich du bist und wie viel Geld du verdient hast und was du vererbst. Nein, der Seele geht es darum, was hast du geliebt? Was hast du gelebt? Der Seele geht es, dass du zufrieden stirbst, da entspannt und gelassen die Welt verlässt. Und gestern sprach ich ja, oder am Mittwoch sprach ich über die Vernachlässigung. Da wird so viel im christlichen Leben vernachlässigt, nur aus manchen niedrigen Beweggründen. Menschen tun das nicht, was sie tun sollten. Sie wissen ganz genau, aber aus Angst, die könnten mich verachten oder was auch immer ist, vermeiden sie bestimmte Dinge. Sterbende geben zu, dass sie das Gefühl haben, ihre Lebenszeit nicht richtig genützt zu haben. Nicht ihr Geld, ihre Lebenszeit. Zu wenig gehabt, für die Zeit gehabt für die Kinder. Weißt du, und wie schnell wachsen die Kinder raus? Als ich mit meinem Sohn, ich habe extra mit meinem Sohn Zeit genommen, bin bis nach Schottland und ganz England umrundet. Als er 18 wurde, ich habe gesagt, ich möchte noch einmal mit meinem Sohn zusammen sein. Und es hat mir sehr gut getan. Wir haben wild kampiert und wir mussten nicht viel Geld ausgeben. Wir haben eine gute Zeit gehabt. Aber das hat ihm gut getan und das hat mir als Vater gut getan. Die Zeit mit meinem Sohn zusammen. Wir verbringen so wenig Zeit mit unseren Partner oder Partnerinnen. Weißt du, die Freude an der Familie, wie schnell gehen die Kinder aus dem Haus, du kannst ja gar nicht so schnell gucken. Meine Tochter konnte nicht erwarten, dass als sie 18 wurde, schnell heiraten. Tja, und sie hat geheiratet, kurz nach ihrem 18. Geburtstag. Und ja, dann kannst du nicht mehr zu deinen Kindern zu gehen. Da musst du über den Partner immer hin, wenn du was von ihnen willst. Zu wenig Zeit für Gott und Glauben, Zeit für sich selbst, Zeit für die eigene Entwicklung. Keine Zeit gehabt für die Erfüllung seiner eigenen Träume. Und wir haben Träume und Visionen und Gesichter. Wir haben uns eine Vorstellung. Was sagen die Sterbenden? Ich wünschte, ich hätte nicht so viel gearbeitet und hätte mehr Zeit gehabt für meine Familie oder meine Freunde. Hätte ich mehr Zeit gehabt? Mal gegrillt, mal zusammen was Nettes gemacht. Und du wirst merken, wie schön das ist. Das ist, was bleibt, nicht nur schuften. Andere, was ich so mir auch notiert habe, ich wünschte, ich hätte den Mut gehabt, meine Gefühle auszudrücken und mein eigenes Leben zu leben. Jemand sagte, hätte ich nur auf den Tisch geschlagen und gehauen, wie der Herr Khrushchev. Ich wünschte, ich hätte mir selbst erlaubt, glücklich zu sein. Die meisten Leute sind ihre eigenen Kerkermeister. Sie sperren sich selbst aus. Hätte ich erlaubt, nicht glücklich zu sein. Viele Menschen erfüllen die Erwartungen anderer und vernachlässigen sich selbst. Sie lieben alle anderen, nur nicht sich selbst nicht. Und die Bibel sagt, wir sollen unseren Nächsten lieben wie uns selbst. Das ist biblisch. Und dann den lieben Gott. Verstehst du? Wenn du dich selbst nicht liebst, du kannst Gott auch nicht lieben. Und kannst die anderen auch nicht lieben. Viele arbeiten viel zu viel, machen Karriere. Weil sie stehen unter finanziellen Druck, weil sie ihren Lebensstandard halten müssen und erhalten sollten. Ich weiß, wie das ist. Es kostet alles, es gibt nichts umsonst. Aber was bleibt? Meine Frau, wir reden über den Sinn des Lebens. Irgendwann die letzten Wochen, also als sie noch zu Hause war, da nimmt sie meine Hand und sagt, Johannes, ich habe dir 4 Kinder geschenkt. Und das war alles. Wir haben über den Sinn des Lebens gesagt. 4 Kinder. Das war der Aufgabe einer Mutter. Und sie wird selig durch Kinder kriegen, steht in der Bibel, in der Heiligen Schrift. Oft bleibt zu wenig Zeit für die Familie und Freunde. Die Gefühle, die werden unterdrückt. Aber wir sollten die Gefühle äußern. Eines der letzten Worte, wo ich so von meiner, also nicht der letzten Worte, aber was Nettes, und dann, so wie die Heide ist oder war, Johannes, denke ich, was kommt jetzt? Johannes, sei mir nicht böse. Oder wirst du mir nicht böse sein? Ich habe gesagt, nee, ich werde nicht böse sein. Was willst du sagen? Sie hat so abgenommen, sie ist von 58, Größe 58 auf 36 runtergekommen in der Größe. Dann sagt sie, Johannes, dein Bauch ist zu dick. Verstehst du? Das ist wie ein Vermächtnis. Verstehst du? Aber das war lieb. Ja, verstehst du? Das war lieb. Weißt du, wenn wir am Ende des Lebens sind, wir müssen nicht bigottisch sein und heilig sein und was weiß ich. Nein, wir dürfen auch menschlich sein. Ja, und das ist so nett, hat sie gesagt. Viele Menschen leiden unter Burnout-Syndrom. Sie werden ausgelaugt, verheizt, ausgepresst wie die Zitrone und sind am Ende ihres Lebens. Und dann sagen sie, ich wünschte, ich hätte nicht so viel gearbeitet, nicht so viel gekämpft, nicht so viel mich behauptet, selbst behauptet und so weiter, hätte ich nur was anderes getan. Es bleibt oft so wenig Zeit. Weißt du, wir stehen in einer hektischen Zeit und der Teufel jagt und treibt uns. Du musst. Aber Gott sagt, kümmere dich um deine Seele. Was wird es sein beim reichen Kornbauer, was du bereitet hast, was du erwirtschaftet hast, was du auf die Seite geschafft hast? Zu viele Menschen sind verheizt, ausgelaugt. Und sie haben gearbeitet und geschuftet und das Leben ist zu Ende. Was nützt in einem ein tolles Haus, ein Statussymbol zu haben, wenn man keine Zeit mehr hat zum Leben? Man kann die Schönheit des Lebens nicht mehr genießen. Man sieht nicht mehr die kleine Blume, die Ameise, die Biene, den Schmetterling. Gott hat den Menschen nicht zum Roboter geschaffen. Verstehen wir uns? Gott hat uns so angelegt, dass wir das Leben erleben und ausleben. Was würden Sterbende sagen? Sterbende wünschen sich immer wieder, das ist, was ich erlebt und herausgehört habe, dass sie, hätte ich bloß mehr gelebt. Sterbende wünschen sich, dass sie selbst mit sich im Reinen sind. Das ist auch, was eines der großen Wünsche von Sterbenden ist, dass der reine Tisch gemacht wird, dass man nichts in der Ewigkeit mitnimmt. Sterbende wünschen sich, dass sie Trennungen überwinden, Freund und Feind. Alle die Freunde, dass sie sich wieder treffen, wieder miteinander sprechen, wieder miteinander telefonieren. Das wünschen sich Sterbende. Und daran muss man arbeiten, sich aussöhnen, sich verzeihen. Irgendwann ist es mal zu spät, ihr Lieben. Da ist der Zug abgefahren. Verzeih und vergib. Und dann heißt es, versöhne dich, solange du unterwegs bist. Solange es Zeit ist. Und dann komm und bring Gott dein Opfer und deine Gabe. Weißt du, auch sich selbst zu vergeben. So viele Leute müssen sich selbst vergeben, nicht nur den anderen. Das ist kein Kunststück, den anderen zu vergeben. Aber sich selbst zu vergeben. Ich vergebe für meine Fehler, die ich begangen habe. Unversöhnlichkeit, welcher Form auch immer, vergiftet uns. Und am Ende des Lebens würdest du dir wünschen, ach, hätte ich nicht so viel geplappert, nicht so viel geredet. Wir müssen sogar Rechenschaft ablegen über jedes unnütze Wort, steht in der Heiligen Schrift. Weißt du, und dann löse diese ganzen Knoten in deinem Leben, die um dich herum sind. Erlaube dir ein glückliches Leben und sage, ja, mit dem Herrn, ich will leben. Ich will nicht so verkrampft sein und nicht so fromm und nicht so religiös. Und ich betone religiös. So viele Christen sind religiös. Pharisäer, Schriftgelehrten, Bibelkenner, die lesen viel zu viel in der Bibel und beten viel zu viel. Ich habe nichts gegen Beten und nichts gegen Bibellesen. Aber weißt du, du kannst bigottisch werden. Prediger Kapitel 7, Vers 16. Die sollen sich die Leute hinter die Ohren schreiben. Sei nicht allzu gerecht oder zu religiös, würde ich sagen, eine andere Übersetzung. Sei nicht allzu gerecht und nicht allzu weise, damit du dich nicht zugrunde richtest. Das ist für die Pharisäer, Schriftgelehrten. Sei nicht zu fromm, sagt eine andere Übersetzung. Weißt du, nur Jesus. Ich habe etwas dagegen. Weißt du, es geht, du kommst gar nicht so schnell zu Jesus. Denn wir sagen auch, die Sterbenden gehen zu Jesus, die kommen gar nicht so schnell. In der Bibel heißt es, die Engel kommen und tragen sie heim. Und erst bei der Auferstehung werden sie Jesus vorgestellt. Denn Paulus sagt, wir werden denen nicht zuvorkommen, die wir leben. Und so weiter, wir werden entrückt und werden bei Christus sein in der Luft. Und so weiter. Und die entschlafen sind, die werden verwandelt und die werden bei Christus sein. Weißt du, so viele Leute haben Missverständnis, erst bei Jesus, nein. Du solltest hier jetzt bereit sein, dass die Engel zu dir kommen können und die Engel dich nach Hause tragen können. Die Engel. Eine Frage, welchen Nachruf würdest du dir selbst für dich selber schreiben, was der Pastor da zitieren soll? Ich habe mal in Schöneberg eine Beerdigung gehabt, das war interessant. Da hat der Verstorbene selbst den Lebenslauf geschrieben und es musste testamentarisch festgelegt vorgelesen werden. Es war hochinteressant, was er da alles vorschlägt. Gewiss ein paar Sachen so, aber das muss ich vorlesen. Und da habe ich gedacht, Mensch, guck mal, der hat über sein Leben nachgedacht. Das wollte, dass er der Redner oder der Pfarrer oder der Prediger, wer es auch immer ist, das am Grab ihm vorliest und nicht nur schleimt und erzählt, was weiß ich. Und interessanterweise, der hat seine Höhen und seine Tiefen aufgelistet. Ich hätte manches anders machen müssen sollen und so weiter. Und das hat er alles im Testament festgehalten. Das muss fest vorgelesen werden. Und hinten saß der Notar, ob ich mich exakt genau daran halte. War hochinteressant für mich. Eine Lektion, was ich gelernt habe. Wie möchtest du gelebt haben? Wie möchtest du gelebt haben? Was soll der Redner an deinem Grab sagen? Verstehst du irgendwas erzählen vom lieben Gott, vom Himmel? Nein, was warst du wirklich? Schon hart. Also da sitzt der Notar und der blättert um, wenn ich dann auch umblättere. Was wäre in deinem Leben erwähnenswert? Hast du dein Leben wirklich gelebt? Paulus sagte einmal von sich selber. Und hör mal, er kann das sagen. Ich habe Glauben gehalten. Ich habe den Lauf vollendet. Ich habe den guten Kampf gekämpft. Und hinfort ist mir beigesetzt die Krone des Lebens. Und nicht nur mir, sondern allen, die seine Erscheinung lieb haben. Da hat auch so seine Abschiedsrede gehalten. Das Leben, die Zeit, die Welt wartet nicht auf uns. Interessant ist von diesen Patriarchen in der Bibel. Da heißt es immer wieder, ob es jetzt Abraham ist oder Isaac ist oder Jakob, Sie dienten dem Herrn zu ihrer Zeit. Und wir müssen Gott dienen zu unserer Zeit. Heute, jetzt und hier. Nicht aus dem letzten Jahrhundert und vorletzten Jahrhundert oder so, wie unsere Großväter das gemacht haben. Nein, in meiner Zeit muss ich Gott dienen. Sie starben lebenssatt. Lies mal diese Geschichten. Lebenssatt, nicht lebensmüde. Sie haben alles gehabt. Sie haben Kindheit gehabt, sie haben Jugend gehabt, sie haben Erfolg gehabt, sie haben Misserfolg gehabt, sie sind sogar in Dürrezeiten reingekommen, sie sind mal nach Ägypten geflohen und manchmal haben sie Brunnen gegraben und die wurden wieder zugeschüttet und sie haben immer wieder weiter gegraben. Ich denke nur an Isaak, verstehst du? Und da hat es nicht aufgegeben, weitergemacht. Sie waren lebenssatt, was heute so viel ist, sie sterben lebensmüde. Sie taten, was Gott ihnen aufgetragen hat. Und Gott will, dass wir glücklich sterben, zufrieden sterben, gelassen sterben. Und wenn wir die Patriarchen lesen, wie sie heimgegangen sind und gestorben sind. Weißt du, wenn wir sterben, wir nehmen nichts mit. Und sie starben mit einem erfüllten Leben. Sie haben alles gehabt, was sie sich wünschten. Ich werde nie vergessen, als unser Winfried starb, also unter Angela, also vor allem Winfried. Winfried. Als seine Angela starb, danke. In einem Hospiz immer nur danke. Versteht? Der hat nichts anderes gehabt als danke. Danke für die Angela, danke, dass sie sich bekehrt hat, danke, dass das war und so weiter. Er starb mit einem dankbaren Herzen und er war gelassen und er wusste hier im Hospiz, meine Angela wird nicht mehr lange leben. Weißt du, das ist das Geheimnis, um glücklich zu sein. Danke sagen. Einfach danke. Wenn man nicht glücklich gelebt hat, kann man auch nicht danke sagen, kann man auch nicht glücklich sterben. Deshalb, man muss anfangen, glücklich zu leben. In unserer Gesellschaft wird wenig über den Tod geredet. Danke, danke. Der hat nicht etwas Großes sonst gesagt, nur danke. Heute, wenn man über Tod redet hier in unserer Gesellschaft, dann nur Morden, Krimis und so Zeugs da. Aber sonst nicht, wie man den Tod richtig verarbeitet. Und höchstens, wie will man beerdigt werden. Und selbst die Sterbenden reden kaum noch über den Tod. Das Thema wird verdrängt. Aber wir sollten darüber reden. In der Bibel heißt es, bedenke, dass du sterben musst. Bedenke, wie du aus dieser Welt gehen wirst. Wie würdest du den letzten Tag deines Lebens gestalten? Überleg einmal, denk darüber nach. Wir alle müssen eines Tages sterben und für uns alles mal vorbei. Und mit dieser Predigt will ich dir helfen, zufrieden aus dieser Welt zu gehen. Nur ermutigen, dass du ohne Bedauern und ohne Reue diese Welt verlässt und zurückschaust und sagst, danke. Ich habe meinen Traum ausgelebt. Ich habe getan, was ich tun konnte. Die Mehrheit der Menschen hadern mit dem Tod und kämpfen. Weißt du, nein, sag danke. Sag danke, Vater, dass du mich bis heute getragen hast, dass ich jeden Tag aufstehen konnte. Puh. Was Sterbende bedauern. Das ist meine Botschaft heute Abend. Weißt du, auch die Fehler, auch diese Schwester, diese 90-jährige Schwester, sie hat gesagt, ich habe so viele Fehler gemacht, ich bin aufgestanden, bin hingefallen, wieder aufgestanden und wieder hingefallen. Das war mein Leben. Und irgendwo hat sie noch, ich habe Hausbesuch fast jede Woche, die Schwester besucht zuletzt. Und nur eines, dann hat sie mal irgendwo nebenbei gesagt, aus meinen Fehlern habe ich am allermeisten gelernt. Das war eine Predigt. Aus meinen Fehlern habe ich am allermeisten gelernt. Und irgendwo sagte ich, Bruder Matthäus, man kann gar nicht genug Fehler machen, um klug zu werden. Denn man lernt sogar aus den Fehlern anderer. Die meisten sterben bedauern, dass sie ihr Leben nicht so gelebt haben, wie sie hätten leben sollen. Entschiedener, radikaler, bestimmter, konsequenter und fester. Verstehst du? Einfach konkreter zu leben. Sie bedauern, dass sie nicht das getan haben, was sie hätten tun sollen. Die alten Patriarchen, sie starben und sie hatten nichts zu bereuen. Sie haben gelebt. Sie hat nichts zu bedauern in 1. Mose 25, Vers 8. Und Abraham verschied und starb in einem guten Alter. Gut, das werden wir nicht erreichen, was der erreicht hat, der gute Mann. Ja, als er alt und lebenssatt war, wurde er zu seinen Vätern versammelt. Er starb lebenssatt. Isaak, als er alt geworden war und seine Augen schwach und zwar und nicht mehr sehen konnten. 1. Mose 27, Vers 1. Er war auch lebenssatt. Auch wenn er gesund, nicht mehr gesund war, grauen Star hatte oder was weiß ich, nicht mehr sehen konnte. Und das Schöne dabei ist, bei Isaac oder bei Abraham, beim Tod von Abraham, die zwei Brüder, Ismael und Isaac, stehen am Grab des Vaters. Verstehst du? Die Familie. Und sie, der Isaac und der Ismael, tragen den Vater zu Grabe. Die beiden Buben, die eigentlich auseinanderdividiert worden sind durch ja, die Sarah und wen auch immer. Oder hier 1. Mose 35, Vers 29. Isaac verschied und starb und wurde versammelt zu seinen Vätern, alt und lebenssatt. Und seine Söhne Esau und Jakob begruben ihn. Auch so zwei Gegensätze. Verstehst du, wo der eine den anderen betrogen hat, aber die haben sich am Grab versöhnt. Esau und Jakob begruben. Begruben den Vater. Hiob, obwohl er kein bequemes Leben hatte, Hiob 42, Vers 17, und Hiob starb alt und lebenssatt. Höhen und Tiefen, das ist das Leben. Und der Hiob, wenn er heute leben würde und uns eine Predigt halten würde, er würde sagen, ich würde das Leben noch genauso leben, wie ich damals gelebt habe. Sie haben genug gehabt. Lukas Kapitel 9, Vers Lukas Kapitel 2, Vers 29, dieser Simeon, Herr, nun lässt du deinen Diener in Frieden heimgehen. Meine Augen haben den Heiland gesehen. Ja. Simeon hat nichts mehr zu bereuen. Er hat erreicht, was er erreichen konnte, was er sich vorgestellt hatte. Ich möchte noch einmal meinen Heiland sehen. Eine Gottesbegegnung. Und in diesem kleinen Jesuskind, da hat er nicht viel gesehen, aber er hat seinen Heiland gesehen und jetzt kann er nach Hause gehen. Psalm 90, Vers 10, unser Leben währt 70 Jahre und wenn es hochkommt, so sind es 80. Und das ist, wie Gott unser Leben sättigt mit Gutem. Nicht jeder muss 175 Jahre alt werden wie der Abraham. Und was war, wenn wir weiterlesen, war nur Mühe und Arbeit. Das Leben. So, Sättigung. Weißt du, die Menschen sind satt geworden in der Bibel, nicht durchs Essen. Dieses Wort Sättigung kommt etwa 130 Mal in der Bibel vor. Sie sind satt, denn der Mensch lebt nicht von Brot allein, sondern von einem jeglichen Wort, das auch durch den Mund Gottes geht. Deshalb ist es so wichtig, dass du Tag ein, Tag aus immer die Stimme Gottes hörst. Was hat der Herr mir zu sagen? Das ist die wahre Speise. Jesus wurde einmal gefragt, ja, Herr Jesus, was isst du, was magst du? Fisch wahrscheinlich. Nee, nicht nur Fisch. Meine Speise ist, dass ich den Willen Gottes tue. Das war seine Speise. Und Psalm 107, Vers 9. Denn er hat die dürstende Seele gesättigt, die hungrige Seele hat er mit Gutem gefüllt und gespeist. Das ist, wie Gott uns sättigen und segnen will. Und zwar ganzheitlich versorgen. Darauf kommt es an, bist du wirklich von Gott gesegnet? Du hast gewonnen, du hast verloren, Gott hat dich durchgetragen, Gott war immer bei dir. Biblisch ausgerichtete Menschen sind immer lebenssatt, nicht lebensmüde. Lebenssatt. Es ist so wichtig, dass du lebenssatt bist, dass du alles hast, was dein Leben sich gewünscht hast. Befiehl dem Herrn deine Wege und hoff auf ihn und er wird dir geben, was dein Herz sich wünscht. Es ist nicht immer materielle Dinge, im Gegenteil, überhaupt nicht. Biblisch ausgerichtete Menschen sind Originale. Vergleichen sich nicht mit den anderen Menschen, aber sie haben alles, was sie brauchen, durch die Gnade Gottes. Was Sterbende bedauern. Weißt du, eins, was sie bedauern, warum habe ich so lange das hingeschoben, vor mir hergeschoben, auf des Teufels liebstes Möbelstück? Warum habe ich immer so lange gewartet, hätte ich nur schneller geschossen, schneller gegriffen und schneller mich ausgestreckt? Sie wussten, was sie verändern sollten. Aber sie haben es immer wieder gesagt, später, wenn ich mal ausgelernt habe, wenn ich Geld habe, wenn ich mal verheiratet bin, wenn ich mal Kinder habe, wenn die Kinder mal aus dem Haus sind, mach jetzt, was du machen willst. Und sie haben sich den Problemen und den Aufgaben sich nicht gestellt. Das ist das Problem. Stell dich deinen Problemen, lauf vor deinen Problemen nicht weg, weich denen nicht aus. Das Leben hat eine materielle und eine immaterielle Seite. Und es ist so wichtig, dass wir beide Seiten zusammenbringen. Deshalb sind wir auf dieser Erde und den Willen Gottes tun und eigentlich nicht tun, sondern den Willen Gottes geschehen lassen. Den Willen Gottes geschehen lassen. Was Sterbende sagen, noch ganz schnell. Hätte ich mein Leben nur richtig gelebt, das höre ich immer wieder, es klingt in meinen Ohren, hätte ich mein Leben nur richtig gelebt, mich nicht ständig nach anderen orientiert, mich von anderen nicht immer erpressen lassen und nicht ständig vor anderen in die Knie gegangen und vor ihnen hergekrochen, hätte ich bloß nicht die anderen kopiert und nachgeäfft und nachgemacht. Weißt du, du musst dein Leben selbst gestalten. Du bestimmst die Richtung deines Lebens. Und anders sagen, hätte ich mich selbst nicht so vernachlässigt, hätte ich nicht mich so in die Ecke irgendwo drängen lassen, kümmere dich um dein Wohl, was auch immer das ist, um deine Gesundheit, um deinen Frieden, inneren Frieden, dein Innenleben, um deine Familie. Viele merken die Prioritäten erst viel zu spät. Hätte ich bloß, wenn es zu spät ist, wenn es nicht mehr geht, wenn du nicht mehr kannst, wenn du alles verlierst, wenn dir alles genommen wird aus der Hand. Heute verbringen die Menschen so viel Zeit mit Dingen außerhalb der Familie. Weißt du, der Teufel ist so raffiniert, er versteht uns so zu beschäftigen durch Beruf und alles drumherum, dass es keine Zeit mehr für den Partner oder Partnerin und einen Freund und Freundin oder der Familie übrig bleibt für die Kinder. Dein Chef, hör mir zu, dein Vorsteher oder wer auch immer ist, der wird nicht dich an der letzten Schwelle begleiten. Der wird nicht da sein und sagen, so Herr, mal tut es, jetzt will ich Ihnen 24 Stunden zur Seite stehen. Aber deine Familie wird das tun, wenn du die richtige Einstellung dazu hast oder entwickelt hast. Weißt du, ist so wichtig, achte nicht auf diese Vorgesetzten. Du bist es. Und sag nicht, hätte ich bloß. Die meisten Menschen werden betrogen und belogen und um ihre Seligkeit gebracht. Esau und Jakob begruben ihren Vater, verstehst du? Sie versöhnten sich dank der Gnade Gottes. Der Heiland hat es fertig gebracht. Als Jakob sagte dort in Peniel, Herr, ich lass dich nicht, du segnest mich denn. An dem Segen Gottes ist alles gelegen und deshalb ist so wichtig, dass Gott an deiner Familie arbeitet, an deiner Beziehung arbeitet, dass er die Familie zusammenbringt. Sterbende vermissen ihre Freunde. Da fragen sie, wo ist der oder wo ist die? Auch die Zurückgebliebenen bedauern, hätte ich bloß mehr Kontakt mit meiner Frau, mit meinem Mann, mit meinen Kindern, mit meinem Opa, mit meiner Oma gehabt, hätte ich bloß mehr Kontakt gehabt. So wenig Zeit verbringen wir miteinander. Wir verbringen so viel Zeit im Einkaufen, Geschäft, Gemeinde oder im Verein oder wo auch immer. Aber verbringen wir auch Zeit miteinander, was das auch immer ist. Psalm 90, Vers 12 noch einmal. Lehre uns bedenken, lieber Gott, dass wir sterben müssen, aber dass wir klug werden. Lehre uns zu bedenken, lieber Gott. Lass uns nachdenken über das, was du in unser Leben hineingelegt hast, hineingefügt hast. Und Gott hat gesetzt, ist gewollt. Und da kommt die Wahrheit raus, ob du das dran glaubst oder nicht. Die Wahrheit, Jesus Christus ist der Weg oder das Leben. Nein, die Wahrheit ist, dass du bist und es auf dich ankommt. Und dann kannst du erst Gott begegnen und Gott dienen. Lebe deine Ideale aus, das, was Gott in dein Leben hineingelegt hat, unterdrücke das nicht ständig permanent. Das macht dich krank. Und ich habe eines festgestellt, wenn du die Dinge in Ordnung bringst, dann kannst du und durchaus auch gesund werden. In Reda's Digest, das ist so eine Zeitschrift, da stand eine interessante Geschichte. Ein Jude war im Rollstuhl und war fix und fertig, war irgendwie enttäuscht, frustriert vom Leben, wahrscheinlich auch ein KZ-Überlebender. Also das kann ich jetzt nicht mehr die Einzelheiten genau sagen, ich weiß nur eins, der hat ein gestörtes Verhältnis zu seinem Sohn gehabt. Und sein Sohn lebte in Israel. Und dann hat er gesagt, ich möchte noch einmal in meinem Leben, bevor ich sterbe, ich möchte meinen Sohn sehen. Dass Friede zwischen mir und meinem Sohn hergestellt wäre. Und er hat den Sohn ausfindig gemacht in Israel und den Sohn aufgesucht, kommt hin. Er hat nicht gesagt, ich bin dein Vater. Der Sohn wollte von ihm auch gar nichts wissen. Und dann fährt er hin und sieht den Sohn und fährt vom Haus hin. Und dann geht ins Haus, darf ich zu Ihnen mal einen Besuch bei Ihnen machen. Und wer sind Sie? Was wollen Sie? Dann kommt der Sohn nach Hause von der Arbeit und sagt der Vater im Rollstuhl, Junge, ich bin dein Vater. Ich möchte Frieden machen zwischen dir und mir. Ich bin dein Vater. Da brach der Sohn in Tränen aus und der Vater in Tränen aus. Und was passiert ist? Der Vater stand aus dem Rollstuhl auf und war geheilt. Der war geheilt. Verstehst du? Oft wir sind krank, gelähmt, blockiert, verklemmt und was auch immer ist, weil eine Sünde da liegt oder Trennung da ist, eine gestörte Beziehung. Wenn die Beziehungen geheilt werden, werden die auch unter Umständen, muss nicht sein. Aber Gott schenkt Gnade oft, dass der Mensch aufsteht und gesund. Und seitdem war er frei vom Rollstuhl. Ich habe noch ein paar Jahre gelebt. So stand es in der Geschichte von Reader's Digest. So. Weißt du, wir sollen, und es waren keine Christen, es waren Juden. In aller Liebe. Lebe das Leben, das Gott dir gegeben hat, dass du lebst. Hab Mut dazu, dass du sagst, ich möchte so leben und auch so sterben. Im Frieden, mit mir, mit meinem Sohn, mit meiner Tochter, mit meiner Familie. Lebe so ein Leben, dass Gott sagen kann, Amen. Verstehst du, dass Gott sagt Amen und dass du Gott dankst und dass du anfängst, Gott zu danken für die Situation. Danke, dass ich jeden Tag aufstehen kann. Ich so sehe diese eine Schwester. Ich danke Gott, dass ich aufstehen kann. Fange mit Kleinigkeiten an. Fange nicht mit großen, riesen Dingen und Sachen an, Gott zu danken, sondern für Kleinigkeiten. Hab Mut. Und sei nicht so verbittert und versauert. Hab Mut, du zu werden. Das ist, worauf es ankommt. Du zu werden. Als Mensch, als Person. So, dass du nichts zu bereuen hast auf deinem Sterbebett. Und dass du lebenssatt bist. Halleluja. Lebenssatt. Und dann weißt du, unsere Lieben gehören zusammen, auch übers Grab. Die sichtbare und unsichtbare Welt gehört zusammen, ist nicht zu trennen. Himmlischer Vater, ich danke dir, dass du bei uns bist, alle Tage bis an der Weltende. Und wir wissen nicht, wann für uns die Welt aufhört, wenn hier die Welt zu Ende ist. Aber wir wissen eines, du bist der Herr, du hast alles unter Kontrolle. Und Herr Jesus, wir möchten so viel wie möglich von uns loslassen und einfach uns auf dich konzentrieren und dir vertrauen für unser Leben. Und wir möchten einfach dankbar werden für alles Liebe. Halleluja. Und wir möchten das Negative ausschalten, das Negative verdrängen, verschieben, nicht annehmen, nicht akzeptieren, dem Argen keinen Raum geben. Und wir möchten nur deine Liebe. Deine Liebe ist das Größte und das bleibt. Und wenn du uns liebst und wir dich lieben, dann können wir auch alle anderen lieben. In Jesu Namen. Amen. Gott segne uns.
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Jesus, deine Vergebung kennt keine Grenzen. Dafür danken wir dir. Bei dir wollen wir bleiben. Dir wollen wir folgen. Wir wollen keine anderen Götter und Herren neben dir haben.

Und es wird gepredigt werden, das Evangelium vom Reich in der ganzen Welt zu einem Zeugnis über alle Völker, und dann wird das Ende kommen.

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1: Kapitel 25. Und David und die Feldhauptleute sonderten aus zum Dienst die Söhne Asaphs, Hemans und Jeduthuns, prophetische Männer, die auf Harfen, Psaltern und Zimbeln spielen sollten. Und es war die Zahl derer, die Dienst taten in ihrem Amt, von den Söhnen Asaphs, Sakur, Josef, Netanja, Azarela, Söhne Asaphs unter der Leitung Asaphs, der als prophetischer Mann nach Anweisung des Königs spielte. Von Jedutun, Jedutuns Söhne, Gedalia, Zeri, Jesaja, Hashabja, Matitja, Simei, diese sechs, unter der Leitung ihres Vaters Jedutun, der als prophetischer Mann auf der Harfe spielte, dem Herrn zu danken und ihn zu loben. Von Heman, Hemans Söhne, Bukia, Matanja, Uziel, Shubael, Jerimot, Hanania, Hanani, Eliata, Gidalti, Romamti Eser, Joshbekasa, Maloti, Potir und Mahasiot. Diese alle waren Söhne Hemans, des Sehers, des Königs nach der Zusage Gottes, sein Haupt zu erhöhen. Denn Gott hatte Heman 14 Söhne und 3 Töchter gegeben. Diese alle sangen unter der Leitung ihrer Väter Asaph, Jedutun und Heman im

Hause des Herrn, mit Zimbeln, Psaltern und Harfen für den Dienst im Hause Gottes, nach Anweisung des Königs. Und es war ihre Zahl mit ihren Brüdern, die im Gesang des Herrn geübt waren, allesamt Meister, 288. Und sie warfen das Los um ihre Ämter, für den Jüngeren wie für den Älteren, für den Meister wie für den Schüler. Und das erste Los fiel unter Asaf auf Josef, das zweite auf Gedalia samt seinen Brüdern und Söhnen, ihrer waren 12. Das dritte auf Sakur samt seinen Söhnen und Brüdern, ihrer waren 12. Das vierte auf Zeri samt seinen Söhnen und Brüdern, ihrer waren 12. Das fünfte auf Netanja samt seinen Söhnen und Brüdern, ihrer waren 12. Das sechste auf Bukia samt seinen Söhnen und Brüdern, ihrer waren 12. Das siebente auf Azarela samt seinen Söhnen und Brüdern, ihrer waren 12. Das achte auf Jesaja samt seinen Söhnen und Brüdern, ihrer waren 12. Das neunte auf Matanja samt seinen Söhnen und Brüdern, ihrer waren 12. Das zehnte auf Simei samt seinen Söhnen und Brüdern, ihrer waren 12. Das elfte auf Azarel samt seinen Söhnen und Brüdern, ihrer waren 12. Das zwölfte auf Hashabja samt seinen Söhnen und Brüdern, ihrer waren 12. Das dreizehnte auf Shubael samt seinen Söhnen und Brüdern, ihrer waren 12. Das vierzehnte auf Matitya samt seinen Söhnen und Brüdern, ihrer waren 12. Das fünfzehnte auf Jeremot samt seinen Söhnen und Brüdern, ihrer waren 12. Das sechzehnte auf Hanania samt seinen Söhnen und Brüdern, ihrer waren 12. Das siebzehnte auf Joshbekasa samt seinen Söhnen und Brüdern, ihrer waren 12. Das achtzehnte auf Hanani samt seinen Söhnen und Brüdern, ihrer waren 12. Das neunzehnte auf Maloti samt seinen Söhnen und Brüdern, ihrer waren 12. Das zwanzigste auf Eliata samt seinen Söhnen und Brüdern, ihrer waren 12. Das einundzwanzigste auf Hotir samt seinen Söhnen und Brüdern, ihrer waren 12. Das zweiundzwanzigste auf Gidalti samt seinen Söhnen und Brüdern, ihrer waren 12. Das dreiundzwanzigste auf Mahasiot samt seinen Söhnen und Brüdern, ihrer waren 12. Das vierundzwanzigste auf Romamti-Eser samt seinen Söhnen und Brüdern, ihrer waren 12. Von den Ordnungen der Torhüter. Von den Korahitern Meschelemja, der Sohn des Kore, von den Söhnen Asafs. Die Söhne Meschelemjas waren diese: der erstgeborene Zacharia, der zweite Sohn Jediael, der dritte Sebatja, der vierte Jatniel, der fünfte Elam, der sechste Johanan, der siebente Elioenai. Die Söhne Obed-Edoms waren diese: der erstgeborene Shemaja, der zweite Sohn Josabat, der dritte Joach, der vierte Sacha, der fünfte Nathanael, der sechste Amiel, der siebente Issachar, der achte Peguletai. Denn Gott hatte ihn gesegnet. Und seinem Sohn Shemaja wurden auch Söhne geboren, die in ihren Sippen herrschten, denn es waren angesehene Männer. Die Söhne Shemajas waren Otni, Rephael, Obed und Elsabat und seine Brüder, angesehene Männer, Elihu und Samachja. Diese alle gehörten zu den Söhnen Obed-Edoms. Sie samt ihren Söhnen und Brüdern, angesehene Männer, geschickt zu Ämtern, waren 62 von Obed-Edom. Meschelemjas Söhne und Brüder, angesehene Männer, waren 18. Die Söhne Hosas, der zu den Söhnen Merari gehörte, waren der erste Shimri, denn der Erstgeborene war nicht mehr da, daher machte ihn sein Vater zum Ersten, der zweite Sohn Hilkia, der dritte Tebalja, der vierte Zacharia. Alle Söhne und Brüder Hosas waren 13. Diesen, den Ordnungen der Torhüter, fiel nach der Zahl der Männer das Amt zu, wie ihren Brüdern, zu dienen im Hause des Herrn. Und das Los wurde geworfen für die kleinen wie für die großen Sippen über ein jedes Tor. Das Los für den Osten fiel auf Meschelemja. Auch für seinen Sohn Zacharia, der ein kluger Ratgeber war, warf man das Los, und es fiel für ihn auf den Norden. Für Obed-Edom aber auf den Süden und für seine Söhne auf das Vorratshaus.
für Schuppim und Hosa auf den Westen beim Tor Schalechet, wo die Straße hinaufgeht. Jede Wache umfasste im Osten für den Tag 6, im Norden für den Tag 4, im Süden für den Tag 4, beim Vorratshause aber je 2, am Parbar aber im Westen 4 an der Straße und 2 am Parbar selbst. Dies sind die Ordnungen der Torhüter aus den Korahitern und den Meraritern. Von den Leviten, ihren Brüdern, die über die Schätze des Hauses Gottes gesetzt waren und über die Schätze, die geheiligt wurden, waren da die Söhne Ladan, die Nachkommen des Gersoniters Ladan. Sie waren Häupter der Sippen der Jehieliter. Die Söhne der Jehieliter, Setam und sein Bruder Joel, waren über die Schätze des Hauses des Herrn gesetzt. Von den Amramitern, Jitzharitern, Hebronitern und Usielitern war Shubael, der Sohn Gershoms, des Sohnes des Mose, Vorsteher der Schätze. Sein Bruder Eliezer hatte einen Sohn Rehabia, dessen Sohn war Jesaja, dessen Sohn war Joram, dessen Sohn war Sichri, dessen Sohn war Shelomit. Dieser Shelomit und seine Brüder waren gesetzt über alle Schätze der geheiligten Gaben, die geheiligt hatten, der König David und die Häupter der Sippen, die Obersten über 1000 und über 100 und die Obersten im Heer. Aus der Kriegsbeute hatten sie es geheiligt, um das Haus des Herrn zu errichten. Auch alles, was Samuel, der Seher, und Saul, der Sohn des Kis, und Abner, der Sohn des Ner, und Joab, der Sohn des Zeruja, geheiligt hatten, alle diese geheiligten Gaben waren unter der Hand Shelomits und seiner Brüder. Von den Jitzharitern waren Kenania und seine Söhne draußen in Israel zum Dienst als Amtleute und Richter bestellt. Von den Hebronitern waren Haschabja und seine Brüder, angesehene Männer, 1700 zur Verwaltung Israels westlich des Jordan bestellt für alle Geschäfte des Herrn und zum Dienst des Königs. Von den Hebronitern bestellte David auch Jeria, den Ersten. Unter den Nachkommen Hebrons wurden in seinen Geschlechtern 40. Jahr der Herrschaft Davids angesehene Männer gesucht und gefunden zu Jaser in Gilead. Und seine Brüder, angesehene Männer, 2700, Häupter der Sippen über die Rubeniter, Gaditer und den halben Stamm Manasse zu allem Dienst 27 Königs. Dies sind die Söhne Israel nach ihrer Zahl, die Häupter der Sippen und die Obersten über 1000 und über 100 und die Amtleute, die dem König dienten. Von allen Ordnungen, die ab- und zuzogen, jeden Monat eine, in allen Monaten des Jahres hatte jede 24.000. Über die erste Ordnung für den ersten Monat war gesetzt Jaschobam, der Sohn Sabdiels, und in seiner Ordnung waren 24.000. Er war von den Söhnen Peretz und war der erste aller Hauptleute des Heeres im ersten Monat. Über die Ordnung des zweiten Monats war gesetzt Dodai, der Ahoachiter, und Miklot war der Vorsteher seiner Ordnung, und in seiner Ordnung waren 24.000. Der dritte Feldhauptmann für den dritten Monat war Benaja, der Sohn des Hohenpriesters Jojada, und in seiner Ordnung waren 24.000. Das ist der Benaja, der Held der 30 und über die 30, und seine Ordnung war unter seinem Sohn Amisabad. Der vierte für den vierten Monat war Asahel, Joabs Bruder, und nach ihm sein Sohn Sebatja, und in seiner Ordnung waren 24.000. Der fünfte für den fünften Monat war Shamhut, der Yisrachiter, und in seiner Ordnung waren 24.000. Der sechste für den sechsten Monat war Ira, der Sohn des Ikesh aus Tekoa, und in seiner Ordnung waren 24.000. Der siebente für den siebenten Monat war Heletz, der Peletiter, aus dem Stamm Ephraim, und in seiner Ordnung waren 24.000. Der achte für den achten Monat war Sibechai, der Hushatiter, aus den Serachitern, und in seiner Ordnung waren 24.000. Der neunte für den neunten Monat war Abieser, der Anatotiter, aus dem Stamm Benjamin, und in seiner Ordnung waren 24.000. Der zehnte für den zehnten Monat war Machrei, der Netophatiter aus den Serachitern, und in seiner Ordnung waren 24.000. Der elfte für den elften Monat war Benaja, der Piratoniter von den Söhnen Ephraim, und in seiner Ordnung waren 24.000.
Der zwölfte für den zwölften Monat war Heldai, der Netophatiter von den Nachkommen Otniels, und in seiner Ordnung waren 24.000. Über die Stämme Israels waren diese gesetzt. Bei den Rubenitern war Fürst Eliezer, der Sohn Sichris. Bei den Simeonitern Shephatja, der Sohn Maachas. Bei den Leviten Hashabja, der Sohn Kemuels. Bei den Aaronitern Zadok. Bei Juda Elihu, einer der Brüder Davids. Bei Issachar Omri, der Sohn Michaels. Bei Sebulon Jeschmaja, der Sohn Obadjas. Bei Naphtali Jeremot, der Sohn Asriels. Bei den Söhnen Ephraim Hosea, der Sohn Asasjas. Beim halben Stamm Manasse Joel, der Sohn Pedajas. Beim halben Stamm Manasse in Gilead Ido, der Sohn Zacharias. Bei Benjamin Jaasiel, der Sohn Abners. Bei Dan Azaril, der Sohn Jerohams. Das sind die Fürsten der Stämme Israels. Aber David nahm die Zahl derer nicht auf, die 20 Jahre und darunter waren. Denn der Herr hatte zugesagt, Israel zu mehren wie die Sterne am Himmel. Joab, der Sohn der Zeruja, hatte angefangen zu zählen, aber er vollendete es nicht, denn deswegen kam ein Zorn über Israel. Darum kam die Zahl nicht in die Chronik des Königs David. Über die Vorräte des Königs war gesetzt Asmavet, der Sohn Adiels, und über die Vorräte auf dem Lande, in den Städten, Dörfern und Türmen, war gesetzt Jonathan, der Sohn Usias. Über die Ackerleute, die das Land bebauten, war gesetzt Esri, der Sohn Kelubs. Über die Weinberge Simei, der Ramathiter. Über die Vorräte an Wein in den Weinbergen Sabdi, der Schiffmieter. Über die Ölbäume und Maulbeerbäume im Hügelland Baal-Hanan, der Gederiter. Über die Ölvorräte Joas. Über die Rinder in der Saron-Ebene Shitrai, der Saroniter, aber über die Rinder in den Tälern Schafat, der Sohn Adlais. Über die Kamele Obil, der Ismailiter, über die Esel Jechdeja, der Meronotiter. Über die Schafe Jasis, der Hagariter, diese alle waren Vorsteher über die Güter des Königs David. Jonathan aber, Davids Oheim, war Ratgeber, ein verständiger und schriftkundiger Mann. Und Jehiel, der Sohn Hachmonis, war bei den Söhnen des Königs. Ahitophel war auch Ratgeber des Königs. Hushai, der Arkiter, war des Königs Freund. Nach Ahitophel waren es Jojada, der Sohn Benajas, und Abiathar. Joab aber war Feldhauptmann des Königs. Und David versammelte nach Jerusalem alle Oberen Israels, nämlich die Fürsten der Stämme, die Obersten über die Ordnungen, die dem König dienten, die Obersten über 1000 und über 100, die Vorsteher über die Güter und Herden des Königs und seiner Söhne, sowie die Kämmerer, die Helden und alle angesehenen Männer. Und der König David stand auf und sprach: Hört mir zu, meine Brüder und mein Volk. Ich hatte mir vorgenommen, ein Haus zu bauen als Ruhestätte für die Lade des Bundes des Herrn und für den Schemel der Füße unseres Gottes, und hatte mich angeschickt, es zu bauen. Aber Gott ließ mir sagen, nicht du sollst meinem Namen ein Haus bauen, denn du bist ein Kriegsmann und hast Blut vergossen. Nun hat der Herr, der Gott Israels, mich erwählt aus meines Vaters ganzem Hause, dass ich König über Israel sein sollte, immer da. Denn er hat Juda erwählt zum Fürsten und im Stamm Juda meines Vaters Haus, und unter meines Vaters Söhnen hat er an mir Gefallen gehabt, dass er mich zum König machte über ganz Israel. Und von allen meinen Söhnen, denn der Herr hat mir viele Söhne gegeben, hat er meinen Sohn Salomo erwählt, dass er sitzen soll auf dem Thron des Königtums des Herrn über Israel. Und er hat zu mir gesagt: Dein Sohn Salomo soll mein Haus und meine Vorhöfe bauen. Denn ich habe ihn mir erwählt zum Sohn, und ich will sein Vater sein und will sein Königtum bestätigen ewiglich, wenn er daran festhält, zu tun nach meinen Geboten und Rechten, wie es heute geschieht. Nun denn, vor den Augen ganz Israels, der Gemeinde des Herrn und vor den Ohren unseres Gottes, haltet und sucht alle Gebote des Herrn eures Gottes, damit ihr das gute Land besitzt und auf eure Kinder nach euch für alle Zeiten vererbt.
Und du, mein Sohn Salomo, erkenne den Gott deines Vaters und diene ihm mit ganzem Herzen und mit williger Seele. Denn der Herr erforscht alle Herzen und versteht alles Dichten und Trachten der Gedanken. Wirst du ihn suchen, so wirst du ihn finden. Wirst du ihn aber verlassen, so wird er dich verwerfen ewiglich. So sieh nun zu, denn der Herr hat dich erwählt, dass du ein Haus baust als Heiligtum. Sei getrost und richte es aus. Und David gab seinem Sohn Salomo einen Entwurf für die Vorhalle des Tempels und für seinen Bau, seine Gemächer und Obergemächer und inneren Kammern und für den Raum des Gnadenthrones. Dazu Entwürfe für alles, was ihm durch den Geist in den Sinn gekommen war. Für die Vorhöfe am Hause des Herrn und alle Gemächer ringsum, bestimmt für die Schätze im Hause Gottes und für die Schätze der geheiligten Gaben und für die Ordnungen der Priester und Leviten und für alle Geschäfte und Geräte des Dienstes im Hause des Herrn. Und er setzte fest das Goldgewicht für alle Geräte je nach ihrem Zweck und alles Silbergewicht für alle Geräte je nach ihrem Zweck. Und das Gewicht für die goldenen Leuchter und goldenen Lampen, für jeden Leuchter und seine Lampen sein Gewicht, auch für die silbernen Leuchter, für jeden Leuchter und seine Lampen nach dem Zweck eines jeden Leuchters. Auch setzte er das Goldgewicht fest für die Tische der Schaubrote, für jeden Tisch sein Gewicht. Ebenso auch das des Silbers für die silbernen Tische. Und für die Gabeln, Becken und Kannen von lauterem Gold und für die goldenen Becher für jeden Becher sein Gewicht und für die silbernen Becher für jeden Becher sein Gewicht und für den Räucheraltar vom allerlautersten Gold sein Gewicht. Auch gab er einen Entwurf des Thronwagens mit den goldenen Cherubim, die sich ausbreiteten und oben die Lade des Bundes des Herrn bedeckten. Das alles steht in einer Schrift, gegeben von der Hand des Herrn, der mich unterwies über alle Werke des Entwurfes. Und David sprach zu seinem Sohn Salomo, sei getrost und unverzagt und richte es aus. Fürchte dich nicht und lass dich nicht erschrecken. Gott, der Herr, mein Gott, wird mit dir sein und wird die Hand nicht abziehen und dich nicht verlassen, bis du jedes Werk für den Dienst im Hause des Herrn vollendet hast. Siehe, da sind die Ordnungen der Priester und Leviten zu jedem Dienst im Hause Gottes. Auch hast du zu jedem Werk Leute, die willig und weise sind zu jedem Dienst, dazu auch die Fürsten und alles Volk zu allem, was du tun wirst.

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Jesus sagt zu dir: Komme zu mir, der du dich abmühst und unter deiner Last leidest. Ich werde dir Frieden geben. Nimm meine Herrschaft an und lebe darin. Lerne von mir, denn ich bin sanftmütig und von Herzen demütig. Bei mir findest du das, was deinem Leben Sinn und Ruhe gibt. Komme zu mir.

Als ich vor kurzem noch in Amerika war, habe ich einigen Besuchen aus meiner Verwandtschaft, ich habe eine Verwandten besuchen dürfen in den Südstaaten. Und in den Südstaaten, die Südbaptisten sind sehr, sehr stark. Und ich bin in dieser Gemeinde aufgewachsen und die lehnen sehr stark die Auserwählungslehre und die Vorherbestimmung Gottes ab. Und das habe ich mein ganzes Leben erdulden müssen. Und als ich da war, fing ein Onkel wieder mit mir an, darüber zu diskutieren. Und dann 8 Südbaptisten waren rings um mich her und haben es versucht, mich weich zu kriegen. Und ich habe kaum ein Wort sagen können in der Zeit und habe nach einer gewissen Zeit aufgehört zu reden. Aber sie haben mich immer wieder gefragt, Tim, wenn du an die Auserwählungslehre glaubst und an die Vorherbestimmung Gottes, dann warum predigst du überhaupt? Und ich habe versucht zu antworten mit 2. Timotheus, Kapitel 2, die Verse 8 bis 10. 2. Timotheus, Kapitel 2, ab Vers 8. Und hier Paulus sagt uns, warum er alles erduldet, Gefangenschaft, mehrmals ausgepeitscht zu sein, gesteinigt. Der hat so viel erlitten und er sagt uns, warum er bereit war, alles zu erdulden, was ihm widerfahren ist auf seinen Missionsreisen, wo er versucht hat, Juden sowie Heiden zu retten. Steht hier ab Vers 8. Halt im Gedächtnis Jesus Christus, auferweckt aus den Toten, aus dem Samen Davids, nach meinem Evangelium, in dem ich Leid ertrage bis zu Fesseln, wie ein Übeltäter. Aber das Wort Gottes ist nicht gebunden. Deswegen erdulde ich alles, um der Auserwählten willen, damit auch sie, und das Wort sie hier heißt die Auserwählten, die Rettung, die in Christus Jesus ist, mit ewiger Herrlichkeit erlangen. Weil Paulus

ist die Glaube an die Auserwählung, der Glaube an die Auserwählungslehre. Ich weiß, dass Gott hier in Deutschland Menschen retten will. Und das ermutigt mich. Und ich habe meiner Verwandtschaft gesagt, ich hätte schon längst aufgehört, wenn ich an diese Lehre nicht glaubte. Denn ich habe das Evangelium an mindestens 1000 Menschen hier in Deutschland persönlich, 1:1, weitergegeben. Und sind vielleicht 2 oder 3 zum Glauben gekommen in 8 Jahren. Und so, ich hätte schon längst aufgegeben, wenn ich dieselbe Motivation in mir nicht trug, wie Paulus in sich trug. Nämlich, der wusste, dass seine Arbeit, seine Leistung als Evangelist, als Herold, nicht umsonst sei, weil Gott Menschen in aller Welt retten will. Und das ist auch ein Hauptpunkt in der Bibelstelle für heute. Leider aber in 1. Timotheus Kapitel 2 wird diese Bibelstelle benutzt, um die Auserwählungslehre zum Schweigen zu bringen. Viele versuchen einzelne Verse, zum Beispiel 1. Timotheus 2, 4, um zu sagen, dass Gott auf gar keinen Fall von der aus dem einen Stück Ton, nämlich die gesamte verdammten Menschheit, nur einige retten will. Und die wollen sagen, wenn er alle retten will, dann würde er entweder alle retten oder er lässt es alle selber entscheiden, ob sie gerettet werden wollen oder nicht. Und die meisten sagen das Zweite davon. Aber wenn wir diese Bibelstelle heute durchlesen, werden wir sehen, dass hier Paulus die Gemeinde vor allen Dingen zum Gebet für alle Menschen und besonders für Könige und für die, die in Hoheit sitzen, beten will, damit das Evangelium freier Lauf hat, damit das Evangelium in alle Ecken der Welt gehen kann und damit Gott sein Werk an sein Volk bewirken kann. Und jetzt wollen wir diese 7 Versen gemeinsam lesen. Kapitel 2, Vers 1 bis 7. Ich ermahne nun vor allen Dingen, dass Flehen, Gebete, Fürbitten, Danksagungen getan werden für alle Menschen, für Könige und alle, die in Hoheit sind, damit wir ein ruhiges und stilles Leben führen mögen, in aller Gottseligkeit und Ehrbarkeit. Dies ist gut und angenehm vor unserem heilend Gott, welcher will, dass alle Menschen errettet werden und zur Erkenntnis der Wahrheit kommen. Denn einer ist Gott und einer ist Mittler zwischen Gott und Menschen, der Mensch Christus Jesus, der sich selbst als Lösegeld für alle gab, als das Zeugnis zur rechten Zeit. Dafür bin ich eingesetzt worden als Herold und Apostel. Ich sage die Wahrheit, ich lüge nicht, als Lehrer der Nationen in Glauben und Wahrheit. Der erste Punkt heute ist die Priorität des Betens. Die Priorität des Betens. Wir lesen hier, ich ermahne nun vor allen Dingen. Wenn wir Kapitel 3 aufschlagen und die Verse 14 bis 15 lesen, dann sehen wir, warum Paulus diesen Brief geschrieben hat. Es steht hier, dies schreibe ich dir in der Hoffnung, bald zu dir zu kommen. Wenn ich aber zögere, damit du weißt, wie man sich verhalten muss im Hause Gottes, das die Gemeinde des lebendigen Gottes ist, der Pfeiler und die Grundfeste der Wahrheit. Hier hat Paulus geschildert, warum er diesen Brief geschrieben hat. Und er führt eine Liste hier auf, für wie Männer sich zu benehmen haben im Hause Gottes, wie Frauen sich zu benehmen haben, wie die Ältesten sich zu benehmen haben und so weiter. Das heißt, die die Verwalterschaft, das heißt buchstäblich in der Urschrift, das Hausgesetz Gottes für sein Haus, für die Gemeinde, stellt er dar, die Hausordnung. Und er fängt erst mit Gebet an. Er sagte, vor allen Dingen will ich, dass ihr betet. Und dann gibt er uns hier 4 Arten vom Gebet. Flehen, Gebete, Fürbitte

und dann Danksagung. Wir wollen diese vier Arten des Gebets kurz betrachten. Das ist der zweite Punkt, vielfältiges Gebet. Das Wort Flehen hier handelt sich um spezifische Gebetsanliegen. Das Wort bedeutet, ohne etwas zu sein. Das heißt, man leidet Mangel und man weiß, was es ist, was mir fehlt. Und ich gehe vor Gott bewusst im Gebet. Ein Beispiel davon wäre unser Anliegen für Räumlichkeiten, damit wir besser nach außen treten können. Und so, das ist ein konkretes Anliegen. Und wir flehen dem Herrn an, dass er uns hilft, Räumlichkeiten zu bekommen. Die zweite Art hier des Gebets ist einfach Gebete genannt. Und das Wort hier für Gebet ist das allgemeine Wort für Gebet. Das heißt, es kann Danksagung sein, es kann Fürbitte sein, es kann auch Flehen sein. Aber in diesem Zusammenhang, da Paulus eine Liste hier von verschiedenen Arten von Gebet zusammenstellt, würde ich sagen, dass es wahrscheinlich eher bedeutet, ständige Gebetsanliegen im Gegensatz zu Flehen, was nur gezielt ist auf etwas, das man jetzt braucht. Und ich würde sagen, zum Beispiel, wenn wir nach Weisheit beten, wie Jakobus gesagt hat, wenn einer an Weisheit mangelt, der soll dafür beten. Und ich muss feststellen, ich werde nie so weit kommen, dass ich dafür aufhören kann, für Weisheit zu beten. Es gibt ein deutscher Spruch, es steht, man wird alt wie ein Kuh und lernt immer noch dazu. Und für die Christen stimmt das auch. Wir werden nie auslernen. Und sobald wir ein bisschen weiterkommen in dem Glauben, haben wir schon etwas vergessen. Manchmal sogar ein Grundstein des Glaubens. Und Gott muss uns immer wieder daran erinnern, dass wir von ihm abhängig sind und dass wir seine Weisheit brauchen. Auch beten wir ständig für die Förderung des Evangeliums. Paulus hat den Ortsgemeinden ständig daran erinnert, für ihn zu beten, dass ihm eine Tür für die Verkündigung des Evangeliums geöffnet wird von Gott. Und so, es gibt ständige Gebetsanliegen, die wir immer wieder vor dem Herrn bringen. Und ich denke, vielleicht ist das, was hier mit dem Wort Gebete gemeint ist. Das dritte Wort, das hier angewendet wird, ist das Wort Fürbitte. Dieses Wort Fürbitte ist als Nomen nur hier und auch in Kapitel 4, Vers 5 benutzt in dem gesamten griechischen Neuen Testament. Als Verb ist Fürbitte das, was Jesus und der Heilige Geist für uns tun. Da können wir Römer Kapitel 8 aufschlagen, wo steht, dass der Heilige Geist sich für uns verwendet im Gebet. Und dann spricht es auch von Jesus, dass er sich auch für uns im Gebet verwendet. Und das ist, was mit Fürbitte gemeint ist hier. Kapitel 8 lesen wir in Vers 27. Der aber die Herzen erforscht, weiß, was der Sinn des Geistes ist, denn er verwendet sich für Heilige Gott gemäß. Und hier spricht es von dem Dienst des Heiligen Geistes für uns. Und dann auch in Vers 34. Wer ist der Verdammer? Christus Jesus ist es, der gestorben, ja noch mehr der auferweckt, der auch zur Rechten Gottes ist, der sich auch für uns verwendet. Und das ist, wie gesagt, die Verbform von dem Wort Fürbitte, das aus Nomen in 1. Timotheus Kapitel 2 benutzt wird. Aber auch in Hebräer Kapitel 7, Vers 25, lesen wir, was Jesus für uns tut, dass er für uns bittet. Hebräer Kapitel 7, Vers 25. Es spricht von der Erhabenheit Jesu Christi über die hohen Priester hier auf Erden. Er wird nie sterben und er lebt ewig, um sich für uns zu verwenden. Vers 25. Daher kann er die auch völlig erretten, die sich durch ihn Gott nahen, weil er immer lebt, um sich für sie zu verwenden. Und so hier können wir sehen, anhand dieser Bibelstellen, wie das Wort Fürbitte zu verstehen ist in 1. Timotheus. Es heißt hier, dass wir für anderen im Gebet
auftreten sollen. Das heißt, wir sollen für die Bedürfnisse und die Nöte von anderen im Gebet vor dem Herrn treten. Und das ist sehr, sehr wichtig für uns zu verstehen. Wir beten nicht nur für uns, sondern auch für die Bedürfnisse anderen. Wir ahmen Jesus Christus nach, wenn wir sowas tun. Der betet für uns und er erwartet, dass wir auch füreinander beten. Und so ist es wichtig für uns, das Wort Fürbitte zu merken und im Alltag Zeit dafür zu finden, für die Glaubensgeschwister zu beten. Viertens ist Danksagung. Und ich muss sagen, hier stolpern wir alle. Es steht hier, dass wir auch Danksagungen dem Herrn bringen sollen. Und Danksagung ist einfach ein Ausdruck der Dankbarkeit, die in unsere Herzen sein sollte. Wir haben so viel, wofür wir dem Herrn gegenüber dankbar sein können. Wir werden nachher sehen, das ist auch in Bezug auf Könige und auf die Regierung, die über uns ist. Und da tun wir uns schwer, dem Herrn für die jetzigen Regierung hier in Deutschland zu beten. Ich werde mir dafür sagen nachher. Aber es steht, dass wir dem Herrn für sie danken sollen. Wie oft oder wie wichtig das ist, Gott, sehen wir in Philipper Kapitel 4 und in vielen anderen Bibelstellen. Ich will nur hier aufzeichnen oder mit anderen Bibelstellen zeigen, dass Gott will, dass wir ihm für alles, was er an uns tut, danken. Philipper Kapitel 4, ab Vers 4. Freut euch im Herrn alle Zeit. Wiederum will ich sagen, freut euch. Euer Milde soll allen Menschen bekannt werden. Der Herr ist nah. Seid um nichts besorgt, sondern in allem sollen durch Gebet und Flehen mit Danksagung euer Anliegen vor Gott kund werden. Und dann sehen wir auch in Kolosser Kapitel 4, Vers 2. Haltet fest am Gebet und wacht darin mit Danksagung. Und so, wir sehen hier, dass es dem Herrn wichtig ist, dass wir nicht nur um das, was wir brauchen, bitten, dass wir nicht nur für die Bedürfnisse anderen bitten, sondern aber, dass wir nicht vergessen, ihm zu danken für alles, was er für uns tut. Und so, das sind vier Sorten oder Arten vom Gebet und wir sollen geübt sein darin. Das heißt, wir sollen Zeit damit verbringen. Es heißt nicht, dass man kurz vor dem Einschlafen ein Gebet Richtung Himmel wirft, indem man sagt, Gott, segne bitte meine Familie, Amen, und schläft ein. Es heißt, dass man nicht gedankenlos betet, sondern dass man innerlich bewegt wird für andere Menschen, genau wie Jesus Christus nicht gedankenlos für uns betet, sondern er sitzt zu Rechten des Vaters, er sieht, was wir benötigen und er verwendet sich für uns und er erwartet, dass wir dasselbe füreinander tun. Und das ist sehr, sehr wichtig, weil Paulus sagte, vor allen Dingen. Vor allen Dingen. Das ist sehr wichtig. Manchmal fragen wir uns, warum das uns nicht gelingt. Und Jakobus sagte, ihr habt nicht, weil ihr bittet darum nicht. Und wenn ihr bittet, sehr oft habt ihr falsche Motive. Und auch aus diesem Grund bekommt ihr es auch nicht. Ich finde sehr oft, wenn ich bete für meine Einstellung, weil ich falsche Einstellungen habe dem Herrn gegenüber und den Glaubensgeschwistern gegenüber. Sehr oft ein Prediger hat es nur aus Absicht, sich nicht zu blamieren vor den anderen. Und man hat eher Angst davor, als vor Gott, dass man was Falsches sagt oder was nicht wahr ist, den Gläubigen sagt. Man hat Die Selbstliebe ist eine große Krankheit unter uns und wir müssen im Gebet dafür bitten, dass der Herr uns hilft. Wir haben sehr viele Nöte und wir sehen es nicht. Und wenn wir es sehen, die einzige Quelle dafür ist bei dem Herrn. Wir sollen zu ihm gehen, um die nötige Hilfe zu bekommen, um diese Schwierigkeiten, diese Probleme in unserem Leben zu überwinden. So, wir sollen die Priorität des Gebets hier als allererstes sehen in 1. Timotheus Kapitel 2, Vers 1. Ich ermahne nun vor allen Dingen, dass Flehen, Gebete, Fürbitten, Danksagung getan werden,
Für wen? Für alle Menschen, für Könige und alle, die in Hoheit sind. Und hier wollen wir definieren, was hiermit alle Menschen und für Könige und Hoheit gemeint ist. Ich denke, für Könige verstehen wir das wohl und für die, die in Hoheit sind, das verstehen wir auch wohl. Das heißt, die, die Positionen der Vollmacht haben, das heißt für Regierungen. Und hier, wir werden sehen, warum wir das tun sollen in dem nächsten Punkt, nämlich drei Gründe, warum wir für alle Menschen, für Könige und Hochbeamten beten sollen. Aber zuerst hier will ich das Wort alle Menschen oder dieser Satzteil definieren. Obwohl dieser Satzteil, nämlich alle Menschen, jeden einzelnen Menschen bedeuten kann, ich glaube nicht, dass Paulus diesen Begriff so hier verwendet. Ich glaube, er benutzt es, um zu sagen, um zu sprechen von den Heiden. Das heißt, in diesem Zusammenhang spricht Paulus durch das Wort alle Menschen nicht nur für Juden, sondern auch für Heiden, für Könige und alle, die in Hoheit sind, damit wir ein ruhiges und stilles Leben und so weiter führen können. Ich möchte das jetzt begründen, indem wir vier andere Bibelstellen betrachten, wo Paulus diesen Satzteil benutzt, nämlich alle Menschen. Und in dem Zusammenhang ist es eindeutig klar, dass er auf gar keinen Fall jeden einzelnen Menschen hätte meinen können. Lass uns Titus aufschlagen. Das ist auch ein Brief an einen Pastor. Titus Kapitel 2. Wir lesen die Verse 11 bis 12. Denn die Gnade Gottes ist erschienen, heilbringenden allen Menschen und unterweist uns, damit wir die Gottlosigkeit und die weltlichen Begierden verleugnen und besonnen und gerecht und gottesfürchtig leben in dem jetzigen Zeitlauf. Und so hier der Punkt ist, dass es spricht von der Gnade Gottes, die heilbringend ist. Das heißt, er spricht hier nicht von dem allgemeinen Gnade Gottes, wo er Regen fallen lässt auf die Gerechten und Ungerechten, wo er seinen Sonnen scheinen lässt auf Gerechten und Ungerechten, sondern er spricht hier von der heilbringenden Gnade Gottes, die uns beibringt, die Sünde zu überwinden. Die Gnade, die uns befähigt, der Sünde Nein zu sagen. Von dieser Gnade spricht er und er sagte, dass diese Gnade allen Menschen erscheinen ist. Ist das wahr? Ja, es ist wahr. Aber was meint er damit? Paulus ist der Apostel zu den Heiden. Und er musste in allen seinen Briefen sein Amt verteidigen, weil die Juden haben es schwer gehabt, zu glauben, dass Gott auch Heiden retten wollte. Man sieht das in Apostelgeschichte 11. Kapitel 10 und Kapitel 11, sehr klar. Petrus ist in das Haus von Cornelius gegangen. Hat sich bekehrt, die ganze Familie. Und es steht, dass die Beschnittenen, die mit Petrus waren, waren sehr überrascht, dass Gott auch Heiden retten wollte. Er kehrt zurück nach Jerusalem und sie tadeln mit ihm und sagen, du bist sogar in das Haus von einem Heiden gegangen und hast sogar mit ihm gegessen. Und dann hat er von den Träumen erzählt, wie Gott ihm geoffenbart hat, dass er auch Heiden retten will, nicht nur Juden. Die Juden haben buchstäblich verstanden, dass dieser neue Bund für das Haus Israel und für das Haus Judas sei und nicht für die Heiden sei. Und die waren sehr, sehr langsam, dem Missionsbefehl zu gehorchen. Und Gott musste der Gemeinde das beibringen. Und nachdem Petrus das gesagt hatte, haben sie gesagt, in Apostelgeschichte Kapitel 11, Vers 18, also denn, Gott will sogar den Heiden die Buße schenken zum Leben. Das heißt, die waren völlig überrascht. Das war eine neue Offenbarung für sie, dass Gott auch Heiden retten wollte. In dem Epheserbrief, der ebenfalls, ich will es so sagen, 1. Timotheus ist auch an die Gemeinde zu Ephesus geschrieben worden, nicht nur an Timotheus. Und der Epheserbrief, da spricht Paulus sehr viel von seiner Arbeit als Herold und Lehrer und Apostel der Heiden. Wenn wir 1. Timotheus 2 wieder aufschlagen, Vers 7 lesen, es steht da, dafür bin ich eingesetzt worden als Herold und Apostel, ich sage die Wahrheit, ich lüge nicht. Na, warum würde Paulus Timotheus davon versuchen zu überzeugen, dass er nicht lügt?
Timotheus weiß, dass er nicht lügt, sonst wäre er nicht auf diese ganze Missionsreise mit Paulus gegangen und so viel Opfer selber beigetragen. Diese Aussage, ich lüge nicht, ist für die Gemeinde zu Ephesus, die ebenfalls diesen Brief empfangen hatte. Und dort in dem Epheserbrief musste Paulus in Kapitel 2 und Kapitel 3 stark dafür argumentieren, dass Gott ihn besonders ausgesondert hat, das Evangelium auch an die Heiden zu verkündigen. Und dass die Heidenchristen auf gar keine Art und Weise den Juden nachstehen. Ihr wisst, dass wir früher einen Pflegesohn hatten, Marcel. Und Shane tat es sich manchmal schwer, mit dem Pflegesohn richtig umzugehen. Der ist leiblicher Sohn und hier kommt ein Fremder rein. Und so war das bei den Judenchristen. Wir sind die leiblichen Kinder. Und hier kommen diese Heiden, die sind nur Stiefkinder oder Pflegekinder. Und da musste Paulus sich stark einsetzen, um Einheit in die Gemeinde hineinzuführen. Er spricht sogar von einer Mauer der Feindschaft, die zwischen Juden und Heidenchristen war. Und Petrus zeugt davon, dass Paulus auf dieselbe Art und Weise in allen seinen Briefen schreibt, 2. Petrus. Und man sieht in allen seinen Briefen, Paulus spricht sehr deutlich und klar, dass die Heiden genauso geliebt von dem Herrn sind wie die Juden, die zum Überrest der Juden gehören. Ich will nicht mehr viel Zeit damit verlieren, aber das ist der Punkt in Titus auch da. Wenn er allen Menschen sagt, er meint nicht jeden einzelnen Mensch hat diese Gnade, diese heilbringende Gnade empfangen oder ist es ihnen erschienen, sondern er meinte Heiden sowie Juden. Wenn wir Apostelgeschichte 22 aufschlagen, sehen wir das Gleiche.

0: Kapitel 22, Vers 15. Hier wird erzählt von der Bekehrung Paulus. Wir lesen ab Vers 12. Ein gewisser Hananias aber, ein frommer Mann nach dem Gesetz, der ein gutes Zeugnis hatte vor allen dort wohnenden Juden, kam zu mir, trat heran und sprach zu mir: Bruder Saul, sei wiedersehend. Und zu derselben Stunde schaute ich zu ihm auf. Er aber sprach: Der Gott unserer Väter, das heißt der Gott der Juden, hat dich dazu bestimmt, seinen Willen zu erkennen und den Gerechten zu sehen und eine Stimme aus seinem Mund zu hören. Denn du wirst ihm an alle Menschen ein Zeuge sein von dem, was du gesehen und gehört hast. Na, wäre es möglich für Paulus zu der Zeit mit jedem einzelnen Menschen zu reden? Nein. Es handelt sich hier um Juden und Heiden. Und das wird eindeutig, wenn wir weiter in Apostelgeschichte lesen, in Kapitel 23, Vers 11. Kapitel 23, Vers 11 lesen wir: In der folgenden Nacht aber stand der Herr bei ihm und sprach: Sei guten Mutes, denn wie du meine Sache in Jerusalem bezeugt hast, so musst du sie auch in Rom bezeugen. Der Punkt ist, alle Menschen heißt Jerusalem, Juden in Jerusalem, Heiden in Rom, dass Paulus eingesetzt worden ist als Apostel, als Verkündiger, als Lehrer der Nationen ist, sodass er das Evangelium an alle Menschen verkündigt, nämlich nicht nur Juden, sondern auch Heiden. Wir sehen auch in 1. Korinther, Kapitel 12, das Gleiche. Paulus will sagen, dass in dem Leib Jesu Christi alle haben Geistesgaben empfangen. Die Heidenchristen stehen den Judenchristen in nichts nach, will er hier sagen. 1. Korinther, Kapitel 12, die Versen 4 bis 6. Es gibt aber Verschiedenheiten von Gnadengaben, aber es ist derselbe Geist. Und es gibt Verschiedenheiten von Diensten, und es ist derselbe Herr. Und es gibt Verschiedenheiten von Wirkungen, aber es ist derselbe Gott, der alles in allen wirkt. Und hier ist es klar, dass in allen wirken heißt nicht nur nicht jeden einzelnen Mensch, sonst wäre jeden einzelnen Mensch errettet, sondern es handelt sich um die Gläubigen, die in Christus sind, für die Heiden sowie die Juden. Kapitel 15, 1. Korinther, Kapitel 15, Vers 22. Denn wie in Adam alle sterben, so werden auch in Christus alle lebendig gemacht werden. Na, kann das bedeuten, jeden einzelnen Menschen? Wenn, dann haben die Alfversöhne recht. Aber ich glaube nicht, dass das der Fall ist. Alle hier bedeutet Heiden auch. Juden und Heiden. Johannes wird sehr klar. Johannes Kapitel 12. Vers 32. Bevor wir Vers 32 lesen, lass uns Vers 20 und 21 lesen, damit wir verstehen, mit wem Jesus hier spricht. Das ist seine letzte Aussage vor vielen Menschen. Ab dieser Aussage fängt er an, mit seinen Jüngern zu reden. Und in Vers 20 steht: Es waren aber einige Griechen unter denen, die hinaufkamen, um auf dem Fest anzubeten. Diese nun kamen zu Philippus von Bethsaida in Galiläa und baten ihn und sagten: Herr, wir möchten Jesus sehen. Philippus kommt und sagt es Andreas. Es kommt Andreas und Philippus und sie sagen es Jesus. Jesus aber antwortete ihnen und spricht: Die Stunde ist gekommen, dass der Sohn des Menschen verherrlicht werde. Und dann spricht er von dem Weizenkorn, das sterben muss. Und er erklärt, warum er sterben muss. Damit diese Heiden etwas über ihn verstehen. Nämlich Vers 26. Wenn mir jemand dient, so folge er mir nach. Das heißt, die Heiden dürfen ihn auch folgen. Und dann, wenn wir zu Vers 32 kommen, lesen wir: Und ich, wenn ich von der Erde erhöht bin, werde alle zu mir ziehen. Alle zu mir ziehen. Was heißt das? Wenn das heißt buchstäblich jeden einzelnen Menschen, dann wird jeden einzelnen Menschen errettet. Weil er, wenn er hier spricht, er von der Rettung, eindeutig. Was er meint, wenn man den Vorhaben von Johannes betrachtet, der will beweisen, dass Jesus auch Heiden liebt. Das ganze Evangelium ist an Heiden geschrieben worden, damit sie verstehen, dass Jesus auch für sie gestorben ist. Und das ist der Punkt. So, wenn Paulus in 1. Timotheus 2 und dann auch in Vers 4 sagt, alle Menschen, es ist eindeutig, dass er Heiden auch meint. Wir sehen das auch, wenn wir Vers 5 lesen. 1. Timotheus Kapitel 2, Vers 5. Es steht hier, denn einer ist Gott und einer ist Mittler zwischen Gott und Menschen. Den Mensch, Christus Jesus, der sich selbst als Lösegeld für alle gab, als das Zeugnis zur rechten Zeit. Wenn wir diese Aussage mit der in Römer 3, Vers 29 und 30 lesen, dann sehen wir, dass es fast dieselbe Aussage ist. Ich lese vor aus Römer 3 und ihr betrachtet 1. Timotheus 2, die Verse 5 und 6, die wir gerade gelesen haben. Ich zitiere aus Römer 3, Vers 29 und 30. Oder ist Gott der Juden allein, nicht auch der Nationen? Ja, auch der Nationen, denn Gott ist einer. Er wird die Beschneidung aus Glauben und das Unbeschnittensein durch den Glauben rechtfertigen. Ich weiß, dass für manche ist es wahrscheinlich sehr langweilig geworden, die Predigt, weil sie denken, okay Tim, wir sind entweder nicht überzeugt davon oder schon überzeugt, zieh mal weiter. Aber ich hoffe, dass ihr die Bedeutung verstehen könnt. Wenn wir die Bibel verstehen wollen, dann müssen wir den Zusammenhang zur Zeit des Schreibens verstehen. Es entschlüsselt die Bedeutung der Worte. Welches Problem wollte Paulus lösen in den Ortsgemeinden? Viele Leute hatten keine Lust, das Evangelium zu verkündigen. Die hatten keine Lust, für die Förderung des Evangeliums zu beten. Warum? Weil sie haben nicht verstanden, was Gott sich vorgenommen hat. Jesus, die letzten Worte, bevor er vor seiner Himmelfahrt war, ihr sollt anfangen in Jerusalem und dann in Samaria und dann in alle Welt das Evangelium verkündigen. Wie lange hat es gedauert, bis sie endlich nach Samaria ging? Und was hat es verursacht? Verfolgung. Nur durch Verfolgung hat Gott seinen Dienern dorthin geschickt, wo er sie haben wollte. Und da sehen wir wieder die Souveränität Gottes in Einsatz. Hier sehen wir, dass alle Menschen bedeutet Heiden auch, nicht jeden einzelnen Menschen. So, wir sollen für alle Menschen beten, denn wir wissen nicht, wer auserwählt ist. Wir sollen für Heiden und für Juden beten. Wir sollen für Könige und alle, die in Hoheit sind, beten, besonders für sie. Warum? Weil hier kommen die drei Gründe, warum wir das tun sollen. Erstens steht es hier, damit wir ein ruhiges und stilles Leben führen mögen in aller Gottseligkeit und Ehrbarkeit. Die Tatsache ist, es geht uns gut, wenn wir für Könige und alle, die in Hoheit sind, beten. Denn wenn der Herr sich dafür entscheidet, dann baut er eine Regierung auf, die das Evangelium gegenüber oder dem Evangelium gegenüber nicht feindlich ist, so wie es auch der Fall ist hier in Deutschland jetzt. Wir haben die Freiheit, uns heute ohne Furcht zu versammeln. Das Schlimmste, was uns passieren könnte, ist, dass ein Mensch sich über uns lustig macht. Mir nicht. Und das ist die Gnade Gottes uns gegenüber. Und unsere Freiheit nimmt rapide ab hier in Deutschland. Wir sollen dafür beten. Wir sollen beten, dass unsere Religionsfreiheit uns nicht weggenommen wird. Weil es kommt auf uns sehr schnell zu. Es ist schon verboten, über Radio zu sagen, dass gleichgeschlechtliche Ehen falsch sind. kriegst du gewaltige Ärger und in manchen Ländern kommst du ins Gefängnis schon dafür. Religionsfreiheit verschwindet sehr schnell hier in Deutschland. Und Paulus sagte, wir sollen dafür beten. Wir sollen für Könige beten. Wir beten auch für Länder, so wie Irian Jaya, wo sie keine Missionare reinlassen zurzeit. Wir beten, dass sie das Gesetz ändern werden. Wir beten für Gesetze, damit das Evangelium unter den Muslims verkündigt werden kann. Wir beten, dass der Herr eine Tür aufmacht für die Führung des Evangeliums. Aber auch, damit es uns als Gläubige gut geht. Wenn man Apostelgeschichte liest, nach der Verfolgung von Stephanus, steht es da, dass der Herr ihnen eine Zeit geschenkt hat, der Ruhe, wo es keine Verfolgung gab. Und es steht, dass viele sind im Wort gestärkt worden in der Zeit. Und dafür sollen wir auch beten. Wir sollen an unsere Glaubensgeschwister in China und in Nordkorea denken. Die haben es furchtbar schwer zurzeit. Aber das Problem ist, wir sind so beschäftigt mit unseren Vorhaben im Alltag, dass wir keine Zeit haben übrig, um für unsere Glaubensgeschwister in Korea und in Nordkorea und auch in China zu beten. Da sind sehr viele Christen, die zurzeit im Gefängnis wegen ihres Glaubens sitzen. Das ist die Wahrheit. Es war nicht so lange her, dass eine Missionarin umgebracht wurde in Lebanon. Sie hat Frauen geholfen als Ärztin und ein Morgen früh kam ein Mann rein, ein Muslim, und hat 3 Kugeln ihr in den Kopf gejagt. Ich habe das Zeugnis 2 Wochen später von ihrem Ehemann hören können. Der Punkt ist, dass wir sollen wirklich für unsere Missionaren beten, überall, wo sie sich befinden. Wir sollen für die Könige und die Positionen der Vollmacht haben, beten, dass sie gerechte Gesetze entwickeln, damit es uns gut geht, damit wir ein ruhiges Leben, nicht gemütliches Leben führen können, sondern ein ruhiges Leben führen können. Wir sollen die gelegene Zeit auch ausnützen. Ich sehe schon, dass die Predigt gekürzt werden muss. Ich wollte sagen, dass wir als Christen es endlich lernen müssen, die Energie des Mundes richtig einzusetzen. Denn unsere Zunge, wenn sie von der richtigen Herzenseinstellung gesteuert wird, bewirkt viel mehr bei Gott als bei den Menschen. Wovon rede ich hier? Ich rede von der Meckerei über die Regierung. Und wenn wir diese Kraft der Zunge richtig einsetzen würden, lieber bei Gott, anstatt bei den Menschen, würde viel mehr geschehen. Wir haben die Zeit nicht dafür, Römer 13, 1 bis 7 zu lesen, aber da steht es eindeutig, dass die Regierung ein Diener Gottes ist, dass sie von Gott geschaffen worden ist, um uns zu schützen, um das Böse zu bestrafen. Und wir sollen uns der Regierung unterordnen, solange wir den Glauben nicht dadurch verleugnen müssen. Punkt B. Der zweite Grund, warum wir für Könige und für alle, die in Hoheit sitzen, beten. Es steht hier, dies ist gut, Vers 3, und angenehm vor unserem heilend Gott. Wir müssen daran denken, dass unser Gott ein heilend Gott ist, dass er Menschen retten will. Und es steht hier, dass es ihm gut und angenehm ist. Das heißt, Gott hat Gefallen daran. Das soll eigentlich der erste Grund, warum wir vieles tun als Christen. Weil es Gott gefällt. Einfach. Wir brauchen eigentlich keinen einzigen weiteren Grund, um für alle zu beten. Außer nur diesen Grund, weil es Gott gefällt. In dem Epheserbrief, Kapitel 5, steht es, dass wir forschen sollen und sehen, was dem Herrn gefällt und dass wir das tun sollen. Als liebe Kinder sollen wir ihn nachahmen. Und das ist der Punkt hier. Gott verwendet sich für uns im Gebet. Jesus tut das für uns. Der Heilige Geist tut das für uns. Und er erwartet, dass wir das auch für anderen tun. Gott findet es gut und angenehm, wenn wir für das Wohlergehen von anderen beten. Gott will nicht, nachdem wir so viel Gutes von ihm empfangen haben, dass wir dann sorglos über die Probleme unseres Nächsten durch das Leben spazieren. Wir gucken darüber hinweg, über ihre Probleme und spazieren durch das Leben. Und solange es uns nicht schlecht geht, ist alles in Ordnung. Wir sollen Mitleid mit anderen haben und nicht dabei vergessen, dass wir früher blind und verloren waren. Sehr oft denken wir, ich habe meine Eintrittskarte, ich brauche an anderen gar nicht denken. Aber lese bitte Titus Kapitel 3, die Verse 1 bis 8 mit mir zusammen. Wir werden einen Schlussstrich heute hier ziehen müssen, weil der dritte Punkt wird zu lange dauern in Kapitel 2, Vers 4. Titus, Kapitel 3, die Verse 1 bis 8. Paulus befiehlt dem Titus etwas Ähnliches als das, was er Timotheus befohlen hat in Kapitel 2. Erinnere sie, das heißt die Gemeinde, staatlichen Gewalten und Mächten untertan zu sein, Gehorsam zu leisten, zu jedem guten Werk bereit zu sein, niemand zu lästern, das heißt darüber nicht zu meckern. Wie oft haben wir gelästert über unsere Politiker hier in Deutschland? Nicht streitsüchtig zu sein. Wie oft haben wir über die Politik argumentiert und mit anderen uns gestritten? Milde zu sein, an allen Menschen alle Sanftmut zu erweisen. Wiederum hier allen Menschen heißt, alle, die um uns sind. Denn einst waren auch wir unverständig, ungehorsam, gingen in die Irre, dienten mancherlei Begierden und Lüsten, führten unser Leben in Bosheit und Neid, verhasst, einander hassend. Als aber die Güte und die Menschenliebe unseres heilenden Gottes erschien, errettete er uns nicht aus Werken, die in Gerechtigkeit vollbracht wir getan hätten, sondern nach seiner Barmherzigkeit durch die Waschung der Wiedergeburt und Erneuerung des Heiligen Geistes. Den hat er durch Jesus Christus, unseren Heiland, reichlich über uns ausgegossen, damit wir gerechtfertigt durch seine Gnade Erben nach der Hoffnung des ewigen Lebens wurden. Das Wort ist gewiss. Und wir könnten weiterlesen, aber wegen der Zeit will ich nur betonen. Es steht, wir sollen nicht vergessen, was wir früher waren, dass wir auch einst blind waren. Warum beten wir so wenig für anderen Menschen? Es ist, weil wir diesen Punkt vergessen haben. Wir haben vergessen, wie es mir früher vor der Bekehrung ging. Und diese Liebe zu anderen fehlt mir. Ich kenne so oft Menschen, die glauben, ja, ich bin schon errettet, ich weiß, dass mein Leben ein bisschen daneben ist, aber Gott wird mir sowieso vergeben. Es stand da, dass wir in aller Heiligkeit wandeln sollten, in 1. Timotheus 2, 5. Es steht, dass wir dafür beten. Ich lese weiter, nochmal. Damit wir ein ruhiges und stilles Leben führen mögen in aller Gottseligkeit und Ehrbarkeit. Wenn wir vergessen, was wir früher waren und anfangen, die Gnade Gottes im Kauf zu nehmen und nicht mehr richtig einzuschätzen, dann verlieren wir ein Herz für anderen Menschen zu beten. Und wir verlieren den Verlangen, ein heiliges Wandel zu führen. Ich kenne viele Menschen, die behaupten, mindestens Christen zu sein. Aber die meinen aber, sie haben so ein Seil um ihren Bauch, sodass sie, wenn sie an der Klippe stehen, wenn sie wegrutschen sollten, dieser Seil wird sie zurückziehen. Aber sie haben viele Freunde, die genau an dieser Kante auch zusammen mit ihnen stehen. Und sie kümmern sich um sie überhaupt nicht. Für sie ist es recht. Offensichtlich, wenn sie über die Kante gehen. Wir behaupten, anderen Menschen zu lieben, aber wandeln nicht in der Gottseligkeit und wir beten auch nicht für die Rettung von anderen, die noch nicht zum Glauben gekommen sind. Der dritte Grund, warum wir beten sollen, ist hier in Vers 4. Es steht, welcher will, dass alle Menschen errettet werden und zur Erkenntnis der Wahrheit kommen. Wir haben schon gesehen, durch den Vergleich mit Vers 5, mit dem Vergleich mit Römer 3, dass es hier darum geht, dass es nicht ein Gott gibt für die Juden und ein Gott für die Heiden. Es gibt nur einen Gott und es gibt nur einen Retter, nämlich Jesus. Da ist sehr viel, das sehr kostbar ist hier. Ich will nicht zu schnell dadurch ziehen. Deswegen möchte ich heute hier aufhören. Aber die Anwendung können wir schon sehen für heute. Wir sollen für eine offene Tür und für Freimütigkeit beten. Als Schlusswort möchte ich den Kolosserbrief aufschlagen. Kapitel 4 wieder. Und das, was wir vorhin gelesen haben über die Danksagung, wollen wir nur ein Stück weiter lesen. Ein Vers weiter und sehen, dass wir für eine Tür der Verkündigung beten sollen. Kolosser, Kapitel 4, Vers 2. Haltet fest am Gebet und wacht darin mit Danksagung und betet zugleich auch für uns, dass Gott uns eine Tür des Wortes öffne, das Geheimnis des Christus zu reden, dessen wegen ich auch gebunden bin, damit ich es kundmache, wie ich reden soll. In dem Epheserbrief bittet er auch um Freimütigkeit und um ein richtiges Wort für jede Situation. Was ich heute betonen will und nächsten Sonntag noch mehr, ist, dass Gott etwas sich vorgenommen hat. Er will Menschen retten. In aller Welt, in jeder Schlupfwinkel der Welt hat Gott Auserwählten, die er retten will. Ich weiß, viele sagen, Mensch Tim, wenn du so doll an diese Lehre glaubst, dann warum predigst du nicht nur die Auserwählten? Und diese Frage ist Charles Haddon Spurgeon einmal über die Auserwählungslehre und Vorherbestimmung gestellt worden, als er über diese Lehre gepredigt hat. Er hat nämlich sehr stark daran geglaubt. Und seine Antwort war, wenn du vor mir läufst und das Hemd von jedem Menschen hochziehst und mir diese große Buchstaben A auf seinen Rücken zeigst, dann werde ich zu ihm predigen. Der Punkt ist, wir wissen nicht, wen Gott retten will. Aber ich bin mir sicher, dass Gott Menschen uns auf den Herzen legt, dass wir gezielt für sie flehen im Gebet. Ihr wisst, dass ich über 3 Jahre für meinen Freund Alex bete. Und es scheint mir, dass er wirklich Buße getan hat. Der ist noch nicht in die Versammlung gekommen seitdem und so daran zweifle ich erstmal dadurch. Aber als er 5 Wochen lang in Untersuchungshaft war neulich, hat er nur die Bibel gelesen. Der hat die Bibel komplett durchgelesen, sogar mit Apokryphen. Der hat eine Bibel mit Apokryphen aus der Bibliothek da im Gefängnis sich genommen und er hat komplett die Bibel durchgelesen. Und ich habe ihm 2 Tage davor gesagt, Alex, wenn Gott dich als Pokal der Gnade haben will, um dich auf sein Regal zu stellen, weil er bei ihm im Fitnessstudio hatte sehr viele Pokale vom Kickboxing. Und ich habe ihm einfach gesagt, wenn er dich als Pokal seiner Gnade haben will, dann er weiß, wie er deine Aufmerksamkeit bekommen soll. Und 2 Tage später saß er in Untersuchungshaft. Obwohl er überhaupt nicht beteiligt war an diesem Streit, das geschehen ist in einem Diskothek. Der Punkt ist, man sieht, dass Gott immer noch Menschen rettet, dass Gott seine Kraft anwendet, dass er Menschen wachrüttelt und wir sollen weiterhin dafür beten. Es ist kein Widerspruch zwischen dem Vorhaben Gottes und für alle Menschen zu beten. Wir wissen nicht, wer oder wen Gott retten will. Und deswegen setzen wir uns im Gebet ein für jeden Menschen, den wir kennen. Paulus tat dasselbe. In Römer Kapitel 10 hat er gesagt, wir lesen das kurz. Vielleicht werde ich nächsten Sonntag doch nicht mehr über diesen Abschnitt predigen. Römer Kapitel 10, Kurz davor in Kapitel 9 und kurz danach in Kapitel 11 spricht Paulus eindeutig über die Vorherbestimmung Gottes. Man braucht es nur lesen, es ist so überzeugend. Und in Kapitel 10, Vers 1 sagt er: Brüder, das Wohlgefallen meines Herzens und mein Flehen für sie, das heißt für die Juden, zu Gott ist, dass sie errettet werden. Denn ich gebe ihnen Zeugnis, dass sie Eifer für Gott haben, aber nicht mit rechter Erkenntnis. Denn da sie Gottes Gerechtigkeit nicht erkannten und ihre eigene aufzurichten trachteten, haben sie sich der Gerechtigkeit Gottes nicht unterworfen. Der Punkt ist, er spricht von seinen eigenen Brüdern, von den Juden. Und er sagte: Mein Herz ist es für sie, dass sie zum Glauben kommen. Diese Menschen, die mich verfolgen, ich hätte so gerne, dass sie zum Glauben kommen. Obwohl er vorhin gesagt hat, in Kapitel 9, Vers 6, nicht aber als ob das Wort Gottes hingefällig worden wäre, denn nicht alle, die aus Israel sind, die sind Israel. Und dann hat er argumentiert, dass nur ein kleiner Überrest von den Juden gerettet wird. Aber er hat für sie alle gebetet. Trotzdem, weil er wusste nicht, welche es sind, die zum Überrest gehören. Und genau so sollen wir für unsere Freunde und Verwandten beten, mit aller Zuversicht. Ich sage euch, ich würde nicht für die Rettung anderen beten, wenn ich nicht der Überzeugung war, dass Gott es ist, der Menschen rettet. Er ist ein rettender Gott. Das heißt, er hat nicht nur einen Weg gemacht, wodurch der Mensch errettet werden kann, wenn der Mensch das will. In Epheser 2 hat er uns schon eindeutig gesagt, was der Mensch will. Der wandelt nach dem Willen seines Fleisches und er ist blind und tot in der Sünde. Jesus hat auch gesagt, kein Mensch kann zu mir kommen, es sei denn, der Vater ihn zieht. Und dieses Wort Helkor wird in zwei andere Bibelstellen übersetzt, schleppt. Es ist wichtig, dass wir verstehen, was uns geschehen ist. Als ich das Gespräch mit meinen Verwandten hatte, meine Tante hat mich Auge zu Auge geguckt und ganz ernst gefragt: Tim, warum ist diese Lehre dir so wichtig? Mensch, tu die Lehre ins Regal und lass das alles laufen. Und ich habe ihr gesagt, ich würde gerne dir eine Antwort geben, warum diese Lehre mir so wichtig ist. Stellt euch vor, dass Christen dasselbe tun, wie Atheisten tun. Atheisten schauen die Schöpfung an und die sagen, dass die Natur oder sogar Zufall, die schreiben dem Zufall die ganze Schöpfung zu und dadurch rauben sie Gott die Ehre, die ihm zusteht. Und viele Christen tun dasselbe in die Rettung. Das, was in Epheser 1 über die Rolle des Vaters in unserer Rettung geschrieben wird, schreiben sie dem freien Willen eines Menschen zu, anstatt Gott zu. Und dadurch vernichten sie die ganzen Argumente des Paulus in Römer, in den ganz gesamten Römerbrief. Auch in 1. Korinther Kapitel 1, die Verse ab Vers so ein bisschen später, in Kapitel 1 bis Kapitel 4, Vers 7. Paulus versucht, das Rühmen ein Ende zu machen, indem er lehrt, dass der Vater entschieden hat. Und hat unsere Rettung durch den Sohn gewonnen. Für alle heißt für Heiden auch, nicht nur für Juden. Aber wir dürfen mit viel Sicherheit und mit viel Zuversicht für die Rettung anderen beten, weil Gott für die Rettung zuständig ist, weil er in der Lage ist, etwas zu tun. Gott ist nicht einer, der alles geschaffen hat, auch einen Weg, wodurch der Mensch errettet werden kann, wenn er will. Und jetzt sitzt er im Himmel und hofft, dass jemand an ihn glaubt. Nein, er wirkt und er jagt seinen Auserwählten nach und er will uns benutzen, um sie einzuholen. Er will uns benutzen und er will unsere Gebete auch benutzen. Deswegen sollen wir für die Könige und alle, die in Hoheit sitzen, beten, damit sie gerechte Gesetze entwickeln und entworfen und einsetzen, aufstellen, damit wir weiterhin in aller Freimütigkeit das Evangelium verkündigen können. Und als eine große Anwendung heute sollen wir an die verfolgten Christen in der Welt denken, wo die, die in Hoheit sind, sie verfolgen. Und vor allem möchte ich die islamischen Länder vor unsere Augen bringen heute Und ich möchte mein Schlussgebet heute auch für Sie tun. Und ich bitte euch heute, gemeinsam mit mir zu beten. Ich werde zuerst beten und dann André werde zum Schluss beten. Aber ihr dürft dann als Gehorsam dieser Bibelstelle gegenüber auch euch im Gebet äußern. Und wie gesagt, André wird zum Schluss beten. Lass uns beten.
1: Die Fortsetzung folgt morgen um die gleiche Zeit.

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Bevor du bist zur Welt gekommen, wusste Gott es schon, dass es dich einmal geben wird. Und dass du heute lebst, hat Gott, dein Schöpfer, so gewollt, weil er dich wie ein Vater liebt. Mit schöpferischer Weisheit hat dich der Herr gemacht. Er gab von allem dir genug, damit du deinen Körper, den Verstand und deine Kraft allein zu seiner Ehre nutzt. Gott hat das Beste mit dir geplant. Er will zum Himmelsziel dich bringen. Ob deine Wünsche sich erfüllen oder manches bleibt untersagt, sag ja und lass dich führen. Verschwende nicht dein Leben für die Lüste dieser Welt. Dazu hat Gott dich nicht bestimmt. Leb jeden Tag, so wie es Jesus, deinem Herrn, gefällt, und richte deinen Blick aufs Ziel. Vater, der du dieses Kind in diese Welt schicktest, der du am Ziel stehen wirst, um es zu empfangen, wir bitten dich, segne es, dass es auf seinen Wegen deine Kraft und Liebe spürt. Denn du hast das Beste mit ihm geplant. Du willst zum Himmelsziel ihn bringen. Ob seine Wünsche sich erfüllen oder manches bleibt untersagt, deine Weisheit

0: Kapitel 21. Nach diesen Geschichten begab es sich, Naboth, ein Jesreeliter, hatte einen Weinberg in Jesreel bei dem Palast Ahabs, des Königs von Samaria. Und Ahab redete mit Naboth und sprach, »Gib mir deinen Weinberg, ich will mir einen Kohlgarten daraus machen, weil er so nahe an meinem Hause liegt. Ich will dir einen besseren Weinberg dafür geben, oder, wenn dir's gefällt, will ich dir Silber dafür geben, so viel er wert ist.« Aber Naboth sprach zu Ahab, »Das lasse der Herr fern von mir sein, dass ich dir meiner Väter Erbe geben sollte.« Da kam Ahab heim, voller Unmut und zornig um des Wortes willen, das Naboth, der Jesreeliter, zu ihm gesagt hatte, »Ich will dir meiner Väter Erbe nicht geben.« Und er legte sich auf sein Bett und wandte sein Antlitz ab und aß nicht. Da kam seine Frau Isebel zu ihm hinein und redete mit ihm, »Was ist's, dass dein Geist so voller Unmut ist und dass du nicht issest?« Er sprach zu ihr, »Ich habe mit Naboth, dem Jesreeliter, geredet und gesagt, gib mir deinen Weinberg für Geld, oder wenn es dir lieber ist, will ich dir einen anderen dafür geben.« Er aber sprach, »Ich will dir meinen Weinberg nicht geben.« Da sprach seine Frau Isebel zu ihm, »Du bist doch König über Israel. Steh auf und iss und sei guten Mutes. Ich werde dir den Weinberg Naboths des Jesreeliters verschaffen.« Und sie schrieb Briefe unter Ahabs Namen und versiegelte sie mit seinem Siegel und sandte sie zu den Ältesten und Oberen, die mit Naboth in seiner Stadt wohnten. Und schrieb in den Briefen, »Lasst ein Fasten ausrufen und setzt Naboth oben an im Volk. Und stellt ihm zwei ruchlose Männer gegenüber, die da zeugen und sprechen, du hast Gott und den König gelästert, und führt ihn hinaus und steinigt ihn, dass er stirbt. Und die Ältesten und Oberen, die mit ihm in seiner Stadt wohnten, taten, wie ihnen Isebel entboten hatte, wie sie in den Briefen geschrieben hatte, die sie zu ihnen sandte, und sie ließen ein Fasten ausrufen und ließen Naboth oben an im Volk sitzen. Da kamen die zwei ruchlosen Männer und stellten sich ihm gegenüber und verklagten Naboth vor dem Volk und sprachen, Naboth hat Gott und den König gelästert. Da führten sie ihn vor die Stadt hinaus und steinigten ihn, dass er starb. Und sie sandten zu Isebel und ließen ihr sagen, Naboth ist gesteinigt und tot. Als aber Isebel hörte, dass Naboth gesteinigt und tot war, sprach sie zu Ahab, »Steh auf und nimm in Besitz den Weinberg Naboths des Jesreeliters, der sich geweigert hat, ihn dir für Geld zu geben, denn Naboth lebt nicht mehr, sondern ist tot.« Als Ahab hörte, dass Naboth tot war, stand er auf, um hinabzugehen zum Weinberge Naboths des Jesreeliters und ihn in Besitz zu nehmen. Aber das Wort des Herrn kam zu Elia, dem Tisbiter, »Mach dich auf und geh hinab, Ahab, dem König von Israel, zu Samaria entgegen. Siehe, er ist im Weinberge Naboths, wohin er hinabgegangen ist, um ihn in Besitz zu nehmen, und rede mit ihm und sprich, so spricht der Herr, du hast gemordet, dazu auch fremdes Erbe geraubt. An der Stätte, wo Hunde das Blut Naboths geleckt haben, sollen Hunde auch dein Blut lecken.« Und Ahab sprach zu Elia, »Hast du mich gefunden, mein Feind?« Er aber sprach, »Ja, ich habe dich gefunden, weil du dich verkauft hast, Unrecht zu tun vor dem Herrn. Siehe, ich will Unheil über dich bringen und dich vertilgen samt deinen Nachkommen und will von Ahab ausrotten, was männlich ist, bis auf den letzten Mann in Israel, und will dein Haus machen wie das Haus Jerobeams, des Sohnes Nebats, und wie das Haus Baesas, des Sohnes Ahias, um des Zornes willen, dass du mich erzürnt und Israel sündigen gemacht hast. Und auch über Isebel hat der Herr geredet und gesprochen, die Hunde sollen Isebel fressen an der Mauer Jesreels. Wer von Ahab stirbt in der Stadt, den sollen die Hunde fressen. Und wer auf dem Felde stirbt, den sollen die Vögel unter dem Himmel fressen. Es war niemand, der sich so verkauft hätte, Unrecht zu tun vor dem Herrn, wie Ahab, den seine Frau Isebel verführte. Und er versündigte sich dadurch über die Maßen, dass er den Götzen nachwandelte, ganz wie die Amoriter getan hatten, die der Herr vor Israel vertrieben hatte. Als aber Ahab diese Worte hörte, zerriss er seine Kleider und legte ein härenes Tuch um seinen Leib und fastete und schlief darin und ging bedrückt einher. Und das Wort des Herrn kam zu Elia, dem Tisbiter: Hast du nicht gesehen, wie sich Ahab vor mir gedemütigt hat? Weil er sich nun vor mir gedemütigt hat, will ich das Unheil nicht kommen lassen zu seinen Lebzeiten, aber zu seines Sohnes Lebzeiten will ich das Unheil über sein Haus bringen.
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2: Und Salomo, der Sohn Davids, wurde mächtig in seinem Königtum, und der Herr, sein Gott, war mit ihm und machte ihn immer größer. Und Salomo redete mit ganz Israel, mit den Obersten über 1000 und über 100, mit den Richtern und mit allen Fürsten in Israel, mit den Häuptern der Sippen, dass sie hingingen, Salomo und die ganze Gemeinde mit ihm, zu der Höhe, die bei Gibeon war. Denn dort war die Stiftshütte Gottes, die Mose, der Knecht des Herrn, in der Wüste gemacht hatte. Nur die Lade Gottes hatte David heraufgebracht von Kirjat Jearim an den Ort, den er ihr bereitet hatte. Denn er hatte ihr ein Zelt aufgeschlagen zu Jerusalem. Auch der kupferne Altar, den Bezalel, der Sohn Uris, des Sohnes Hurs, gemacht hatte, war dort vor der Wohnung des Herrn. Und Salomo und die Gemeinde pflegten, ihn aufzusuchen. Und Salomo opferte vor dem Herrn 1000 Brandopfer auf dem kupfernen Altar, der vor der Stiftshütte stand. In derselben Nacht aber erschien Gott dem Salomo und sprach zu ihm: Bitte, was ich dir geben soll. Und Salomo sprach zu Gott: Du hast große Barmherzigkeit an meinem Vater David getan und hast mich an seiner Statt zum König gemacht. So lass nun, Herr Gott, dein Wort an meinen Vater David wahr werden. Denn du hast mich zum König gemacht über ein Volk, das so viel ist wie Staub auf Erden. So gib mir nun Weisheit und Erkenntnis, dass ich vor diesem Volk aus- und eingehe. Denn wer kann dies dein großes Volk richten? Da sprach Gott zu Salomo: Weil du dies im Sinn hast und nicht gebeten um Reichtum, noch um Gut, noch um Ehre, noch um deiner Feinde Tod, noch um langes Leben, sondern hast um Weisheit und Erkenntnis gebeten, mein Volk zu richten, über das ich dich zum König gemacht habe, so sei dir Weisheit und Erkenntnis gegeben. Dazu will ich dir Reichtum, Gut und Ehre geben, wie sie die Könige vor dir nicht gehabt haben und auch die nach dir nicht haben werden. So kam Salomo von der Höhe, die bei Gibeon war, von der Stiftshütte nach Jerusalem und regierte über Israel. Und Salomo brachte Wagen und Reiter zusammen, so dass er 1400 Wagen und 12.000 Reiter hatte, und legte sie in die Wagenstätte und zum König nach Jerusalem. Und der König brachte es dahin, dass es in Jerusalem so viel Silber und Gold gab wie Steine und so viele Zedern wie Maulbeerbäume im Hügelland. Und man brachte Salomo Pferde aus Ägypten und aus Koe. Die Kaufleute des Königs kauften sie aus Koe zu ihrem Preis. Aus Ägypten aber brachten sie herauf den Wagen für 600 Silberstücke und das Pferd für 150. Dann führten sie diese wieder aus an alle Könige der Hethiter und an die Könige von Aram. Und Salomo gedachte, dem Namen des Herrn ein Haus zu bauen und auch ein Haus für sich als König. Und Salomo zählte 70.000 ab, die Lasten tragen, und 80.000, die im Gebirge Steine hauen sollten, und 3.600 Aufseher über sie. Und Salomo sandte zu Hiram, dem König von Tyrus, und ließ ihm sagen: wie du mit meinem Vater David tatest und ihm Zedern sandtest, dass er sich ein Haus baute, in dem er wohnte. Siehe, ich will dem Namen des Herrn meines Gottes ein Haus bauen, das ihm geheiligt werde, um gutes Räucherwerk vor ihm darzubringen und ständig Schaubrote zuzurichten und Brandopfer am Morgen und am Abend, an den Sabbaten und Neumonden und an den Festen des Herrn unseres Gottes, wie es alle Zeit für Israel gilt. Und das Haus, das ich bauen will, soll groß sein, denn unser Gott ist größer als alle Götter. Aber wer vermag es, ihm ein Haus zu bauen? Denn der Himmel und aller Himmel Himmel können ihn nicht fassen. Wer bin ich denn, dass ich ihm ein Haus baue, es sei denn, um vor ihm zu opfern? So sende mir nun einen tüchtigen Mann, der mit Gold, Silber, Kupfer, Eisen, rotem Purpur, Scharlach und blauem Purpur arbeiten kann und der Bildwerk zu schnitzen versteht, zusammen mit den Meistern, die bei mir in Juda und Jerusalem sind und die mein Vater David bestellt hat. Und sende mir Zedern, Zypressen und Sandelholz vom Libanon, denn ich weiß, dass deine Leute verstehen, das Holz auf dem Libanon zu hauen. Und siehe, meine Leute sollen mit deinen Leuten sein, dass man mir viel Holz zubereite. Denn das Haus, das ich bauen will, soll groß und prächtig sein. Und siehe, ich will den Holzhauern, deinen Leuten, die das Holz behauen, 200.000 Scheffel Weizen und 200.000 Scheffel Gerste und 20.000 Eimer Wein und 20.000 Eimer Öl zur Speise geben. Da antwortete Hiram, der König von Tyrus, in einem Brief und sandte zu Salomo: Da der Herr sein Volk liebt, hat er dich zum König über sie gemacht. Und Hiram schrieb weiter: Gelobt sei der Herr, der Gott Israels, der Himmel und Erde gemacht hat, dass er dem König David einen weisen, klugen und verständigen Sohn gegeben hat, der dem Herrn ein Haus bauen will und auch ein Haus für sich als König. So sende ich nun einen tüchtigen und verständigen Mann, Hiram, meinen Berater. Er ist der Sohn einer Frau von den Töchtern Dans, und sein Vater ist ein Tyrer gewesen. Der versteht zu arbeiten mit Gold, Silber, Kupfer, Eisen, Steinen, Holz, rotem und blauem Purpur, feiner Leinwand und Scharlach und Bildwerk zu schnitzen, und alles, was man ihm aufgibt, kunstreich zu machen mit deinen Meistern und mit den Meistern meines Herrn, des Königs David, deines Vaters. Mein Herr sende nun seinen Leuten, wie er gesagt hat, Weizen, Gerste, Öl und Wein, so wollen wir das Holz hauen auf dem Libanon, so viel du bedarfst, und wollen es auf Flößen übers Meer nach Jaffo bringen. Von da musst du es hinauf nach Jerusalem schaffen. Und Salomo ließ alle Fremdlinge im Lande Israel zählen, nachdem schon sein Vater David sie gezählt hatte, und es fanden sich 153.600. Und er machte von ihnen 70.000 zu Trägern und 80.000 zu Steinhauern im Gebirge und 3.600 zu Aufsehern, die die Leute zum Dienst anhielten. Und Salomo fing an, das Haus des Herrn zu bauen in Jerusalem auf dem Berge Moria, wo der Herr seinem Vater David erschienen war, an der Stätte, die David auf der Tenne Ornans des Jebusiters zubereitet hatte. Im zweiten Monat, am zweiten Tage, im vierten Jahr seiner Herrschaft, fing er an zu bauen. Und dies sind die Maße, nach denen Salomo das Haus Gottes baute: die Länge 60 Ellen nach altem Maß, die Breite 20 Ellen. Und die Vorhalle, die sich davor befand, war nach der Breite des Hauses 20 Ellen lang, die Höhe aber war 120 Ellen. Und er überzog sie innen mit lauterem Gold. Die große Halle aber täfelte er mit Zypressenholz und überzog sie mit dem besten Gold und brachte darauf Palmen und Blumenwerk an. Und er zierte die Halle mit edlen Steinen zum Schmuck. Das Gold aber war Parvajim-Gold. Und er überzog die Halle, die Balken und die Schwellen samt ihren Wänden und Türen mit Gold und ließ auf die Wände Cherubim schnitzen. Er machte auch den Raum des Allerheiligsten. Dessen Länge war 20 Ellen nach der Breite des Baues und seine Breite war auch 20 Ellen. Und er überzog ihn mit dem besten Gold an 600 Zentner. Und er gab auch für die Nägel 50 Lot Gold an Gewicht und überzog die Obergemächer mit Gold. Er machte auch im Raum des Allerheiligsten zwei Cherubim, kunstreiche Werke, und überzog sie mit Gold. Und die Länge der Flügel der Cherubim war 20 Ellen, so dass ein Flügel 5 Ellen hatte und an die Wand des Hauses rührte und der andere Flügel auch 5 Ellen hatte und an den Flügel des anderen Cherubs rührte. So hatte auch der eine Flügel des anderen Cherubs 5 Ellen und rührte an die Wand des Hauses, und sein anderer Flügel hatte auch 5 Ellen und rührte an den Flügel des anderen Cherubs, so dass diese Flügel der Cherubim 20 Ellen weit ausgebreitet waren. Und sie standen auf ihren Füßen, und ihr Antlitz war zur Halle hingewandt. Er machte auch einen Vorhang von blauem und rotem Purpur, von Scharlach und feiner Leinwand, und brachte Cherubim darauf an. Und er machte vor dem Hause zwei Säulen, 35 Ellen hoch, und der Knauf oben darauf 5 Ellen, und machte Ketten zum Gitterwerk und tat sie oben an die Säulen, und machte 100 Granatäpfel und tat sie an die Ketten, und richtete die Säulen auf vor dem Tempel, eine zur rechten und die andere zur linken, und nannte die zur rechten Jachin,
0: Kapitel 29,
2: und die zur linken Boas. Und der König David sprach zu der ganzen Gemeinde: Gott hat Salomo, einen meiner Söhne, erwählt, der noch jung und zart ist. Das Werk aber ist groß, denn es ist nicht die Wohnung eines Menschen, sondern Gottes des Herrn. Ich aber habe aus allen meinen Kräften herbeigeschafft zum Hause Gottes Gold zu goldenem, Silber zu silbernem, Kupfer zu kupfernem, Eisen zu eisernem, Holz zu hölzernem Gerät, Onyx, Steine und eingefasste Steine, Rubine und bunte Steine und mancherlei Edelsteine und Marmorsteine die Menge. Aus Wohlgefallen am Hause meines Gottes aber, und da ich noch eigenes Gut an Gold und Silber habe, gebe ich für das Haus meines Gottes, außer allem, was ich schon zum Heiligen Hause beschafft habe, 3000 Zentner Ophir-Gold und 7000 Zentner lauteres Silber, um die Wände des Hauses zu überziehen, dass golden werde, was golden, und silbern, was silbern sein soll, und zu allem Werk durch die Hand der Werkmeister. Und wer ist nun willig, heute seine Hand mit einer Gabe für den Herrn zu füllen? Da waren die Häupter der Sippen, die Fürsten der Stämme Israels, die Obersten über 1000 und über 100 und die Vorsteher über des Königs Besitzungen willig, und sie gaben zur Arbeit am Hause Gottes 5000 Zentner Gold und 10.000 Gulden und 10.000 Zentner Silber, 18.000 Zentner Kupfer und 100.000 Zentner Eisen. Und wer immer bei sich edle Steine hatte, der gab sie zum Schatz des Hauses des Herrn unter die Hand Jehiels des Gersoniters. Und das Volk war fröhlich, dass sie so willig waren, denn sie gaben's dem Herrn freiwillig von ganzem Herzen. Und der König David war hoch erfreut, und er lobte den Herrn vor der ganzen Gemeinde und sprach: Gelobt seist du, Herr, Gott Israels, unseres Vaters, von Ewigkeit zu Ewigkeit. Dein Herr ist die Majestät und Gewalt, Herrlichkeit, Sieg und Hoheit. Denn alles, was im Himmel und auf Erden ist, das ist dein. Dein Herr ist das Reich, und du bist erhöht zum Haupt über alles. Reichtum und Ehre kommt von dir, du herrschest über alles. In deiner Hand steht Kraft und Macht, in deiner Hand steht es, jedermann groß und stark zu machen. Nun, unser Gott, wir danken dir und rühmen deinen herrlichen Namen. Denn was bin ich? Was ist mein Volk, dass wir freiwillig so viel zu geben vermochten? Von dir ist alles gekommen, und von deiner Hand haben wir dir's gegeben. Denn wir sind Fremdlinge und Gäste vor dir, wie unsere Väter alle. Unser Leben auf Erden ist wie ein Schatten und bleibet nicht. Herr, unser Gott, all dies Viele, das wir herbeigebracht haben, dir ein Haus zu bauen, deinem heiligen Namen, ist von deiner Hand gekommen, es ist alles dein. Ich weiß, mein Gott, dass du das Herz prüfst, und Aufrichtigkeit ist dir angenehm. Darum habe ich dies alles aus aufrichtigem Herzen freiwillig gegeben und habe jetzt mit Freuden gesehen, wie dein Volk, das hier vor dir steht, dir alles freiwillig gegeben hat. Herr, Gott Abrahams, Isaaks und Israels, unserer Väter, bewahre für immer solchen Sinn und solche Gedanken im Herzen deines Volks, und richte ihre Herzen auf dich. Und meinem Sohn Salomo gib ein rechtschaffenes Herz, dass er halte deine Gebote, Ordnungen und Rechte, und dass er alles ausführe und diese Wohnung baue, die ich vorbereitet habe. Und David sprach zur ganzen Gemeinde, lobet den Herrn, euren Gott. Und die ganze Gemeinde lobte den Herrn, den Gott ihrer Väter, und sie neigten sich und fielen nieder vor dem Herrn und vor dem König und opferten dem Herrn Schlachtopfer. Und am anderen Morgen opferten sie dem Herrn Brandopfer, 1000 junge Stiere, 1000 Widder, 1000 Lämmer und ihre Trankopfer, sowie Schlachtopfer in Menge für ganz Israel. Und sie aßen und tranken am selben Tage vor dem Herrn mit großen Freuden und machten zum zweiten Mal Salomo, den Sohn Davids, zum König und salbten ihn dem Herrn zum Fürsten und Zadok zum Priester. So setzte sich Salomo auf den Thron des Herrn als König an seines Vaters David statt und fand Anerkennung. Und ganz Israel wurde ihm gehorsam. Und alle Obersten und Helden, auch alle Söhne des Königs David, stellten sich unter den König Salomo. Und der Herr machte Salomo immer größer vor ganz Israel und gab ihm ein herrliches Königreich, wie es keiner vor ihm über Israel gehabt hatte. So ist nun David, der Sohn Isais, König gewesen über ganz Israel. Die Zeit aber, die er König über Israel gewesen ist, ist 40 Jahre. Zu Hebron regierte er 7 Jahre und zu Jerusalem 33 Jahre. Und er starb in gutem Alter, satt an Leben, Reichtum und Ehre. Und sein Sohn Salomo wurde König an seiner Statt. Die Geschichte aber des Königs David, die frühere und die spätere, siehe, die steht geschrieben in der Geschichte Samuels des Sehers und in der Geschichte des Propheten Nathan und in der Geschichte Gads des Sehers, dazu auch seine Regierung und seine tapferen Taten, sowie die Geschehnisse, die über ihn und Israel und über die Königreiche in allen Landen hier dahingegangen sind. Er machte auch einen kupfernen Altar, 20 Ellen lang und breit und 10 Ellen hoch. Und er machte das Meer, gegossen von einem Rand zum anderen 10 Ellen breit, ganz rund, 5 Ellen hoch, und eine Schnur von 30 Ellen konnte es umspannen. Und unter ihm umgaben es ringsum Gestalten, Rindern vergleichbar. Und es waren um das Meer her 10 Knoten je Elle. 2 Reihen bildeten die Knoten, die bei dem Guss mit angegossen waren. Es stand aber auf 12 Rindern, von denen 3 nach Norden gewandt waren, 3 nach Westen, 3 nach Süden und 3 nach Osten. Und das Meer stand oben auf ihnen. Und ihre Hinterteile waren alle nach innen gekehrt. Die Stärke seiner Wand war eine Hand breit, und sein Rand war wie eines Bechers Rand, wie eine aufgegangene Lilie, und es fasste 3000 Eimer. Und er machte 10 Kessel, von ihnen stellte er 5 zur rechten und 5 zur linken, um in ihnen zu waschen, nämlich was zum Brandopfer gehört, sollte man darin abspülen. Das Meer aber stellte er auf, dass sich die Priester darin waschen sollten. Er machte auch 10 goldene Leuchter, wie sie sein sollten, und stellte sie in die Tempelhalle, 5 zur rechten und 5 zur linken. Und machte 10 Tische und tat sie in die Tempelhalle, 5 zur rechten und 5 zur linken, und machte 100 goldene Schalen. Er machte auch einen Vorhof für die Priester und einen großen Vorhof und Türen für den Vorhof und überzog die Türen mit Kupfer und setzte das Meer rechts vor das Haus nach Süden hin. Und Hiram machte Töpfe, Schaufeln und Becken. Danach vollendete Hiram die Arbeit, die er für den König Salomo tat am Hause Gottes, nämlich die 2 Säulen mit den kugligen Knäufen oben auf beiden Säulen, und die 2 Gitterwerke zu bedecken beide kugligen Knäufe oben auf den Säulen. Und die 400 Granatäpfel an den beiden Gitterwerken, 2 Reihen Granatäpfel an jedem Gitterwerk zu bedecken beide kugligen Knäufe, die oben auf den Säulen waren. Auch machte er die Gestelle und die Kessel auf den Gestellen und das Meer und die 12 Rinder darunter. Dazu machte Hiram sein Berater dem König Salomo Töpfe, Schaufeln, Gabeln samt allen Gefäßen für das Haus des Herrn von geglättetem Kupfer. In der Gegend des unteren Jordan ließ sie der König gießen in der Gießerei von Adama zwischen Sukkot und Zereda. Und Salomo machte sehr viel von allen diesen Geräten, so dass das Gewicht des Kupfers nicht zu erforschen war. Und Salomo machte alles Gerät für das Haus Gottes, nämlich den goldenen Altar und die Tische mit den Schaubroten darauf, die Leuchter mit ihren Lampen von lauterem Gold, dass sie brennen vor dem Chorraum nach der Ordnung. Und die Blumen und die Lampen und die Scheren waren golden, das war alles ganz aus Gold. Auch die Messer, Schalen, Löffel und Pfannen waren von lauterem Gold. Und an den Eingängen des Hauses waren die inneren Türen zum Allerheiligsten und die Türen zur Tempelhalle aus Gold.

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als den Hub zumute, als ginge vor seiner dunklen, unglücklichen Seele ein Vorhang auf. Er sah sich selbst, so wie er war. Und er sah Jesus, so wie er ist. Er fiel auf die Knie und bedeckte sein Gesicht mit den Händen. Hinter diesen zitternden Händen begegnete Sinhab seinem Erlöser, nicht als seinem Fremden, sondern als seinem Freund.

0: Es wäre schön, wenn alle, die so interessiert zuhörten oder ein Gebet sprachen, heute Abend zur Kirche kämen.
1: Es waren so viele. Da ist schon unser Haus. Charles, was ist das für ein dunkler Gegenstand neben den beiden Wiegen? Da liegt eine Frau. Ist sie tot?
0: Nein, nein, ich glaube nicht. Aber sie ist wohl sehr schwach.
2: Während man die Unbekannte in das Haus brachte, sie wusch und ihr etwas warme Milch einzuflößen versuchte, öffnete diese langsam die Augen.
0: Sie flüstert etwas, aber so schwach.
3: Sie verlangt nach ihrem Kinde, arme junge Mutter. Wahrscheinlich ist ihr Kind gestorben oder von ihr genommen worden. Bring ihr doch unser kleines Chinesenmädchen.
2: Das Kind wurde in die Arme der erschöpften Frau gelegt. Plötzlich öffneten sich die halbgeschlossenen Augen, als sie den dunklen Fleck auf dem Gesicht des Kindes bemerkte.
3: Mein Kind!
2: Und wieder lag die junge Mutter ohne Besinnung da. Aber nicht lange. Das Leben kehrte in die feinen Gesichtszüge zurück. Bald hatte sie sich so weit erholt, dass sie von sich erzählen konnte. Von ihrem Töchterchen, das vor die wilden Tiere geworfen worden und auf wunderbare Weise wiedergefunden war. Von ihren Söhnen, die so schnell gestorben waren. Und von ihrem Gatten.
3: Ich will für dich arbeiten. O ehrenwerte Ma'am, schicke mich nicht weg. Ich habe Angst, zu meinem Garten zurückzukehren.
4: Nein, du bleibst bei uns. Ruh dich aus, da kannst du mit uns Reis essen. Und später, wenn du dich ganz wohl fühlst, werden wir dir vom Herrn Jesus erzählen. Er hat dich lieb, er hat dich auch zu uns geführt.

0: Ehrenwerte Mutter, wo ist meine Frau und mein Kind?
1: Diese elende, nichtswürdige Frau, dieses nutzlose Wesen, geflohen ist sie, das unnütze Kind. Die wilden Tiere haben es sicherlich längst gefressen. Es ist besser so. Du hättest sie doch ihren Eltern zurückgeben müssen, mein Sohn. Du musst dir eine andere Frau suchen.
2: Setz dich, hier hast du Reis.
3: Sinhab setzte sich. Er war wohl hungrig, aber es schmeckte ihm heute nicht so recht. Jade und Sintek beobachteten ihn scharf. Nach dem Essen begab sich Sinhab zu seinem Freund Fantou, um mit ihm zusammen zu der Abendversammlung in die Kirche zu gehen. Unterwegs erzählte er ihm von allen seinen Sorgen, von dem Geldleier und dem Geld, das er ihm schuldete, von seiner jungen Frau und den verlorenen Söhnen und dem Töchterlein.
4: Was soll ich tun?
5: Gott wird uns helfen. Er wird uns führen. Heute nach dem Gottesdienst wollen wir mit dem Missionar sprechen.
3: Aber nach dem Gottesdienst vergaß Sinhab allen seinen Kummer, weil er nun das Eigentum des Heilands war. Zu Hause angekommen, wollte er gleich zu Bett gehen, als eine leise Stimme nach ihm rief.
6: Ältester Bruder!
0: Ja, kleiner Bruder, warum schläfst du nicht?
6: Ich bin eben erst zu Bett gegangen. Sinhab, ich sah dich.
0: Du sahst mich? Wo?
6: Gerd und ich waren auch dort, ganz hinten in der Kirche. Wir gehen öfters hin.
0: Aber weiß der ehrenwerte Vater davon?
6: Nein, nein, natürlich nicht. Er würde sicher sehr böse sein. Er hasst diese Christusverkündiger. Er schiebt ihnen die Schuld zu, dass dein Kind ein Mädchen war und dein Muttermal wie ein Fluch auf seinem Gesicht hatte.
0: Ein Fluch? Mir hat nie jemand etwas davon erzählt.
6: Ja, es war wie ein Blutfleck auf dem Gesicht des Kindes.
3: Sinhab fand in jener Nacht keinen Schlaf. Der Blutfleck, immer wieder tönte das Wort in seinem Herzen. Blut hatte seinem Kind den Tod gebracht, das Blut Jesu aber hatte ihm ein neues Leben geschenkt. Eine tiefe Freude erfüllte seine Seele, so wie ein Sonnenstrahl schien sie in seine düstere Situation hinein. Diese Freude musste einen Ausdruck finden. Am nächsten Morgen, als er mit Jade in der Küche allein war, sprach er sie an.
0: »Älteste Schwester, ich bin sehr glücklich. Mein Herz singt wie ein Vogel und in meiner Seele ist ein Licht wie die Morgenröte.«
7: »Du bist glücklich? Du hast keinen Sohn. Deine Frau ist fort und du bist zu arm, um eine andere Frau zu kaufen. Warum bist du glücklich?«
0: »Ich bin glücklich, weil mich der einzige wahre Gott der Christen angenommen hat und für mich ein neues Leben begonnen hat. Dieser Jesus ist nicht ein unfassbarer, schrecklicher Gott, sondern ein Freund und Helfer.«
7: »Ich weiß.«
0: »Was weißt du?«
7: »Ich weiß von ihm, dass er gut ist und groß und dass alle, die ihn lieben, Frieden im Herzen haben.«
0: »Jade, hast du ihn selbst kennengelernt?«
7: »Ich möchte es wohl, aber ich habe es bis jetzt noch nicht gewagt. Du weißt, womit man zu rechnen hat, wenn man sich öffentlich zu diesem Gott bekennt. Mit Hass und Verfolgung, sogar mit dem Tod.«
0: »Ist dir der Preis zu hoch?«
7: »Ich weiß es nicht.«
0: »Jade, eben dieser Jesus starb für dich und für mich.«

0: Wo ist denn Hub?
1: Ich weiß es nicht, ehrenwerter Gatte. Er ging aus, um Fantou zu sehen. Wenigstens sagte er so.
0: Frau, nicht nur Schande, sondern Gefahr hat dein Sohn über unser Haus gebracht. Dein Sohn hat sich den fremden Teufeln angeschlossen.
1: Nein, nicht möglich. Das kann nicht möglich sein.
0: Es ist aber doch so. Die ganze Stadt spricht heute davon. Mein ältester Sohn. Gesehen wurde er gestern auf dem Marktplatz, unter all den Leuten, während die fremden Teufel ihre Zauberworte sprachen. Und schlimmer noch als das...
1: Wehe, wehe.
0: Einer meiner Freunde sah ihn auf der Straße und folgte ihm, sah ihn in jene Kirche eintreten und den Gott dieser fremden Teufel verehren.
2: Die Mutter stürzte sich in die Ecke des Raumes, die dem Hausgott geweiht war, und warf sich vor dem Götzenbild auf ihr Gesicht. Das Götzenbild schien ein tückisches Lächeln in seinen steinernen Zügen zu haben. Die Mutter schaute zu ihm auf.
1: Seht, seht, der Gott ist erzürnt. Oh, was für ein Unglück wird über uns kommen.
0: Ich werde meinen Sohn töten. Sintek, suche deinen ältesten Bruder auf. Er soll sofort nach Hause kommen.
2: Sinhab ging langsam die Straße herauf. Er ging ruhig und er war ruhig. Was immer auch geschehen würde, nichts würde ihm schaden und nichts konnte die tiefe Freude vertreiben, die sein Herz erfüllte. Ruhig öffnete er die Tür und trat ein.
0: Bist du mit den fremden Teufeln gewesen?
3: Ja, ehrenwerter Vater, ich bin bei den Christusverkündigern gewesen. Durch sie habe ich von Jesus gehört, dem Sohn des wahren Gottes. Und von jetzt an ist er mein Gott und ich will ihm folgen bis in den Tod.
0: Du nichtswürdiger Sohn!
2: Der alte Großvater und die Onkel stürzten sich nach dem Beispiel des Vaters auf Sinhab, aber er wich ihnen nicht aus.

0: Wo mag er sein?
1: Sie haben ihn geschlagen, mit Füßen getreten, mit Messern gestochen. Nachdem sie ihn zum Hoftor hinausgeworfen haben, vergingen mehrere Stunden. Es kann sein, dass er die Kräfte fand, noch weiter wegzukriechen, damit sie ihm nichts mehr antun konnten.
0: Nein, dazu war er zu blutend und zerschlagen. O Sintek, wie sehr muss unser Bruder diesen Jesus geliebt haben, dass er um seinetwillen so leiden konnte. Sintek, ich fange auch an, diesen Jesus zu lieben. Ich wollte, ich könnte ihn besser kennenlernen.
1: O älteste Schwester, auch die Tatsache, dass du eine Frau bist, wird dich nicht von dem Zorn des Vaters schützen können.
0: Ich weiß. Sintek, wir brauchen Hilfe, um unseren Bruder zu finden. Ich laufe zu den Christusverkündigern.
2: Sichang saß an diesem Tag im Missionarshaus und spielte abwechselnd mit den beiden Kindern, mit Gnade und mit Freude. Freude, das war der Name, den sie für ihr Töchterlein ausgesucht hatte.
3: Mein Kind soll Christin werden. Es wird die gute Lehre von Jesus hören. Es wird glücklich sein, genauso wie ich durch Jesus Christus glücklich geworden bin. Oh, wenn ich auch meinem Gatten und Jade helfen könnte, Christen zu werden. Doch ich will für sie beten. Gott kann so große Dinge tun. Er brachte mich hierher. Er fand mein Kind. Er brachte mich hier in Sicherheit. Ich darf hier bleiben, kann im Haushalt helfen und für die Kinder sorgen, wenn die Missionare zu ihrer Arbeit müssen. Er hat mein Herz so reich gemacht an Freude. Wer ist da?
0: Könnte ich mit den Missionaren sprechen? Bitte, bitte.
3: Komm herein.
0: Siang, oh, die Frau meines Bruders.
3: Ja, ich bin es. Aber Jade, was ist los?
0: Sinhab, dein Mann ist ein Christ geworden. Dieser neue Gott muss wunderbare Kraft besitzen. Sinhab hätte sein Leben für ihn hingegeben. Es kann sein, dass er wirklich um seinetwillen gestorben ist. Wir haben keinen Reis gegessen. Die Kleinen schreien und die ehrenwerte Mutter weint auch.
3: Setz dich, Jade, und ruhe dich aus. Die Missionare werden bald zurückkehren.
4: Sichang, öffne die Tür bitte.
3: Tuan, da kommt er. Aber warum klopft er nicht an?
2: Im nächsten Augenblick verstand sie, warum er es diesmal nicht getan hatte. In seinen Armen trug er eine schlaffe, blutüberströmte Gestalt.
3: Ehrenwerter Gatte.
0: Ehrenwerter Bruder.
3: Gott sei Lob und Dank. Jesus hat uns gehört. Er selbst hat Sinhab gerufen. Tuan, um Jesu Willen hat Sinhab diese Wunden am Körper.
4: Ja, Gott sei Lob und Dank.
2: Aber jetzt mussten sie alles tun, um Sinhabs Leben zu retten. Wenn er überhaupt überleben sollte, so würde er Zeit seines Lebens Narben an sich tragen. Zeichen, die an die Stunden seines Bekenntnisses erinnerten. Von allen unbemerkt schlich Jade zur Tür und rannte nach Hause.
0: Ehrenwerte Mutter, höre, wach auf!
2: Es war still in dem kleinen, verlassenen Haus. Die Männer waren in die Stadt gegangen. Die müden Kinder kauerten sich um den Herd nieder. Die Mutter lag noch da, wie Jade sie verlassen hatte. Ihr Körper war ausgemergelt. Sie hatte immer hart gearbeitet und wenig gegessen. Auch ihr Herz hatte in dieser dunklen Welt von wenig Hoffnung gewusst. Und jetzt dieser vernichtende Schlag, der Verlust ihres Erstgeborenen. Furcht, Aberglaube und die Schande wogen im Vergleich dazu nicht schwer. Die Mutterliebe ging über alles.
5: Mein Sohn?
0: Er ist verwundet, ehrenwerte Mutter, aber er ist in Sicherheit, bei den Christusverkündigern. Jesus selber ist dort. Sicher ist er ein größerer Gott als unsere Götter. Und ehrenwerte Mutter, Xiang ist auch dort und ihr Kind.
5: Mein Sohn.
2: Die Mutter kämpfte zwischen der Liebe zu ihrem Sohn und der Angst vor ihrem Gatten. Vor allem Bösen, das jenseits der Türe zum Haus der fremden Teufel lag. Aber Sinhab war mitten in all dem Bösen. Und aus einem unerklärlichen Grund hatte er bis jetzt nur Gutes erfahren, wie Jade ihr tagtäglich berichtete. Der Zorn der Götter blieb aus. Und so entschloss sie sich zu einem Besuch. In der Dunkelheit der Nacht bewegten sich drei Gestalten auf dem Weg zum Missionarshaus.
5: Mein Sohn.
2: Die Mutter kniete lange am Bett ihres Sohnes.
6: Dein Sohn ist noch sehr leidend. Bitte bleibe für heute nicht zu lange, aber komm wieder, sobald du willst. Gott zeigt uns, wie wir ihm helfen können, und bald wird er ganz genesen.
2: Die ältere Frau verneigte sich, nahm Jade und Sintek und ging. Sie würdigte weder Si Yang noch ihr Enkelkind eines Blickes.
0: Sie sind gut zu unserem Bruder, ehrenwerte Mutter.
7: Ja, ich sah nichts Böses dort.
1: Die ehrenwerte Ma'am zeigte mir ein Kinderbuch und sagte, dass Jesus die Kinder lieb hat.
0: Unser ältester Bruder wird bald genesen.
7: Wenn ich wieder hingehe, will ich dem Gott der Fremden ein Opfer bringen. Ein wenig Reis und Tee oder sogar etwas Geld.
2: Das tat sie auch beim nächsten Besuch, wurde aber von Frostat in einen ruhigen Winkel beiseite geführt.
3: Unser Gott nimmt keine solche Geschenke an. Er schenkt sie selbst an uns. So opferte er sich für uns und für dich, liebe Schwester.
7: Ich möchte gerne mehr von ihm wissen, aber ich muss all das in meinem Herzen verschließen.

0: Nein, verschließen brauchte sie es nicht mehr. Bei ihrer Rückkehr fand sie die Türe ihres Hauses fest verschlossen.
1: Wer klopft?
2: Deine Frau, ehrenwerter Gatte.
1: Geh, Weib, geh zu den fremden Teufeln. Dies hier ist nicht länger dein Heim. Auch sind die Kinder nicht mehr deine Kinder. Und ich bin nicht länger dein Gatte. Geh.
0: Am nächsten Tag stand das Haus leer. Der Vater und seine restliche Familie waren weggezogen. Die Angst vor dem, was die Bekannten sagen und tun würden, der Zorn gegen den Sohn und gegen seine Frau, das hatte den alten Chinesen zu diesem Schritt getrieben. Jade mit ihrer Mutter fanden Unterkunft im Missionshaus. Mehrere Tage lag die Mutter teilnahmslos und still auf ihrem Bett, so dass alle glaubten, sie müsse sterben. Aber eines Abends, als der Missionar in ihrem Lager betete, öffnete die alte Frau ihre Augen.
2: Dieser Jesus, ich kenne ihn. Er ist Gott.
0: Das nächste Tauffest wurde zu einem großen Tag für die kleine Gemeinde. Ein Lied nach dem anderen klang hell durch die Luft, als die neuen Christen nacheinander getauft wurden. Zuerst war die Mutter an der Reihe, ihr folgte Jade, dann Sinhap und Sichang und noch viele andere. Für die Mutter war das größte Geschenk zu ihrer Taufe, wieder zwei ihrer Kinder zu sehen, Sintek und Morgenglanz.
3: Der ehrenwerte Vater hat eine andere Frau genommen. Diese neue Frau hat nichts gegen die kleinen Brüder einzuwenden. Aber die arme Morgenglanz wollte sie nicht. So habe ich sie mitgenommen, als ich davonlief.
2: Meine lieben, lieben Kinder.
4: Mutter, schau, die Siang, sie steht da so allein.
2: Komm, kleines Siang, du sollst nun auch meine Tochter sein. Und dein Kleines ist das Kind meiner Tochter und meines Sohnes.
4: Mutter!
2: Nun dienen wir alle einem Gott, für den kein Geschöpf wertlos ist, der alle gleich liebt.
4: Und wir lieben ihn auch.

0: Jesus in dein Herz hinein und fange an, Gott hoch zu preisen. Dann wirst du ein Kind Gottes heißen.
1: König, so wird unser Gott genannt. Und damit liegt es auf der Hand, dass all die Mädchen, die sein Kind, somit Prinzessinnen noch sind. Doch musst du dann auch danach streben, so wie eine Prinzessin ja zu leben, zumal den Sünden, Schmutz und solcherlei, denn dieses schickt sich nicht dabei.
2: Ja, unser Gott ist Herr der Herren, ihn soll die ganze Welt verehren. Er schenkt uns wunderbare Gaben und möchte uns als Kinder haben. Ist das nicht wunderbar und fein, ein richtiges Königskind zu sein? Drum danke Gott und freue dich.

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0: Prinzessin sein, dann lass Jesus in dein Herz hinein und fange an, Gott hoch zu preisen. Dann wirst du ein Kind Gottes heißen.
1: König, so wird unser Gott genannt. Und damit liegt es auf der Hand, dass all die Mädchen, die sein Kind, somit Prinzessinnen noch sind. Doch musst du dann auch danach streben, so wie eine Prinzessin ja zu leben, zu meiden Sünden, Schmutz und solcherlei, denn dieses schickt sich nicht dabei.
2: Ja, unser Gott ist Herr der Herren. Ihn soll die ganze Welt verehren. Er schenkt uns wunderbare Gaben und möchte uns als Kinder haben. Ist das nicht wunderbar und fein, ein richtiges Königskind zu sein? Drum danke Gott und freue dich.

0: Freue dich, Christenheit. Der Heiland ist geboren. Halleluja. Der Heiland lebt. Der Heiland ist unter uns. Denn wo zwei oder drei zusammenkommen in seinem Namen, da ist er bereits da. Also wir warten nicht nur auf Jesus, sondern er ist bereits da. Vor 2000 Jahren wurde er Mensch. Er wurde nicht geboren, sondern er hat nur menschliche Gestalt angenommen. Und seit 2000 Jahren ist er unter uns. Wo zwei oder drei zusammenkommen in seinem Namen, da ist er da. Weihnachten, die Offenbarung Gottes, das ist mein Thema heute. Weihnachten, die Offenbarung Gottes. Gott hat sich gezeigt, wie er ist. Er ist Mensch. Er ist, ja, ganz normaler Mensch. Als ein Baby kam er zu Welt. Wie, wenn du anguckst, dieses Ehepaar, und wenn du dieses Kind anguckst, wie alle anderen Kinder, so kam er auf diese Welt. Gar nicht so als ein Heiliger mit Flügel oder was weiß ich, mit einer Rakete oder mit einer Kapsel irgendwo aus dem Kosmos. Nein, er kam sehr menschlich. Und er wurde Mensch, unter uns als Mensch entdeckt und gesehen und beobachtet. Man muss ihn sogar verraten, dass es er ist. So menschlich war Jesus. So, ich lade euch ganz herzlich ein zu den nächsten Veranstaltungen hier im Haus. Wir sind nicht fertig mit Weihnachten. Es geht weiter. Dieses Jahr ist noch nicht rum. Ich habe noch einige Botschaften, einige Predigten, die ich gerne loswerden möchte. Und ich lade euch ganz herzlich ein. Am Mittwoch wird das Thema sein, der Tisch ist gedeckt. Das haben wir hier, guck mal. Wir haben nur einen Tisch hingestellt. Und mit dem Tisch, da kam ein Tischlein, deck dich. Weißt du, der hat was mitgebracht, der hat was mitgebracht. Und von denen kam was und so weiter. Und wir sind beschenkt. Wenn du einfach nur den Tisch aufstellst, wenn du erwartest, und plötzlich wird der Tisch gedeckt und du wirst erstaunt sein. Erwarte etwas und du wirst Großes von Gott bekommen. Der Tisch Gottes ist gedeckt. Kommenden Freitag wird das Thema sein, Gott hat unser Gebete gehört. Ich werde über den Zacharias predigen. Dann am Samstag wird das Thema sein, mit Gott geht es immer weiter. Nonstop. Endlos Formulare. Das ist, was Gott uns anbietet. Und dann am 31. Wir haben dieses Jahr etwas ganz Komisches. Immer am Sonntag die Weihnachten, Heiligabend, Silvester und so weiter. Ist was Komisches. Aber wir werden am Silvester am 30. Am 31. Dezember werden wir um 10 Uhr Gottesdienst haben, nicht nachts, nicht abends. Wir haben alle Jahre, ich könnte mir nicht vorstellen, ich bin schon 30 Jahre in Berlin und ich kann nicht vorstellen, dass wir irgendwann Silvester ausfallen ließen. Wir haben immer Silvester Gottesdienst gehabt, aber dieses Mal machen wir anders. Man muss nicht immer nach irgendeinem bestimmten Schema haben. Um 10 Uhr wird der Gottesdienst sein. Früher als in der großen Kirche habe ich sogar morgens Gottesdienst gehabt, wenn es mal auf Sonntag fiel, Heiligabend Gottesdienst. Und dann nachmittags für die Familien, Kinder und so weiter, um 17 Uhr Gottesdienst und noch Christmette nachts um 11 Uhr, 12 Uhr. Und das drei Gottesdienste am Heiligabend. Aber das geht heute nicht. So, ich möchte euch ermutigen, geht in einer der nächsten Kirchen um die Ecke irgendwo. Irgendwo wird eine Christmette sein oder Christvespes sein oder was auch immer ist. Genieße die Zeit. Vielleicht mit anderen Christen zusammen, anderen Gläubigen. Also ich ermute dich. Am 31. wird das Thema sein, die Zeit vergeht. Doch was bleibt? Die Zeit vergeht. Du bist plötzlich 80, 90, 100, 120. So lange dürfte unser Auto fahren, unser Körper funktionieren. Und dann ist es aus und zu Ende. Aber etwas bleibt, was bleibt? Wir wollen uns darüber Gedanken machen. Und dann, ich lade dich am Montag, 1. Januar, ganz herzlich ein. 1. Januar, wir fangen voll Power an. Wir starten mit Jesus, mit dem Heiligen Geist, mit der Salbung, und ich möchte dich einladen, auch hier dabei zu sein. Es wird ein Salbungs- und Segnungsgottesdienst sein. Die Losungen werde ich rausgeben am schon Silvester Gottesdienst, also da bist du schon dabei. Wir werden Abendmahl feiern am 30. oder 31. hier. Wir wollen das ja abschließend vergessen, was hinter uns ist, hinter uns. Was passiert, ist passiert. So, wir gehen weiter. Lob und Dank. Weihnachten ist die Offenbarungszeit Gottes, wo Gott sich offenbart, wo Gott Mensch wird. Gott gab uns seinen Sohn. Und hier erfahren wir, wer Gott wirklich ist. Mensch. Gott ist kein Heiliger. Gott ist kein Superstar. Gott ist nicht irgendetwas Außerirdisches. Nein, er ist total irdisch geworden. Einer von uns. Wenn du Gott berühren möchtest, geh in irgendeine Kinderklinik und berühre ein Kind. Betaste das Kind. Und du wirst merken, da steckt Gott drin. Ein Geschenk Gottes. Und jedes Kind, jeder Mensch ist eine Gabe Gottes. In Lukas Kapitel 2 lese ich diese Geschichte und Dr. Lukas beschreibt es ganz toll und ganz schön. Es begab sich aber zu der Zeit, da ging ein Gebot vom Kaiser Augustus, dass die ganze Welt sich schätzen lassen sollte. Kaiser Augustus, dieser Friedenskönig, wir haben sogar den Monat August, weißt du, der hat alles da versucht zu prägen und zu machen, aber der war kein Friedenskönig. Zu seiner Zeit, da herrschte es Krieg und Streit und Zank auf dieser Welt, auch wenn er die Limes baute. Aber zu der Zeit des Kaiser Augustus, alle Welt soll sich schätzen lassen, nach Syrien, die sollten da nach Bethlehem gehen, auch Maria und Josef, dieses Ehepaar. So lese ich hier, da machten sie sich auf aus der Stadt Nazareth in das jüdische Land, zur Zeit da, zu der Stadt Davids, dass sie sich dort in Bethlehem eintragen. Es geht immer ums Geld. Den Mächtigen, den Herrschern geht es immer ums Geld und Steuern und um diese schwarze Null. Das ging es denen. Verstehst du? Nur ums Geld. Das wollten sie. Denen war der Heiland vollkommen egal. Das hat sie gar nicht interessiert. Und als sie dort selbst ankamen, da heißt es hier, und die Maria gebären sollte, da gebar sie ihren ersten Sohn und legte ihn in den Windeln in eine Krippe und so weiter. Sie hatten keinen Raum in der Herberge. Man hat für alles Platz gehabt. Für die Reichen, für die Milliardäre, für die Vermögenden, aber für diese arme Frau, für den neuen Erdenbürger hat man keinen Raum gehabt. Und dann heißt es weiter, und zu derselben Zeit waren in der Gegend Hirten, die hüteten ihre Schafe in ihren Hürden, ganz merkwürdig. Die waren nicht nur dort bei den Schafen, nein, die wollten wissen, jetzt werden die Lämmer geboren, was für Lämmchen gehört mir? Dann werden sie dann roten Punkt drauf machen, oder schwarzen Punkt, oder lila Punkt. Sie hüteten in der Nacht und plötzlich aus dem heiteren Himmel, wie ein Blitz, erscheint ein Engel. So haben sie vorher noch nie gesehen, diese Hirten, diese Bauern, diese Beduinen. Und dieser Engel sprach, hier, fürchtet euch nicht, siehe, ich verkündige euch eine große Freude, die dem ganzen Volk widerfahren wird. Denn euch, dir, mir, uns, bei diesem Text werde ich bleiben, euch ist heute der Heiland geboren. Halleluja. Dir und mir, für uns ist der Heiland geboren. Nicht für irgendeine besonders spezielle Rasse oder besonders religiöse Menschen, nein, für uns weltliche Menschen, sündige Menschen, verdrehte, verrückte, verkehrte Menschen, verlorene Menschen, für uns ist der Heiland geboren, welches Christus, der Herr in der Stadt Davids. Und das habt ihr zum Zeichen. Nicht irgendwie das und Nimbus und Heiligenschein. Und das habt ihr zum Zeichen. Das Kind in Windeln gewickelt und in einer Krippe liegen, wie es hier auf dem Bild gezeigt wird. In Windeln. Weißt du, keine Pampers. Und was weiß ich sonst noch, irgendwelche Windeln. Nein, in Windeln. Einfach Lappen zersägt, zerschnitten, Bettlaken zerschnitten und dann das Kind drin gewickelt. So hat man früher gewickelt. So weiß ich, meine Mutter hat meine Geschwister gewickelt. Also, ob sie mich gewickelt haben, das weiß ich nicht. Aber auf jeden Fall bei meinen Geschwistern konnte ich genau beobachten. Genau so haben sie es gemacht. So, und alsbald, da heißt es hier weiter, bei dem großen Engel war gleich die himmlische Menge der Heerscharen da, die lobten Gott und gaben Gott die Ehre und sagte Friede auf Erden und den Menschen, auf denen Gottes Wohlgefallen ruht. Nicht alle Menschen haben Frieden, nur die Menschen, auf denen Gottes Wohlgefallen ruht. Denkt drüber nach. Und da die Engel von ihnen gen Himmel fuhren, sprachen die Hirten untereinander, würde ich es auch machen, hätte ich es auch gemacht. Lass uns doch gehen nach Bethlehem, mal die Geschichte sehen, die sich dort ereignet hat und so weiter, was der liebe Gott da vom Himmel uns erzählt. Also wir können nicht alles glauben, wir müssen selber uns überzeugen. Und das gefällt mir hier an diesen Hirten. Die waren kritisch, sehr kritisch sogar. Lass uns hingehen und lass uns sehen, was da passiert ist. Ist das wirklich wahr oder ist alles nur ein Spuk, Gespenstergeschichten oder sonst was? Und sie kamen eilends und fanden beide Maria und Josef und das Kind in der Krippe liegen. Und dass sie es gesehen hatten, so wie der Engel es ihnen gesagt hatte und berichtet hatte, da waren sie hoch erfreut. Mensch, das ist wahr. Das ist wahr. Und alle, vor die es kam, wunderten sich der Rede, die ihnen die Hirten gesagt hatten. Maria aber behielt all diese Worte in ihrem Herzen und dachte, na, was soll denn das alles? Was soll aus meinem Bub werden? Wir haben ja ein schönes Lied gesungen. Maria. Hast du das gewusst? Hast du eine Ahnung gehabt, dass dieses Kind einmal gekreuzigt wird, dass dieses Kind einmal der Herr des Universums sein wird, dass dieses Kind, das du ausgetragen hast 9 Monate unter deinem Herzen, dass dieses Kind einmal der Erlöser der Menschheit sein wird? Hast du das begriffen? Hast du es gemerkt? Hast du es gespürt? Hat es bei dir im Bauch gekribbelt, als das alles passiert ist? Und die Hirten kehrten wieder um und priesen Gott und lobten und all das, was sie gesehen und gehört hatten, wie der Engel ihnen gesagt hatte. Euch ist heute der Heiland geboren. Euch. Da haut es einen um. Mir. Ja, was für ein Wort, was für eine Zusage. Plötzlich habe ich Hoffnung. Ich muss nicht mehr länger noch Schafe hüten, primitive Arbeit verrichten. Nein, mir ist der Heiland geboren. Ich bin's gemeint. Euch ist heute der Heiland geboren. Jedem von uns, wer das hört, für den ist Jesus gekommen. Für den ist Jesus geboren. Für die ganzen Völker, die Germanen, die Römer, die Kelten, die Vandalen, ja, die, was weiß ich, die Wilden, die Eingeborenen, die überhaupt keine Ahnung haben. Uns, den Menschen der Welt, ist der Heiland geboren. Den Kannibalen, muss es vorstellen, für die ist der Heiland geboren. Fasse, wenn du es fassen kannst. Ein Geschenk. Gott ist an die ganze Menschheit. Und plötzlich soll die Welt errettet werden. Euch, das sind die ganzen Bösen, die Schlechten, die Gemeinen, die Tyrannen, die Verbrecher, die Kriminellen, die Gehässigen, die Sünder. Für uns ist der Heiland geboren. Nicht für die Heiligen da im Tempel, die Klimbim da machen und wenn Freirauch da versprühen. Uns hat Gott unverdienterweise den Retter geschenkt. Keiner hat erwartet. Die Hirten haben nur ihre Schafe, ihre Lämmlein sehen wollen. Was gehört mir? Denen ging es nur ums Irdische. Aber plötzlich, euch ist der Heiland geboren. Die große Gabe Gottes, der Schöpfer wird Mensch. Durchbricht alle Schranken, alle Vorstellungen, alle Ideale. Alle Ideen der Menschheit, der Welt. Euch ist der Heiland geboren. Die, die ihr Arbeit habt und die, die ihr keine Arbeit habt, für euch ist der Heiland geboren. Das gilt heute nach wie vor. Hartz-IV-Empfänger oder was weiß ich, wo du herkommst, was deine soziale Situation ist. Für dich ist der Heiland geboren. Mach dir keine Gedanken. Euch, die ihr gesund seid, ist der Heiland geboren. Aber auch für euch, die ihr krank seid, die ihr am Stock läuft, die ihr im Bett liegt, die ihr nicht aufstehen könnt. Für uns ist der Heiland geboren. Versteht das? Ihr, die ihr Geschwüre am Leib habt, ihr, die ihr gesund seid und Athleten seid, für euch ist der Heiland geboren. Für die Starken, die Erfolgreichen und für die Schwachen und für Menschen, die keinen Erfolg haben, auch für die ist der Heiland geboren. Damit niemand verzweifeln muss, damit niemand zugrunde gehen muss. Für uns ist der Heiland geboren. Versucht es zu verstehen, dir auszumalen, was das alles bedeutet. Für euch, die ihr Geld habt und für euch, die ihr kein Geld habt, für euch, die ihr geliebt seid und für euch, die ihr gehasst seid, für euch ist der Heiland geboren. Also ich kann dieses Wort euch so richtig austreten, ausbaden und ausdrehen und ja, verarbeiten. Euch, euch den Gewinnern, euch den Verlierern, euch ist der Heiland geboren. Euch Flüchtlinge, euch Ausländer ist der Heiland geboren und auch euch Einheimische, liebe Berliner. Wenn ich fragen würde, wer ist ein Berliner? Die wenigsten sind Berliner. Die wenigsten, die sind irgendwo Eingeschmeckte. Eingewanderte von irgendwoher, von Schlesien, von Polen. Wenn ich so eure Namen dann manchmal lese, Kaminski und Inkinski und alles Mögliche mit Inski. Verstehst du? Was? Und dann seid ihr verheiratet, natürlich klingt das wieder deutsch, berlinerisch, aber ihr seid nicht Berliner. Wir sind alles irgendwo Eingeschmeckte. So wie der Schwabe das sagt. So, euch Flüchtlinge, euch Ausländer, euch ihr Vertriebenen ist der Heiland geboren. Euch, die ihr betrogen worden seid, euch, die ihr, wenn man euch alles genommen hat, ihr seid, für euch ist der Heiland geboren. Ihr, die ausgebeutet wurdet, ihr, die missbraucht wurdet, von dem auch immer, von Vorgesetzten, welcher Art auch immer. Heute laufen weltweit immer Prozesse mit Missbrauch und was weiß ich, wenn eine Frau ein bisschen auf den Popo geklopft wurde, dann wurde schon sie missbraucht. Nein, versteht? Und lauter Prozesse, die ihr beleidigt, gekränkt worden seid, für euch ist der Heiland geboren, für euch, die ihr vergewaltigt seid, worden seid, für euch, die ihr verlassen, geschieden seid, ist euch der Heiland geboren. Ich finde es toll. Für mich ist der Heiland geboren. Ich kann mich mit Jesus identifizieren. Gottes Heil gilt für alle Menschen, ob das der Soldat ist oder der Knecht, spielt ja keine Rolle. ob ich Jude bin oder Römer bin oder Grieche bin oder Babylonier bin, egal was ich bin, für mich ist der Heiland geboren. Wenn du das begreifst, für mich ist er gekommen. Die anderen interessieren mich jetzt gar nicht groß. Weißt du, so viele denken immer, was ist für die anderen, was ist mit den anderen los? Ist vollkommen egal. Und dann der Heilige Geist. Wenn ich von dem Heiligen Geist höre, ist auch so universell. Auf alles Fleisch, für alle Menschen, soll den Heiligen Geist empfangen. Nicht nur besonders religiöse, besonders geistliche, besonders die so spirituell sind. Der Heilige Geist. Weihnachten, das war ein ganz raffinierter Schachzug Gottes. Wie beim Schachspielen, verstehst du? Da hat so lange nichts passiert, da hat sich nichts getan, die ganze Zeit gewartet, gewartet, gewartet und plötzlich mit einem Zug am Ziel, wird alles erledigt. Das ist Weihnachten mit einem Zug auf einmal. Weihnachten war eine große Überraschung für die Welt, für die Menschheit, insgesamt, mit einem Schlag. Wendet sich das Blatt, die Geschichte, das Schicksal der Menschen, der Welt. Als die Zeit erfüllt war, so lesen wir in dem Weihnachtsevangelium, sandte Gott seinen Sohn. Da kam diese Rettefigur ins Spiel. Der letzte Zug, mit einem Zug ist der Herr Jesus Christus in diese Welt gekommen, alles fertig gemacht, ans Ziel gebracht. Und die Hirten sagten, das gibt's doch nicht, das ist nicht wahr. Also haben wir fantasiert heute Nacht, haben wir geträumt. Hast du gesehen, Mike? Hast du gesehen, Karl? Hast du gemerkt, was ist da passiert? Und dann plötzlich gibt es eine Diskussion unter den Hirten. Also, wir haben nicht geträumt. Es muss was Wahres dran sein. Lasst uns gehen und die Geschichte selbst sehen und selbst prüfen. Euch ist heute der Heiland geboren. Wisst ihr, Geschwister und Freunde, das Wichtigste ist, wir müssen selber prüfen. Nicht nur der Pastor hat gesagt, die Kirche hat es verkündigt, der Papst hat es verkündigt oder was weiß ich, irgendein Prophet, ein Imam. Nein, der Engel hat es gesagt, aber jetzt wollen wir sehen, wir wollen nicht nur Gespenster glauben, wir wollen genau sehen. Engel können viel vom Himmel erzählen. Also für mich auf jeden Fall. Ich bin sehr kritisch. Die Propheten können viel erzählen. Der Mohammed kann mir viel erzählen. Der Pastor kann mir viel erzählen. Ich will genau wissen, verhält es sich so? Ist es so? Der Prediger kann viel vorpredigen und viel erzählen. Du kannst mich lange zuhören. Ich predige eine Stunde und 10 Minuten in der Regel. Also kannst mir lange zuhören. Aber du musst selber nachvollziehen, ist das wirklich wahr, was der da verzapft? Entschuldigung. Überzeug dich selber. Lies in der Bibel nach. Denk drüber nach, meditier drüber. Mach dir selbst deine eigenen Gedanken. Und für sie war Bethlehem eine Reise wert. Das ist egal, was es gekostet hat. Sogar für die von Ekbatana da im fernen Osten, den Weißen, die den Stern gesehen hatten. Für die war Bethlehem eine Reise wert. Wo ist der neugeborene König? Wer richtig glaubt, der lässt nicht locker, bis er auf Nummer sicher gekommen ist. Ja, wo ist der neugeborene König? Da erschrickt doch die ganze Stadt Jerusalem, die ganze Herodes, die ganze Politiker, die ganzen Schriftgelehrten, die sind wie geschockt. Was? Der Messias ist gekommen und wir wissen es nichts. Ja, man kann einfach drin alles sehen, dabei sein und man merkt doch nichts. Wo soll das sein? Und dann lesen sie in den Schriften, ach ja, in Bethlehem, du Bethlehem, beim Propheten Micha. Die Geburt Jesu hat viele erschreckt, schockiert. Am schlimmsten hat es den Teufel erschreckt. Der Teufel ist steif geworden. Was? Der Messias? Wo? Und dann gehen diese 3, 4, 5 oder wie viele Weisen es auch waren und prüfen nach. Die Geburt Jesu war für die ganze Hölle, für die ganze Unterwelt ein Schock. Nicht nur für den Herodes und die paar Juden dort in Jerusalem. Was? Der Messias? Und wir haben es nicht gemerkt. Mit Jesus bricht das Reich Gottes an. Mit Jesus bricht das Reich Gottes an. Geschieht der Wille Gottes hier auf Erden, buchstäblich. Das Reich Gottes wird personifiziert, verkörpert, lebendig. Plötzlich kannst du den kleinen Bambi anfassen und auf den Arm nehmen. Das ist gar nicht so schwer. Dann merkst du, wie schwer Gott ist. Gott wiegt nicht einen Zentner, eine Tonne oder was weiß ich. Gott ist so leicht wie ein Baby. Und der Herr Jesus sagt, wenn ihr nicht werdet wie die Kinder, könnt ihr nicht in das Reich der Himmel kommen. Jesus macht uns Gott sichtbar, greifbar, fassbar, reell. Das ist, was Jesus uns Gott machte. Aber so habe ich Gott mir nicht vorgestellt. Ich sagte dir, deine falsche Vorstellung ist es, was dich von Gott wegbringt. Was du von der Kirche her bekommen hast, diese ganze Vorstellung, Vater, Sohn und Heiliger Geist. Ja, mag sein. Vielleicht sind es auch sieben. Denn in der Bibel ist die Zahl sieben eine große Zahl. Warum sollen es drei sein? Oder 70? Weißt du, aber wir machen Gott ja, so theologisch verkopft. Und am Schluss verkalken wir. Lass uns ganz offen sein und ehrlich. Jesus, du kamst und hast Gott uns Gott lebendig gemacht. Und was sagt der Herr Jesus? Wer mich sieht, der sieht den Vater plötzlich. Der sieht den Vater. Mit Jesus erblicken wir die menschliche Seite Gottes. Weihnachten, die Offenbarung des Herrn. In Jesus sehen wir plötzlich die Sonnenwende. Leute können mir erzählen, Weihnachten, ob christliches oder nicht christliches, heidnisch oder nicht heidnisch, ist mir vollkommen Schnuppe. Ich halte nichts davon. Sonnenwende, verstehst du? Das fällt genau auf den 24. und 25. Dezember. Da werden die Tage plötzlich länger. Als ich dann am Nordkap mal war, vor Jahren, am Nordkap dort, ja, da konnte ich nachts um 12 Uhr die Zeitung lesen. Keine Nacht, weil die Sonne geht nicht unter. Und genau das ist, was der liebe Gott uns schenken möchte. Dass die Sonne uns gar nicht untergeht. Wenn es einmal angefangen hat, die Tage werden immer länger, immer länger, immer länger, immer länger. Das Leben wird immer schöner mit Jesus. Das Leben wird immer interessanter. Das Leben wird immer spannender. Immer länger, länger, länger. Und am Schluss nachts um 1 Uhr, nachts um 2 Uhr schon, bei der vierten Wache, verstehst, kurz vor Morgen, wo die Nacht am dunkelsten ist, plötzlich kannst du immer noch deine Zeitung lesen, weil die Sonne nicht untergeht. Und ich sage dir ein Geheimnis, den Gläubigen, den Gerechten, den Gottesfürchtigen, geht die Sonne überhaupt nicht unter. Jesus ist Sonne der Gerechtigkeit. Er. So. Die Tage werden länger und es wird auch immer wärmer und immer bequemer und immer schöner. So, mit Jesus beginnt etwas ganz Neues. Eine neue Generation, eine neue Rasse, ein neues Geschlecht, ein neues Volk, eine total neue Menschheit. Wer an ihn glaubt, wird leben. Egal, was passiert. Mit Jesus beginnt die Wiedergeburt. Eine total ganz neue Schöpfungsordnung, ein ganz neues System. Eine ganz neue Struktur. Halleluja, praise God, ich bin begeistert. Weihnachten, für mich könnte Weihnachten jeden Tag passieren. Ja, nicht nur wegen den Geschenken und den vielen lieben, netten Grüßen. Ich bin Gott dankbar für die vielen Grüßen. Und ich grüße auch all die irgendwo im Krankenhaus sind. Wir haben auch Geschwister, die im Krankenhaus sind, in der Reha sind oder sonst wo. Wir denken an sie und wir beten für sie. Und wir sind mit ihnen verbunden. Deshalb, wir haben die Sonne im Herzen. Nicht irgendwo am Himmel. Diese Sonnen, die vergehen, die verblassen. Die Sonne wird ihren Schein verlieren, heißt es in der Heiligen Schrift einmal. Aber wir haben die Sonne im Herzen. Und dass diese Sonne, Jesus, ist in uns aufgegangen. Jesus. So, was Jesus dir bietet, das kann dir kein Mensch bieten. Welch Glück ist erlöst zu sein. Euch ist der Retter geboren. Der Einsatz Gottes hier, die Investition des Herrn in diese Welt, hat sich wirklich gelohnt. Wer hätte es für möglich gehalten, wer hätte es geglaubt, dass das, was in Bethlehem vor mehr als 2000 Jahren passierte, dass das so eine weltweite Dimension haben wird. Dass, wenn du deine Rechnung schreibst, da heißt es 2017, ein paar Tage später, wird es 2018 heißen, das schreibt keiner dahinter, was da dahinter kommen sollte, nach Christus. Verstehst du? 2018 nach Christus. Nicht nach Buddha und nicht nach Mohammed und nicht nach David und was weiß ich nach wem, sondern nach Christus. Das ist ein Geschenk, was Gott uns gegeben hat. Seit Jesus im Herzen mir wohnt, habe ich Frieden und Freude. Ich bin glücklich. Ja? Mit Jesus zerbrechen alle anderen Königreiche, Mächte und Gewalten. Da löst sich alles auf. Die Römer sind untergegangen. Die Gallier sind untergegangen. Die Germanen sind untergegangen. Und die Amerikaner werden auch untergehen. Da kannst du Gift drauf nehmen. Verstehst du? Dein Reich komme. Dein Wille geschehe. Dein ist die Kraft. Dein ist die Macht. Dein ist die Herrlichkeit. Dein. Jesus, wer bist denn du? Und du bist Mensch geworden. Du wohnst in mir. Die Hirten gingen hin, um selbst zu sehen und selbst zu überzeugen. Und ich bin Gott so dankbar. Ich glaube nicht an den lieben Gott. Entschuldigung, bist vielleicht schockiert, was ich dir sage. Nur weil mir der Pfarrer erzählt hat oder irgendjemand, ein Evangelist mir gesagt hat, gerade du brauchst Jesus. Ich glaube nicht an Gott. Nein, ich bin selber hingegangen. Ich habe geprüft, ich habe getestet. Hält das Eis oder hält das Eis nicht? Und dann erst bin ich über das Eis gegangen. Ist Gott wirklich Gott? Kann ich ihm vertrauen? Oder ist es nur eine Ideologie, eine Philosophie, eine Theologie? Was ist Gott für mich? Und die Hirten gingen hin. Sie waren ergriffen, als sie dorthin kamen. Es stimmt. Das, was der Engel erzählt hat, was der Prediger gepredigt hat, was die Philosophen gedacht haben, das stimmt alles. Wisst ihr, prüf alles. Prüf, was die Philosophen sagen, was die Theologen sagen, was die Psychologen sagen, was die Dummköpfe sagen. Prüf alles. Manchmal sagen Kinder und Narren die Wahrheit. In aller Liebe. Prüf alles. Irgendwo steckt was dahinter. Und dann mach deine Augen auf, beobachte den Frühling, den Herbst, Sommer und Winter, die ganzen Jahreszeiten. Prüf alles. Verhält sich das? Wie ist es in der Natur draußen? Und du wirst merken, alles perfekt, exakt, genau, alles ist erfüllt. Weißt du, diese logischen Überlegungen, überleg dich logisch, denk logisch, denk nicht so fantastisch. Ist Gott Gott? Und Gott offenbart sich überall. Kannst nehmen, was du willst. An jedem Baum erlebst du Gott. Hier, das ist ein echter Baum, den werde ich nachher auf dem Balkon pflanzen. Und der wird bei mir wachsen, da wird er nächstes Mal so groß sein. Und ich werde hier wieder in der Gemeinde bringen. Aber Gott offenbart sich sogar in diesem Baum. Das sind Wurzeln, das ist Stamm, das ist Krone. Wir haben diese Trinität, Vater, Sohn und Heiliger Geist. Sage ich nicht, das ist der Vater, das ist der Sohn und das ist der Heilige Geist. Nein, ich erlebe das. Morgens, wenn ich mein Frühstücksei esse, da erlebe ich Gott. Beim Frühstücksei essen. Eigelb, Eiweiß und Eischale. Habe ich die Trinität. Ich kann machen, was ich will. Bei Wasser, H2O. Überall sehe ich Gott. Als ich das anfing nachzudenken, Gott gibt es dich überhaupt? Mir hat man in der Schule beigebracht, es gibt keinen Gott, Gott ist tot, Christen sind alles Lügner. So bin ich aufgewachsen. Aber ich bin Gott dankbar, dass ich meinen Kopf gehabt noch behalten durfte. Und ich durfte nachdenken, so wie die Hirten. Lass uns hingehen und dann lass uns die Geschichte sehen. Und es stimmt alles. Es stimmt alles. Und die waren so begeistert. Es ist wahr. Es ist wirklich. Es stimmt. Und du kannst hingehen, wo du willst. Über die Trinität. Da kannst du Bücher lesen und so weiter. Alles ist nur Stroh. Glaub mir das. Wenn du selber das prüfst, untersuchst, dann entdeckst du die Realität Gottes. Seele, Geist und Leib. Mensch, das steckt in mir. Gott steckt in mir sogar drin. Ha! Schnallst ab. Da schneidet ab. Und hier zeigt sich, mit dem Chaos, mit diesem ganzen Wirrwarr, Durcheinander, Chaos und so weiter, da wird ein Kind geboren. Ein ganz neuer Mensch. Gott selbst vereint sich mit der Menschheit, versöhnt sich mit der Menschheit. Gott gibt uns eine Gabe. Früher, wenn Könige Friedensverträge geschlossen haben, dann haben sie die Tochter meistens dem Prinzen gegeben, sie haben verheiratet und sie wussten, also da passiert nichts. Solange die Prinzessin noch dort im Volk ist, wird nichts passieren. Wir haben Frieden miteinander. Oder der Prinz. So haben sie verheiratet und so haben sie Frieden geschlossen. Der Sohn wurde gegeben, die Tochter wurde gegeben. Die ganzen Märchen erzählen diese gleichen Geschichten. Lies mal. Der Königssohn, die Königstochter. Unser Gott gibt uns seinen Sohn, damit wir wissen, ich bin für euch. Und ist Gott für uns? Und was kann gegen uns sein? Mit Weihnachten beginnt, mit Josef und Maria und für uns alle ein Wunderleben. Weihnachten. Gott hat Frieden mit mir geschlossen. Er hat mich lieb. Ich auch. Und Lukas 2, Vers 11. Euch ist heute der Heiland geboren. Euch. Für euch Hirten. Für diese Randgruppe da. Weißt du, was seid ihr? Randgruppe. Ja? Und wir sind alles irgendwo Randsiedler. Am Rand dieser Welt, verstehst du? Du bist nicht da im Zentrum. Bist kein Freimaurer. Oder weiß ich sonst was noch. Irgendein Idealist. Kein Prophet.
1: Nein, Randgruppe. Du lebst am Rande der Gesellschaft. Du kommst recht und schlecht mit deinen Finanzen durch. Ja? Keiner nimmt dir was ab. Euch, die nicht viel bedeutet. Euch, die eure Stimmen nichts mehr zählt. Weißt du, heutzutage, na, du kannst nur dein Kreuzchen machen. Bei der nächsten Wahl. Das ist alles. Der Mensch ist nichts mehr wert als ein Stimmvieh. Wer ist dafür und wer ist dagegen? Aber dann wirst du nicht mehr gefragt, dann machen die, was die wollen. In aller Liebe. Haben wir die erlebt. Die Geschichte ist voll von solchen Stimmungsmacher. Weißt du, diese Randgruppe, die überhaupt nichts bedeuten, nichts sind, für uns ist der Heiland geboren. Halleluja, ich könnte hüpfen, ich könnte springen, ich könnte jodeln, ich könnte jauchzen. Aber dann, was werdet ihr dann denken, wenn ich anfange zu jodeln? Weißt, ausgerechnet diese Menschen, diese Hirten und so weiter, die bekommen eine Nachricht von Gott. Euch ist der Heiland geboren, das wichtigste Ereignis aller Ereignisse, das ist passiert, ein Königssohn, ein Gottessohn. Was haben Sie für ein Theater gemacht, dass im englischen Haus da ein neuer Prinz geboren wurde? Oh, die ganze Welt, die wollten sehen, wie sieht dieser Kleine aus. Weißt du, auf seinen Schultern liegt schon...
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Und es wird gepredigt werden, das Evangelium vom Reich in der ganzen Welt zu einem Zeugnis über alle Völker, und dann wird das Ende kommen.

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1: Kapitel 25. Und David und die Feldhauptleute sonderten aus zum Dienst die Söhne Asaphs, Hemans und Jedutuns, prophetische Männer, die auf Harfen, Psaltern und Zimbeln spielen sollten. Und es war die Zahl derer, die Dienst taten in ihrem Amt, von den Söhnen Asaphs, Sakur, Josef, Netanja, Azarela, Söhne Asaphs unter der Leitung Asaphs, der als prophetischer Mann nach Anweisung des Königs spielte. Von Jedutun, Jedutuns Söhne, Gedalia, Zeri, Jesaja, Hashabja, Matitja, Simei, diese sechs, unter der Leitung ihres Vaters Jedutun, der als prophetischer Mann auf der Harfe spielte, dem Herrn zu danken und ihn zu loben. Von Heman, Hemans Söhne, Bukia, Matanja, Uziel, Shubael, Jerimot, Hanania, Hanani, Eliata, Gidalti, Romamti Eser, Joshbekasa, Maloti, Potir und Mahasiot. Diese alle waren Söhne Hemans, des Sehers, des Königs nach der Zusage Gottes, sein Haupt zu erhöhen. Denn Gott hatte Heman 14 Söhne und 3 Töchter gegeben. Diese alle sangen unter der Leitung ihrer Väter Asaph, Jedutun und Heman im Hause des Herrn, mit Zimbeln, Psaltern und Harfen für den Dienst im Hause Gottes, nach Anweisung des Königs. Und es war ihre Zahl mit ihren Brüdern, die im Gesang des Herrn geübt waren, allesamt Meister, 288. Und sie warfen das Los um ihre Ämter, für den Jüngeren wie für den Älteren, für den Meister wie für den Schüler. Und das erste Los fiel unter Asaph auf Josef, das zweite auf Gedalia samt seinen Brüdern und Söhnen, ihrer waren 12. Das dritte auf Sakur samt seinen Söhnen und Brüdern, ihrer waren 12. Das vierte auf Zeri samt seinen Söhnen und Brüdern, ihrer waren 12. Das fünfte auf Netanja samt seinen Söhnen und Brüdern, ihrer waren 12. Das sechste auf Bukia samt seinen Söhnen und Brüdern, ihrer waren 12. Das siebente auf Azarela samt seinen Söhnen und Brüdern, ihrer waren 12. Das achte auf Jesaja samt seinen Söhnen und Brüdern, ihrer waren 12. Das neunte auf Matanja samt seinen Söhnen und Brüdern, ihrer waren 12. Das zehnte auf Simei samt seinen Söhnen und Brüdern, ihrer waren 12. Das elfte auf Azarel samt seinen Söhnen und Brüdern, ihrer waren 12. Das zwölfte auf Hashabja samt seinen Söhnen und Brüdern, ihrer waren 12. Das dreizehnte auf Shubael samt seinen Söhnen und Brüdern, ihrer waren 12. Das vierzehnte auf Matitja samt seinen Söhnen und Brüdern, ihrer waren 12. Das fünfzehnte auf Jeremot samt seinen Söhnen und Brüdern, ihrer waren 12. Das sechzehnte auf Hanania samt seinen Söhnen und Brüdern, ihrer waren 12. Das siebzehnte auf Joshbekasa samt seinen Söhnen und Brüdern, ihrer waren 12. Das achtzehnte auf Hanani samt seinen Söhnen und Brüdern, ihrer waren 12. Das neunzehnte auf Maloti samt seinen Söhnen und Brüdern, ihrer waren 12. Das zwanzigste auf Eliata samt seinen Söhnen und Brüdern, ihrer waren 12. Das einundzwanzigste auf Hotir samt seinen Söhnen und Brüdern, ihrer waren 12. Das zweiundzwanzigste auf Gidalti samt seinen Söhnen und Brüdern, ihrer waren 12. Das 23. auf Mahasiot samt seinen Söhnen und Brüdern, ihrer waren 12. Das 24. auf Romamti Eser samt seinen Söhnen und Brüdern, ihrer waren 12. Von den Ordnungen der Torhüter. Von den Korahitern Meschelemja, der Sohn des Kore, von den Söhnen Asaphs. Die Söhne Meschelemjas waren diese: der erstgeborene Zacharia, der zweite Sohn Jediael, der dritte Sebatja, der vierte Jatniel, der fünfte Elam, der sechste Johanan, der siebente Elioenai. Die Söhne Obed-Edoms waren diese: Der erstgeborene Shemaja, der zweite Sohn Josabat, der dritte Joach, der vierte Sacha, der fünfte Nathanael, der sechste Amiel, der siebente Issachar, der achte Peguletai. Denn Gott hatte ihn gesegnet. Und seinem Sohn Shemaja wurden auch Söhne geboren, die in ihren Sippen herrschten, denn es waren angesehene Männer. Die Söhne Shemajas waren Otni, Rephael, Obed und Elsabat und seine Brüder, angesehene Männer, Elihu und Samachja. Diese alle gehörten zu den Söhnen Obed-Edoms. Sie samt ihren Söhnen und Brüdern, angesehene Männer, geschickt zu Ämtern, waren 62 von Obed-Edom. Meschelemjas Söhne und Brüder, angesehene Männer, waren 18. Die Söhne Hosas, der zu den Söhnen Merari gehörte, waren der erste Shimri, denn der Erstgeborene war nicht mehr da, daher machte ihn sein Vater zum Ersten, der zweite Sohn Hilkia, der dritte Tebalja, der vierte Zacharia. Alle Söhne und Brüder Hosas waren 13. Diesen, den Ordnungen der Torhüter, fiel nach der Zahl der Männer das Amt zu, wie ihren Brüdern, zu dienen im Hause des Herrn. Und das Los wurde geworfen für die kleinen wie für die großen Sippen über ein jedes Tor. Das Los für den Osten fiel auf Meschelemja. Auch für seinen Sohn Zacharia, der ein kluger Ratgeber war, warf man das Los und es fiel für ihn auf den Norden. Für Obed-Edom aber auf den Süden und für seine Söhne auf das Vorratshaus. Für Schuppim und Hosa auf den Westen beim Tor Schalechet, wo die Straße hinaufgeht. Jede Wache umfasste im Osten für den Tag 6, im Norden für den Tag 4, im Süden für den Tag 4, beim Vorratshause aber je 2, am Parbar aber im Westen 4 an der Straße und 2 am Parbar selbst. Dies sind die Ordnungen der Torhüter aus den Korahitern und den Meraritern. Von den Leviten, ihren Brüdern, die über die Schätze des Hauses Gottes gesetzt waren und über die Schätze, die geheiligt wurden, waren da die Söhne Ladan, die Nachkommen des Gersoniters Ladan. Sie waren Häupter der Sippen der Jehieliter. Die Söhne der Jehieliter, Setam und sein Bruder Joel, waren über die Schätze des Hauses des Herrn gesetzt. Von den Amramitern, Jitzharitern, Hebronitern und Usielitern war Shubael, der Sohn Gershoms, des Sohnes des Mose, Vorsteher der Schätze. Sein Bruder Eliezer hatte einen Sohn Rehabja, dessen Sohn war Jesaja, dessen Sohn war Joram, dessen Sohn war Sichri, dessen Sohn war Shelomit. Dieser Shelomit und seine Brüder waren gesetzt über alle Schätze der geheiligten Gaben, die geheiligt hatten, der König David und die Häupter der Sippen, die Obersten über 1000 und über 100 und die Obersten im Heer. Aus der Kriegsbeute hatten sie es geheiligt, um das Haus des Herrn zu errichten. Auch alles, was Samuel, der Seher, und Saul, der Sohn des Kis, und Abner, der Sohn des Ner, und Joab, der Sohn des Zeruja, geheiligt hatten, alle diese geheiligten Gaben waren unter der Hand Shelomits und seiner Brüder. Von den Jitzharitern waren Kenania und seine Söhne draußen in Israel zum Dienst als Amtleute und Richter bestellt. Von den Hebronitern waren Haschabja und seine Brüder, angesehene Männer, 1700 zur Verwaltung Israels westlich des Jordan bestellt für alle Geschäfte des Herrn und zum Dienst des Königs. Von den Hebronitern bestellte David auch Jeria, den Ersten. Unter den Nachkommen Hebrons wurden in seinen Geschlechtern im 40. Jahr der Herrschaft Davids angesehene Männer gesucht und gefunden zu Jaser in Gilead. Und seine Brüder, angesehene Männer, 2700, Häupter der Sippen über die Rubeniter, Gaditer und den halben Stamm Manasse zu allem Dienst Gottes des Königs. Dies sind die Söhne Israel nach ihrer Zahl, die Häupter der Sippen und die Obersten über 1000 und über 100 und die Amtleute, die dem König dienten. Von allen Ordnungen, die ab- und zuzogen, jeden Monat eine, in allen Monaten des Jahres hatte jede 24.000. Über die erste Ordnung für den ersten Monat war gesetzt Jaschobam, der Sohn Sabdiels, und in seiner Ordnung waren 24.000. Er war von den Söhnen Peretz und war der erste aller Hauptleute des Heeres im ersten Monat. Über die Ordnung des zweiten Monats war gesetzt Dodai, der Ahoachiter, Und Miklot war der Vorsteher seiner Ordnung, und in seiner Ordnung waren 24.000. Der dritte Feldhauptmann für den dritten Monat war Benaja, der Sohn des hohen Priesters Jojada, und in seiner Ordnung waren 24.000. Das ist der Benaja, der Held der 30 und über die 30, und seine Ordnung war unter seinem Sohn Amisabad. Der vierte für den vierten Monat war Asahel, Joabs Bruder, und nach ihm sein Sohn Sebatja, und in seiner Ordnung waren 24.000. Der fünfte für den fünften Monat war Shamhut, der Yisrachiter, und in seiner Ordnung waren 24.000. Der sechste für den sechsten Monat war Ira, der Sohn des Ikesh aus Tekoa, und in seiner Ordnung waren 24.000. Der siebente für den siebenten Monat war Heletz, der Peletiter, aus dem Stamm Ephraim, und in seiner Ordnung waren 24.000. Der achte für den achten Monat war Sibechai, der Hushatiter, aus den Serachitern, und in seiner Ordnung waren 24.000. Der neunte für den neunten Monat war Abieser, der Anatotiter, aus dem Stamm Benjamin, und in seiner Ordnung waren 24.000. Der zehnte für den zehnten Monat war Machrei, der Netophatiter, aus den Serachitern, und in seiner Ordnung waren 24.000. Der elfte für den elften Monat war Benaja, der Piratoniter, von den Söhnen Ephraim, und in seiner Ordnung waren 24.000. Der zwölfte für den zwölften Monat war Heldai, der Netophatiter von den Nachkommen Otniels, und in seiner Ordnung waren 24.000. Über die Stämme Israels waren diese gesetzt. Bei den Rubenitern war Fürst Eliezer, der Sohn Sichris. Bei den Simeonitern Shephatja, der Sohn Maachas. Bei den Leviten Hashabja, der Sohn Kemuels. Bei den Aaronitern Zadok. Bei Juda Elihu, einer der Brüder Davids. Bei Issachar Omri, der Sohn Michaels. Bei Sebulon Jishmaja, der Sohn Obadjas. Bei Naphtali Jeremot, der Sohn Asriels. Bei den Söhnen Ephraim Hosea, der Sohn Asasjas. Beim halben Stamm Manasse Joel, der Sohn Pedajas. Beim halben Stamm Manasse in Gilead Ido, der Sohn Zacharias. Bei Benjamin Jaasiel, der Sohn Abners. Bei Dan Azaril, der Sohn Jerohams. Das sind die Fürsten der Stämme Israels. Aber David nahm die Zahl derer nicht auf, die 20 Jahre und darunter waren. Denn der Herr hatte zugesagt, Israel zu mehren wie die Sterne am Himmel. Joab, der Sohn der Zeruja, hatte angefangen zu zählen, aber er vollendete es nicht, denn deswegen kam ein Zorn über Israel. Darum kam die Zahl nicht in die Chronik des Königs David. Über die Vorräte des Königs war gesetzt Asmavet, der Sohn Adiels, und über die Vorräte auf dem Lande, in den Städten, Dörfern und Türmen, war gesetzt Jonathan, der Sohn Usias. Über die Ackerleute, die das Land bebauten, war gesetzt Esri, der Sohn Kelubs. Über die Weinberge Simei, der Ramatiter. Über die Vorräte an Wein in den Weinbergen Sabdi, der Schiffmieter. Über die Ölbäume und Maulbeerbäume im Hügelland Baal Hanan, der Gederiter. Über die Ölvorräte Joas. Über die Rinder in der Saron-Ebene Shitrai, der Saroniter, aber über die Rinder in den Tälern Schafat, der Sohn Adlais. Über die Kamele Obil, der Ismaeliter, über die Esel Jechdeja, der Meronotiter. Über die Schafe Jasis, der Hagariter, diese alle waren Vorsteher über die Güter des Königs David. Jonathan aber, Davids Oheim, war Ratgeber, ein verständiger und schriftkundiger Mann. Und Jehiel, der Sohn Hachmonis, war bei den Söhnen des Königs. Ahitophel war auch Ratgeber des Königs. Hushai, der Arkiter, war des Königs Freund. Nach Ahitophel waren es Jojada, der Sohn Benajas, und Abiathar. Joab aber war Feldhauptmann des Königs. Und David versammelte nach Jerusalem alle Oberen Israels, nämlich die Fürsten der Stämme, die Obersten über die Ordnungen, die dem König dienten, die Obersten über 1000 und über 100, die Vorsteher über die Güter und Herden des Königs und seiner Söhne, sowie die Kämmerer, die Helden und alle angesehenen Männer. Und der König David stand auf und sprach: Hört mir zu, meine Brüder und mein Volk. Ich hatte mir vorgenommen, ein Haus zu bauen als Ruhestätte für die Lade des Bundes des Herrn und für den Schemel der Füße unseres Gottes und hatte mich angeschickt, es zu bauen. Aber Gott ließ mir sagen: Nicht du sollst meinem Namen ein Haus bauen, denn du bist ein Kriegsmann und hast Blut vergossen. Nun hat der Herr, der Gott Israels, mich erwählt aus meines Vaters ganzem Hause, dass ich König über Israel sein sollte, immer da. Denn er hat Juda erwählt zum Fürsten und im Stamm Juda meines Vaters Haus. Und unter meines Vaters Söhnen hat er an mir Gefallen gehabt, dass er mich zum König machte über ganz Israel. Und von allen meinen Söhnen, denn der Herr hat mir viele Söhne gegeben, hat er meinen Sohn Salomo erwählt, dass er sitzen soll auf dem Thron des Königtums des Herrn über Israel. Und er hat zu mir gesagt: Dein Sohn Salomo soll mein Haus und meine Vorhöfe bauen. Denn ich habe ihn mir erwählt zum Sohn, und ich will sein Vater sein und will sein Königtum bestätigen ewiglich, wenn er daran festhält, zu tun nach meinen Geboten und Rechten, wie es heute geschieht. Nun denn, vor den Augen ganz Israels, der Gemeinde des Herrn und vor den Ohren unseres Gottes, haltet und sucht alle Gebote des Herrn eures Gottes, damit ihr das gute Land besitzt und auf eure Kinder nach euch für alle Zeiten vererbt. Und du, mein Sohn Salomo, erkenne den Gott deines Vaters und diene ihm mit ganzem Herzen und mit williger Seele. Denn der Herr erforscht alle Herzen und versteht alles Dichten und Trachten der Gedanken. Wirst du ihn suchen, so wirst du ihn finden. Wirst du ihn aber verlassen, so wird er dich verwerfen ewiglich. So sieh nun zu, denn der Herr hat dich erwählt, dass du ein Haus baust als Heiligtum. Sei getrost und richte es aus. Und David gab seinem Sohn Salomo einen Entwurf für die Vorhalle des Tempels und für seinen Bau, seine Gemächer und Obergemächer und inneren Kammern und für den Raum des Gnadenthrones. Dazu Entwürfe für alles, was ihm durch den Geist in den Sinn gekommen war. Für die Vorhöfe am Hause des Herrn und alle Gemächer ringsum, bestimmt für die Schätze im Hause Gottes und für die Schätze der geheiligten Gaben und für die Ordnungen der Priester und Leviten und für alle Geschäfte und Geräte des Dienstes im Hause des Herrn. Und er setzte fest das Goldgewicht für alle Geräte je nach ihrem Zweck und alles Silbergewicht für alle Geräte je nach ihrem Zweck. Und das Gewicht für die goldenen Leuchter und goldenen Lampen, für jeden Leuchter und seine Lampen sein Gewicht, auch für die silbernen Leuchter, für jeden Leuchter und seine Lampen nach dem Zweck eines jeden Leuchters. Auch setzte er das Goldgewicht fest für die Tische der Schaubrote, für jeden Tisch sein Gewicht. Ebenso auch das des Silbers für die silbernen Tische. Und für die Gabeln, Becken und Kannen von lauterem Gold und für die goldenen Becher für jeden Becher sein Gewicht und für die silbernen Becher für jeden Becher sein Gewicht und für den Räucheraltar vom allerlautersten Gold sein Gewicht. Auch gab er einen Entwurf des Thronwagens mit den goldenen Cherubim, die sich ausbreiteten und oben die Lade des Bundes des Herrn bedeckten. Das alles steht in einer Schrift, gegeben von der Hand des Herrn, der mich unterwies über alle Werke des Entwurfes. Und David sprach zu seinem Sohn Salomo: Sei getrost und unverzagt und richte es aus. Fürchte dich nicht und lass dich nicht erschrecken. Gott, der Herr, mein Gott, wird mit dir sein und wird die Hand nicht abziehen und dich nicht verlassen, bis du jedes Werk für den Dienst im Hause des Herrn vollendet hast. Siehe, da sind die Ordnungen der Priester und Leviten zu jedem Dienst im Hause Gottes. Auch hast du zu jedem Werk Leute, die willig und weise sind zu jedem Dienst, dazu auch die Fürsten und alles Volk zu allem, was du tun wirst.

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Jesus sagt zu dir: Komme zu mir, der du dich abmühst und unter deiner Last leidest. Ich werde dir Frieden geben. Nimm meine Herrschaft an und lebe darin. Lerne von mir, denn ich bin sanftmütig und von Herzen demütig. Bei mir findest du das, was deinem Leben Sinn und Ruhe gibt. Komme zu mir.

Als ich vor kurzem noch in Amerika war, habe ich einigen Besuchen aus meiner Verwandtschaft, ich habe einen Verwandten besuchen dürfen in den Südstaaten. Und in den Südstaaten, die Südbaptisten sind sehr, sehr stark. Und ich bin in dieser Gemeinde aufgewachsen und die lehnen sehr stark die Auserwählungslehre und die Vorherbestimmung Gottes ab. Und das habe ich mein ganzes Leben erdulden müssen. Und als ich da war, fing ein Onkel wieder mit mir an, darüber zu diskutieren. Und dann 8 Südbaptisten waren rings um mich her und haben es versucht, mich weich zu kriegen. Und ich habe kaum ein Wort sagen können in der Zeit und habe nach einer gewissen Zeit aufgehört zu reden. Aber sie haben mich immer wieder gefragt, Tim, wenn du an die Auserwählungslehre glaubst und an die Vorherbestimmung Gottes, dann warum predigst du überhaupt? Und ich habe versucht zu antworten mit 2. Timotheus, Kapitel 2, die Verse 8 bis 10. 2. Timotheus, Kapitel 2, ab Vers 8. Und hier Paulus sagt uns, warum er alles erduldet, Gefangenschaft, mehrmals ausgepeitscht zu sein, gesteinigt. Der hat so viel erlitten und er sagt uns, warum er bereit war, alles zu erdulden, was ihm widerfahren ist auf seinen Missionsreisen, wo er versucht hat, Juden sowie Heiden zu retten. Steht hier ab Vers 8. Halt im Gedächtnis Jesus Christus, auferweckt aus den Toten, aus dem Samen Davids, nach meinem Evangelium, in dem ich Leid ertrage bis zu Fesseln, wie ein Übeltäter. Aber das Wort Gottes ist nicht gebunden. Deswegen erdulde ich alles, um der Auserwählten willen, damit auch sie, und das Wort sie hier heißt die Auserwählten, die Rettung, die in Christus Jesus ist, mit ewiger Herrlichkeit erlangen. Weil Paulus an die Auserwählung Gottes glaubte, wusste er, dass seine Arbeit nicht umsonst sei. Er wusste, dass manche aus jedem Stamm, aus jedem Volk, aus jeder Sprache zuhören würden, dass bei der Verkündigung des Evangeliums sie würden von dem Herrn Ohren zu hören bekommen, Augen zu sehen und ein Herz zu verstehen. Er wusste, dass es nicht umsonst sei. Und ich muss euch sagen, das ist das Einzige, was mich diese 8,5 Jahre in Deutschland gehalten hat, ist der Glaube an die Auserwählungslehre. Ich weiß, dass Gott hier in Deutschland Menschen retten will. Und das ermutigt mich. Und ich habe meiner Verwandtschaft gesagt, ich hätte schon längst aufgehört, wenn ich an diese Lehre nicht glaubte. Denn ich habe das Evangelium an mindestens 1000 Menschen hier in Deutschland persönlich, 1:1, weitergegeben und sind vielleicht 2 oder 3 zum Glauben gekommen in 8 Jahren. Und so, ich hätte schon längst aufgegeben, wenn ich dieselbe Motivation in mir nicht trug, wie Paulus in sich trug, nämlich der wusste, dass seine Arbeit, seine Leistung als Evangelist, als Herold nicht umsonst sei, weil Gott Menschen in aller Welt retten will. Und das ist auch ein Hauptpunkt in der Bibelstelle für heute. Leider aber in 1. Timotheus Kapitel 2 wird diese Bibelstelle benutzt, um die Auserwählungslehre zum Schweigen zu bringen. Viele versuchen einzelne Verse, zum Beispiel 1. Timotheus 2, 4, um zu sagen, dass Gott auf gar keinen Fall aus dem einen Stück Ton, nämlich die gesamte verdammten Menschheit, nur einige retten will. Und die wollen sagen, wenn er alle retten will, dann würde er entweder alle retten, oder er lässt es alle selber entscheiden, ob sie gerettet werden wollen oder nicht. Und die meisten sagen das Zweite davon. Aber wenn wir diese Bibelstelle heute durchlesen, werden wir sehen, dass hier Paulus die Gemeinde vor allen Dingen zum Gebet für alle Menschen
und besonders für Könige und für die, die in Hoheit sitzen, beten will, damit das Evangelium freier Lauf hat, damit das Evangelium in alle Ecken der Welt gehen kann und damit Gott sein Werk an sein Volk bewirken kann. Und jetzt wollen wir diese 7 Versen gemeinsam lesen. Kapitel 2, Vers 1 bis 7. Ich ermahne nun vor allen Dingen, dass Flehen, Gebete, Fürbitten, Danksagungen getan werden für alle Menschen, für Könige und alle, die in Hoheit sind, damit wir ein ruhiges und stilles Leben führen mögen, in aller Gottseligkeit und Ehrbarkeit. Dies ist gut und angenehm vor unserem heilend Gott, welcher will, dass alle Menschen errettet werden und zur Erkenntnis der Wahrheit kommen. Denn einer ist Gott, und einer ist Mittler zwischen Gott und Menschen, der Mensch Christus Jesus, der sich selbst als Lösegeld für alle gab, als das Zeugnis zur rechten Zeit. Dafür bin ich eingesetzt worden als Herold und Apostel. Ich sage die Wahrheit, ich lüge nicht, als Lehrer der Nationen in Glauben und Wahrheit. Der erste Punkt heute ist die Priorität des Betens. Die Priorität des Betens. Wir lesen hier, ich ermahne nun vor allen Dingen. Wenn wir Kapitel 3 aufschlagen und die Verse 14 bis 15 lesen, dann sehen wir, warum Paulus diesen Brief geschrieben hat. Es steht hier, dies schreibe ich dir in der Hoffnung, bald zu dir zu kommen. Wenn ich aber zögere, damit du weißt, wie man sich verhalten muss im Hause Gottes, das die Gemeinde des lebendigen Gottes ist, der Pfeiler und die Grundfeste der Wahrheit. Hier hat Paulus geschildert, warum er diesen Brief geschrieben hat. Und er führt eine Liste hier auf, für wie Männer sich zu benehmen haben im Hause Gottes, wie Frauen sich zu benehmen haben, wie die Ältesten sich zu benehmen haben und so weiter. Das heißt, die die Verwalterschaft, das heißt buchstäblich in der Urschrift, das Hausgesetz Gottes für sein Haus, für die Gemeinde, stellt er dar, die Hausordnung. Und er fängt erst mit Gebet an. Er sagte, vor allen Dingen will ich, dass ihr betet. Und dann gibt er uns hier 4 Arten vom Gebet. Flehen, Gebete, Fürbitte und dann Danksagung. Wir wollen diese 4 Arten des Gebets kurz betrachten. Das ist der zweite Punkt, vielfältiges Gebet. Das Wort Flehen hier handelt sich um spezifische Gebetsanliegen. Das Wort bedeutet, ohne etwas zu sein. Das heißt, man leidet Mangel und man weiß, was es ist, was mir fehlt. Und ich gehe vor Gott bewusst im Gebet. Ein Beispiel davon wäre unser Anliegen für Räumlichkeiten, damit wir besser nach außen treten können. Und so, das ist ein konkretes Anliegen. Und wir flehen dem Herrn an, dass er uns hilft, Räumlichkeiten zu bekommen. Die zweite Art hier des Gebets ist einfach Gebete genannt. Und das Wort hier für Gebet ist das allgemeine Wort für Gebet. Das heißt, es kann Danksagung sein, es kann Fürbitte sein, es kann auch Flehen sein. Aber in diesem Zusammenhang, da Paulus eine Liste hier von verschiedenen Arten von Gebet zusammenstellt, würde ich sagen, dass es wahrscheinlich eher bedeutet, ständige Gebetsanliegen im Gegensatz zu Flehen, was nur gezielt ist auf etwas, das man jetzt braucht. Und ich würde sagen, zum Beispiel, wenn wir nach Weisheit beten, wie Jakobus gesagt hat, wenn einer an Weisheit mangelt, der soll dafür beten. Und ich muss feststellen, ich werde nie so weit kommen, dass ich dafür aufhören kann, für Weisheit zu beten. Es gibt ein deutscher Spruch, es steht, man wird alt wie ein Kuh und lernt immer noch dazu. Und für die Christen stimmt das auch. Wir werden nie auslernen. Und sobald wir ein bisschen weiterkommen in dem Glauben, haben wir schon etwas vergessen. Manchmal sogar ein Grundstein des Glaubens. Und Gott muss uns wieder
immer wieder daran erinnern, dass wir von ihm abhängig sind und dass wir seine Weisheit brauchen. Auch beten wir ständig für die Förderung des Evangeliums. Paulus hat den Ortsgemeinden ständig daran erinnert, für ihn zu beten, dass ihm eine Tür für die Verkündigung des Evangeliums geöffnet wird von Gott. Und so, es gibt ständige Gebetsanliegen, die wir immer wieder vor dem Herrn bringen. Und ich denke, vielleicht ist das, was hier mit dem Wort Gebete gemeint ist. Das dritte Wort, das hier angewendet wird, ist das Wort Fürbitte. Dieses Wort Fürbitte ist als Nomen nur hier und auch in Kapitel 4, Vers 5 benutzt in dem gesamten griechischen Neuen Testament. Als Verb ist Fürbitte das, was Jesus und der Heilige Geist für uns tun. Da können wir Römer Kapitel 8 aufschlagen, wo steht, dass der Heilige Geist sich für uns verwendet im Gebet. Und dann spricht es auch von Jesus, dass er sich auch für uns im Gebet verwendet. Und das ist, was mit Fürbitte gemeint ist hier. Kapitel 8 lesen wir in Vers 27. Der aber die Herzen erforscht, weiß, was der Sinn des Geistes ist, denn er verwendet sich für Heilige Gott gemäß. Und hier spricht es von dem Dienst des Heiligen Geistes für uns. Und dann auch in Vers 34. Wer ist der Verdammer? Christus Jesus ist es, der gestorben, ja noch mehr der auferweckt, der auch zur Rechten Gottes ist, der sich auch für uns verwendet. Und das ist, wie gesagt, die Verbform von dem Wort Fürbitte, das aus Nomen in 1. Timotheus Kapitel 2 benutzt wird. Aber auch in Hebräer Kapitel 7, Vers 25, lesen wir, was Jesus für uns tut, dass er für uns bittet. Hebräer Kapitel 7, Vers 25. Es spricht von der Erhabenheit Jesu Christi über die hohen Priester hier auf Erden. Er wird nie sterben und er lebt ewig, um sich für uns zu verwenden. Vers 25. Daher kann er die auch völlig erretten, die sich durch ihn Gott nahen, weil er immer lebt, um sich für sie zu verwenden. Und so hier können wir sehen, anhand dieser Bibelstellen, wie das Wort Fürbitte zu verstehen ist in 1. Timotheus. Es heißt hier, dass wir für anderen im Gebet auftreten sollen. Das heißt, wir sollen für die Bedürfnisse und die Nöte von anderen im Gebet vor dem Herrn treten. Und das ist sehr, sehr wichtig für uns zu verstehen. Wir beten nicht nur für uns, sondern auch für die Bedürfnisse anderen. Wir ahmen Jesus Christus nach, wenn wir sowas tun. Der betet für uns und er erwartet, dass wir auch füreinander beten. Und so ist es wichtig für uns, das Wort Fürbitte zu merken und im Alltag Zeit dafür zu finden, für die Glaubensgeschwister zu beten. Viertens ist Danksagung. Und ich muss sagen, hier stolpern wir alle. Es steht hier, dass wir auch Danksagungen dem Herrn bringen sollen. Und Danksagung ist einfach ein Ausdruck der Dankbarkeit, die in unsere Herzen sein sollte. Wir haben so viel, wofür wir dem Herrn gegenüber dankbar sein können. Wir werden nachher sehen, das ist auch in Bezug auf Könige und auf die Regierung, die über uns ist. Und da tun wir uns schwer, dem Herrn für die jetzigen Regierung hier in Deutschland zu beten. Ich werde mir dafür sagen nachher. Aber es steht, dass wir dem Herrn für sie danken sollen. Wie oft oder wie wichtig das ist, Gott, sehen wir in Philipper Kapitel 4 und in vielen anderen Bibelstellen. Ich will nur hier aufzeichnen oder mit anderen Bibelstellen zeigen, dass Gott will, dass wir ihm für alles, was er an uns tut, danken. Philipper Kapitel 4, ab Vers 4. Freut euch im Herrn alle Zeit. Wiederum will ich sagen, freut euch.
Euer Milde soll allen Menschen bekannt werden. Der Herr ist nah. Seid um nichts besorgt, sondern in allem sollen durch Gebet und Flehen mit Danksagung euer Anliegen vor Gott kund werden. Und dann sehen wir auch in Kolosser Kapitel 4, Vers 2. Haltet fest am Gebet und wacht darin mit Danksagung. Und so, wir sehen hier, dass es dem Herrn wichtig ist, dass wir nicht nur um das, was wir brauchen, bitten, dass wir nicht nur für die Bedürfnisse anderen bitten, sondern aber, dass wir nicht vergessen, ihm zu danken für alles, was er für uns tut. Und so, das sind vier Sorten oder Arten vom Gebet, und wir sollen geübt sein darin. Das heißt, wir sollen Zeit damit verbringen. Es heißt nicht, dass man kurz vor dem Einschlafen ein Gebet Richtung Himmel wirft, indem man sagt, Gott, segne bitte meine Familie, Amen, und schläft ein. Es heißt, dass man nicht gedankenlos betet, sondern dass man innerlich bewegt wird für anderen Menschen, genau wie Jesus Christus nicht gedankenlos für uns betet, sondern er sitzt zu Rechten des Vaters, er sieht, was wir benötigen, und er verwendet sich für uns. Und er erwartet, dass wir dasselbe füreinander tun. Und das ist sehr, sehr wichtig, weil Paulus sagte, vor allen Dingen. Vor allen Dingen. Das ist sehr wichtig. Manchmal fragen wir uns, warum das uns nicht gelingt. Und Jakobus sagte, ihr habt nicht, weil ihr bittet darum nicht. Und wenn ihr bittet, sehr oft habt ihr falsche Motive. Und auch aus diesem Grund bekommt ihr es auch nicht. Ich finde sehr oft, wenn ich bete für meine Einstellung, weil ich falsche Einstellungen habe dem Herrn gegenüber und den Glaubensgeschwistern gegenüber. Sehr oft ein Prediger hat es nur aus Absicht, sich nicht zu blamieren vor den anderen. Und man hat eher Angst davor, als vor Gott, dass man was Falsches sagt oder was nicht wahr ist, den Gläubigen sagt. Man hat die Selbstliebe ist eine große Krankheit unter uns, und wir müssen im Gebet dafür bitten, dass der Herr uns hilft. Wir haben sehr viele Nöte und wir sehen es nicht. Und wenn wir es sehen, die einzige Quelle dafür ist bei dem Herrn. Wir sollen zu ihm gehen, um die nötige Hilfe zu bekommen, um diese Schwierigkeiten, diese Probleme in unserem Leben zu überwinden. So, wir sollen die Priorität des Gebets hier als allererstes sehen in 1. Timotheus Kapitel 2, Vers 1. Ich ermahne nun vor allen Dingen, dass Flehen, Gebete, Fürbitten, Danksagung getan werden. Für wen? Für alle Menschen, für Könige und alle, die in Hoheit sind. Und hier wollen wir definieren, was hiermit alle Menschen und für Könige und Hoheit gemeint ist. Ich denke, für Könige verstehen wir das wohl, und für die, die in Hoheit sind, das verstehen wir auch wohl. Das heißt, die, die Positionen der Vollmacht haben, das heißt für Regierungen. Und hier, wir werden sehen, warum wir das tun sollen in dem nächsten Punkt, nämlich drei Gründe, warum wir für alle Menschen, für Könige und Hochbeamten beten sollen. Aber zuerst hier will ich das Wort alle Menschen oder dieser Satzteil definieren. Obwohl dieser Satzteil, nämlich alle Menschen, jeden einzelnen Menschen bedeuten kann, ich glaube nicht, dass Paulus diesen Begriff so hier verwendet. Ich glaube, er benutzt es, um zu sprechen von den Heiden. Das heißt, in diesem Zusammenhang spricht Paulus durch das Wort alle Menschen nicht nur für Juden, sondern auch für Heiden. Für Könige und alle, die in Hoheit sind, damit wir ein ruhiges und stilles Leben und so weiter führen können. Ich möchte das jetzt begründen, indem wir vier andere Bibelstellen betrachten, wo Paulus diesen Satzteil benutzt, nämlich alle Menschen. Und in dem Zusammenhang ist es eindeutig klar, dass er auf gar keinen Fall jeden einzelnen Menschen hätte meinen können. Lass uns Titus aufschlagen. Das ist auch ein Brief an einen Pastor. Titus Kapitel 2, wir lesen die Verse 11 bis 12. Denn die Gnade Gottes ist erschienen, heilbringenden,
allen Menschen und unterweist uns, damit wir die Gottlosigkeit und die weltlichen Begierden verleugnen und besonnen und gerecht und gottesfürchtig leben in dem jetzigen Zeitlauf. Und so hier der Punkt ist, dass es spricht von der Gnade Gottes, die heilbringend ist. Das heißt, er spricht hier nicht von dem allgemeinen Gnade Gottes, wo er Regen fallen lässt auf die Gerechten und Ungerechten, wo er seinen Sonnen scheinen lässt auf Gerechten und Ungerechten, sondern er spricht hier von der heilbringenden Gnade Gottes, die uns beibringt, die Sünde zu überwinden. Die Gnade, die uns befähigt, der Sünde Nein zu sagen. Von dieser Gnade spricht er und er sagte, dass diese Gnade allen Menschen erscheinen ist. Ist das wahr? Ja, es ist wahr. Aber was meint er damit? Paulus ist der Apostel zu den Heiden. Und er musste in allen seinen Briefen sein Amt verteidigen, weil die Juden haben es schwer gehabt, zu glauben, dass Gott auch Heiden retten wollte. Man sieht das in Apostelgeschichte 11, Kapitel 10 und Kapitel 11 sehr klar. Petrus ist in das Haus von Cornelius gegangen. Hat sich bekehrt, die ganze Familie. Und es steht, dass die Beschnittenen, die mit Petrus waren, waren sehr überrascht, dass Gott auch Heiden retten wollte. Er kehrt zurück nach Jerusalem und sie tadeln mit ihm und sagen, du bist sogar in das Haus von einem Heiden gegangen und hast sogar mit ihm gegessen. Und dann hat er von den Träumen erzählt, wie Gott ihm geoffenbart hat, dass er auch Heiden retten will, nicht nur Juden. Die Juden haben buchstäblich verstanden, dass dieser neue Bund für das Haus Israel und für das Haus Judas sei und nicht für die Heiden sei. Und die waren sehr, sehr langsam, dem Missionsbefehl zu gehorchen. Und Gott musste der Gemeinde das beibringen. Und nachdem Petrus das gesagt hatte, haben sie gesagt in Apostelgeschichte Kapitel 11, Vers 18, also denn, Gott will sogar den Heiden die Buße schenken zum Leben. Das heißt, die waren völlig überrascht. Das war eine neue Offenbarung für sie, dass Gott auch Heiden retten wollte. In dem Epheserbrief, der ebenfalls, ich will es so sagen, 1. Timotheus ist auch an die Gemeinde zu Ephesus geschrieben worden, nicht nur an Timotheus. Und der Epheserbrief, da spricht Paulus sehr viel von seiner Arbeit als Herold und Lehrer und Apostel der Heiden. Wenn wir 1. Timotheus 2 wieder aufschlagen, Vers 7 lesen, es steht da, dafür bin ich eingesetzt worden als Herold und Apostel, ich sage die Wahrheit, ich lüge nicht. Na, warum würde Paulus Timotheus davon versuchen zu überzeugen, dass er nicht lügt? Timotheus weiß, dass er nicht lügt, sonst wäre er nicht auf diese ganze Missionsreise mit Paulus gegangen und so viel Opfer selber beigetragen. Diese Aussage, ich lüge nicht, ist für die Gemeinde zu Ephesus, die ebenfalls diesen Brief empfangen hatte. Und dort in dem Epheserbrief musste Paulus in Kapitel 2 und Kapitel 3 stark dafür argumentieren, dass Gott ihn besonders ausgesondert hat, das Evangelium auch an die Heiden zu verkündigen. Und dass die Heidenchristen auf gar keine Art und Weise den Juden nachstehen. Ihr wisst, dass wir früher einen Pflegesohn hatten, Marcel. Und Shane tat es sich manchmal schwer, mit dem Pflegesohn richtig umzugehen. Der ist leiblicher Sohn und hier kommt ein Fremder rein. Und so war das bei den Judenchristen. Wir sind die leiblichen Kinder. Und hier kommen diese Heiden, die sind nur Stiefkinder oder Pflegekinder. Und da musste Paulus sich stark einsetzen, um Einheit in die Gemeinde hineinzuführen. Er spricht sogar von einer Mauer der Feindschaft, die zwischen Juden und Heidenchristen war. Und Petrus zeugt davon, dass Paulus auf dieselbe Art und Weise in allen seinen Briefen schreibt, 2. Petrus. Und man sieht in allen seinen Briefen, Paulus spricht sehr deutlich und klar, dass die Heiden genauso geliebt von dem Herrn sind wie die Juden, die zum Überrest der Juden gehören. Ich will nicht mehr viel Zeit damit verlieren, aber das ist der Punkt in Titus auch da. Wenn er allen Menschen sagt, er meint nicht jeden einzelnen Mensch hat diese Gnade, diese heilbringende Gnade
empfangen oder ist es ihnen erschienen, sondern er meinte Heiden sowie Juden. Wenn wir Apostelgeschichte 22 aufschlagen, sehen wir das Gleiche.

Kapitel 22, Vers 15. Hier wird erzählt von der Bekehrung Paulus. Wir lesen ab Vers 12. Ein gewisser Hananias aber, ein frommer Mann nach dem Gesetz, der ein gutes Zeugnis hatte vor allen dort wohnenden Juden, kam zu mir, trat heran und sprach zu mir: Bruder Saul, sei wiedersehend. Und zu derselben Stunde schaute ich zu ihm auf. Er aber sprach: Der Gott unserer Väter, das heißt der Gott der Juden, hat dich dazu bestimmt, seinen Willen zu erkennen und den Gerechten zu sehen und eine Stimme aus seinem Mund zu hören. Denn du wirst ihm an alle Menschen ein Zeuge sein von dem, was du gesehen und gehört hast. Na, wäre es möglich für Paulus zu der Zeit mit jedem einzelnen Menschen zu reden? Nein. Es handelt sich hier um Juden und Heiden. Und das wird eindeutig, wenn wir weiter in Apostelgeschichte lesen, in Kapitel 23, Vers 11. Kapitel 23, Vers 11 lesen wir: In der folgenden Nacht aber stand der Herr bei ihm und sprach: Sei guten Mutes, denn wie du meine Sache in Jerusalem bezeugt hast, so musst du sie auch in Rom bezeugen. Der Punkt ist, alle Menschen heißt Jerusalem, Juden in Jerusalem, Heiden in Rom, dass Paulus eingesetzt worden ist als Apostel, als Verkündiger, als Lehrer der Nationen ist, sodass er das Evangelium an alle Menschen verkündigt, nämlich nicht nur Juden, sondern auch Heiden. Wir sehen auch in 1. Korinther Kapitel 12 das Gleiche. Paulus will sagen, dass in dem Leib Jesu Christi alle haben Geistesgaben

nicht jeden einzelnen Mensch, sonst wäre jeden einzelnen Mensch errettet, sondern es handelt sich um die Gläubigen, die in Christus sind, für die Heiden sowie die Juden. Kapitel 15, 1. Korinther, Kapitel 15, Vers 22. Denn wie in Adam alle sterben, so werden auch in Christus alle lebendig gemacht werden. Na, kann das bedeuten, jeden einzelnen Menschen? Wenn, dann haben die Alf-Versöhne recht. Aber ich glaube nicht, dass das der Fall ist. Alle hier bedeutet Heiden auch. Juden und Heiden. Johannes wird sehr klar. Johannes Kapitel 12. Vers 32. Bevor wir Vers 32 lesen, lass uns Vers 20 und 21 lesen, damit wir verstehen, mit wem Jesus hier spricht. Das ist seine letzte Aussage vor vielen Menschen. Ab dieser Aussage fängt er an, mit seinen Jüngern zu reden. Und in Vers 20 steht, es waren aber einige Griechen unter denen, die hinaufkamen, um auf dem Fest anzubeten. Diese nun kamen zu Philippus von Bethsaida in Galiläa und baten ihn und sagten, Herr, wir möchten Jesus sehen. Philippus kommt und sagt es Andreas. Es kommt Andreas und Philippus und sie sagen es Jesus. Jesus aber antwortete ihnen und spricht, die Stunde ist gekommen, dass der Sohn des Menschen verherrlicht werde. Und dann spricht er von dem Weizenkorn, das sterben muss. Und er erklärt, warum er sterben muss. Damit diese Heiden etwas über ihn verstehen. Nämlich Vers 26. Wenn mir jemand dient, so folge er mir nach. Das heißt, die Heiden dürfen ihn auch folgen. Und dann, wenn wir zu Vers 32 kommen, lesen wir, und ich, wenn ich von der Erde erhöht bin, werde alle zu mir ziehen. Alle zu mir ziehen. Was heißt das? Wenn das heißt buchstäblich jeden einzelnen Menschen, dann wird jeden einzelnen Menschen errettet. Weil er, wenn er hier spricht, er von der Rettung, eindeutig. Was er meint, wenn man den Vorhaben von Johannes betrachtet, der will beweisen, dass Jesus auch Heiden liebt. Das ganze Evangelium ist an Heiden geschrieben worden, damit sie verstehen, dass Jesus auch für sie gestorben ist. Und das ist der Punkt. So, wenn Paulus in 1. Timotheus 2 und dann auch in Vers 4 sagt, alle Menschen, es ist eindeutig, dass er Heiden auch meint. Wir sehen das auch, wenn wir Vers 5 lesen. 1. Timotheus Kapitel 2, Vers 5. Es steht hier, denn einer ist Gott und einer ist Mittler zwischen Gott und Menschen. Den Mensch, Christus Jesus, der sich selbst als Lösegeld für alle gab, als das Zeugnis zur rechten Zeit. Wenn wir diese Aussage mit der in Römer 3, Vers 29 und 30 lesen, dann sehen wir, dass es fast dieselbe Aussage ist. Ich lese vor aus Römer 3 und ihr betrachtet 1. Timotheus 2, die Verse 5 und 6, die wir gerade gelesen haben. Ich zitiere aus Römer 3, Vers 29 und 30. Oder ist Gott der Juden allein? Nicht auch der Nationen? Ja, auch der Nationen. Denn Gott ist einer. Er wird die Beschneidung aus Glauben und das Unbeschnittensein durch den Glauben rechtfertigen. Ich weiß, dass für manche ist es wahrscheinlich sehr langweilig geworden, die Predigt, weil sie denken, okay Tim, wir sind entweder nicht überzeugt davon oder schon überzeugt, zieh mal weiter. Aber ich hoffe, dass ihr die Bedeutung verstehen könnt. Wenn wir die Bibel verstehen wollen, dann müssen wir den Zusammenhang zur Zeit des Schreibens verstehen. Es entschlüsselt die Bedeutung der Wörter. Welches Problem wollte Paulus lösen in den Ortsgemeinden? Viele Leute hatten keine Lust, das Evangelium zu verkündigen. Die hatten keine Lust, für die Förderung des Evangeliums zu beten. Warum? Weil sie haben nicht verstanden, was Gott sich vorgenommen hat. Jesus, die letzten Worte, bevor er vor seiner Himmelfahrt

war, ihr sollt anfangen in Jerusalem und dann in Samaria und dann in alle Welt das Evangelium verkündigen. Wie lange hat es gedauert, bis sie endlich nach Samaria ging? Und was hat es verursacht? Verfolgung. Nur durch Verfolgung hat Gott seinen Dienern dorthin geschickt, wo er sie haben wollte. Und da sehen wir wieder die Souveränität Gottes in Einsatz. Hier sehen wir, dass alle Menschen bedeutet Heiden auch, nicht jeden einzelnen Menschen. So, wir sollen für alle Menschen beten, denn wir wissen nicht, wer auserwählt ist. Wir sollen für Heiden und für Juden beten. Wir sollen für Könige und alle, die in Hoheit sind, beten, besonders für sie. Warum? Weil hier kommen die drei Gründe, warum wir das tun sollen. Erstens steht es hier, damit wir ein ruhiges und stilles Leben führen mögen in aller Gottseligkeit und Ehrbarkeit. Die Tatsache ist, es geht uns gut, wenn wir für Könige und alle, die in Hoheit sind, beten. Denn wenn der Herr sich dafür entscheidet, dann baut er eine Regierung auf, die das Evangelium gegenüber oder dem Evangelium gegenüber nicht feindlich ist, so wie es auch der Fall ist hier in Deutschland jetzt. Wir haben die Freiheit, uns heute ohne Furcht zu versammeln. Das Schlimmste, was uns passieren könnte, ist, dass ein Mensch sich über uns lustig macht. Mir nicht. Und das ist die Gnade Gottes uns gegenüber. Und unsere Freiheit nimmt rapide ab hier in Deutschland. Wir sollen dafür beten. Wir sollen beten, dass unsere Religionsfreiheit uns nicht weggenommen wird. Weil es kommt auf uns sehr schnell zu. Es ist schon verboten, über Radio zu sagen, dass sogar dass gleichgeschlechtliche Ehen falsch sind. Kriegst du gewaltige Ärger. Und in manchen Ländern kommst du ins Gefängnis schon dafür. Religionsfreiheit verschwindet sehr schnell hier in Deutschland. Und Paulus sagte, wir sollen dafür beten. Wir sollen für Könige beten. Wir beten auch für Länder, so wie Irian Jaya, wo sie keine Missionare reinlassen zurzeit. Wir beten, dass sie das Gesetz ändern werden. Wir beten für Gesetze, damit das Evangelium unter den Muslims verkündigt werden kann. Wir beten, dass der Herr eine Tür aufmacht für die Führung des Evangeliums. Aber auch damit es uns als Gläubige gut geht. Wenn man Apostelgeschichte liest, nach der Verfolgung von Stephanus, steht es da, dass der Herr ihnen eine Zeit geschenkt hat, der Ruhe, wo es keine Verfolgung gab. Und es steht, dass viele sind im Wort gestärkt worden in der Zeit. Und dafür sollen wir auch beten. Wir sollen an unsere Glaubensgeschwister in China und in Nordkorea denken. Die haben es furchtbar schwer zurzeit. Aber das Problem ist, wir sind so beschäftigt mit unseren Vorhaben im Alltag, dass wir keine Zeit haben übrig, um für unsere Glaubensgeschwister in Korea und in Nordkorea und auch in China zu beten. Da sind sehr viele Christen, die zurzeit im Gefängnis wegen ihres Glaubens sitzen. Das ist die Wahrheit. Es war nicht so lange her, dass eine Missionarin umgebracht wurde in Lebanon. Sie hat Frauen geholfen als Ärztin und ein Morgen früh kam ein Mann rein, ein Muslim, und hat drei Kugeln ihr in den Kopf gejagt. Ich habe das Zeugnis zwei Wochen später von ihrem Ehemann hören können. Der Punkt ist, dass wir sollen wirklich für unsere Missionare beten, überall, wo sie sich befinden. Wir sollen für die Könige und die Positionen der Vollmacht haben, beten, dass sie gerechte Gesetze entwickeln, damit es uns gut geht, damit wir ein ruhiges Leben, nicht gemütliches Leben führen können, sondern ein ruhiges Leben führen können. Wir sollen die gelegene Zeit auch ausnützen. Ich sehe schon, dass die Predigt gekürzt werden muss. Ich wollte sagen, dass wir als Christen es endlich lernen müssen, die Energie des Mundes richtig einzusetzen. Denn unsere Zunge
wenn sie von der richtigen Herzenseinstellung gesteuert wird, bewirkt viel mehr bei Gott als bei den Menschen. Wovon rede ich hier? Ich rede von der Meckerei über die Regierung. Und wenn wir diese Kraft der Zunge richtig einsetzen würden, lieber bei Gott, anstatt bei den Menschen, würde viel mehr geschehen. Wir haben die Zeit nicht dafür, Römer 13, 1 bis 7 zu lesen, aber da steht eindeutig, dass die Regierung ein Diener Gottes ist, dass sie von Gott geschaffen worden ist, um uns zu schützen, um das Böse zu bestrafen. Und wir sollen uns der Regierung unterordnen, solange wir den Glauben nicht dadurch verleugnen müssen. Punkt B. Der zweite Grund, warum wir für Könige und für alle, die in Hoheit sitzen, beten. Es steht hier, dies ist gut, Vers 3, und angenehm vor unserem heilend Gott. Wir müssen daran denken, dass unser Gott ein heilend Gott ist, dass er Menschen retten will. Und es steht hier, dass es ihm gut und angenehm ist. Das heißt, Gott hat Gefallen daran. Das soll eigentlich der erste Grund, warum wir vieles tun als Christen. Weil es Gott gefällt. Einfach. Wir brauchen eigentlich keinen einzigen weiteren Grund, um für alle zu beten. Außer nur diesen Grund, weil es Gott gefällt. In dem Epheserbrief, Kapitel 5, steht es, dass wir forschen sollen und sehen, was dem Herrn gefällt. Und dass wir das tun sollen. Als liebe Kinder sollen wir ihn nachahmen. Und das ist der Punkt hier. Gott verwendet sich für uns im Gebet. Jesus tut das für uns. Der Heilige Geist tut das für uns. Und er erwartet, dass wir das auch für andere tun. Gott findet es gut und angenehm, wenn wir für das Wohlergehen von anderen beten. Gott will nicht, nachdem wir so viel Gutes von ihm empfangen haben, dass wir dann sorglos über die Probleme unseres Nächsten durch das Leben spazieren. Wir gucken darüber hinweg, über ihre Probleme und spazieren durch das Leben. Und solange es uns nicht schlecht geht, ist alles in Ordnung. Wir sollen Mitleid mit anderen haben und nicht dabei vergessen, dass wir früher blind und verloren waren. Sehr oft denken wir, ich habe meine Eintrittskarte, ich brauche an anderen gar nicht denken. Aber lese bitte Titus, Kapitel 3, die Verse 1 bis 8 mit mir zusammen. Wir werden einen Schlussstrich heute hier ziehen müssen, weil der dritte Punkt wird zu lange dauern in Kapitel 2, Vers 4. Titus, Kapitel 3, die Verse 1 bis 8. Paulus befiehlt dem Titus etwas Ähnliches als das, was er Timotheus befohlen hat in Kapitel 2. Erinnere sie, das heißt die Gemeinde, staatlichen Gewalten und Mächten untertan zu sein, Gehorsam zu leisten, zu jedem guten Werk bereit zu sein, niemand zu lästern, das heißt darüber nicht zu meckern. Wie oft haben wir gelästert über unsere Politiker hier in Deutschland? Nicht streitsüchtig zu sein. Wie oft haben wir über die Politik argumentiert und mit anderen uns gestritten? Milde zu sein, an allen Menschen alle Sanftmut zu erweisen. Wiederum hier allen Menschen heißt, alle, die um uns sind. Denn einst waren auch wir unverständig, ungehorsam, gingen in die Irre, dienten mancherlei Begierden und Lüsten, führten unser Leben in Bosheit und Neid, verhasst einander hassend. Als aber die Güte und die Menschenliebe unseres heilend Gottes erschien, errettete er uns nicht aus Werken, die in Gerechtigkeit vollbracht wir getan hätten, sondern nach seiner Barmherzigkeit durch die Waschung der Wiedergeburt und Erneuerung des Heiligen Geistes. Den hat er durch Jesus Christus, unseren Heiland, reichlich über uns ausgegossen, damit wir gerechtfertigt durch seine Gnade
Erben nach der Hoffnung des ewigen Lebens wurden. Das Wort ist gewiss. Und wir könnten weiterlesen, aber wegen der Zeit will ich nur betonen. Es steht, wir sollen nicht vergessen, was wir früher waren. Dass wir auch einst blind waren. Warum beten wir so wenig für andere Menschen? Es ist, weil wir diesen Punkt vergessen haben. Wir haben vergessen, wie es mir früher vor der Bekehrung ging. Und diese Liebe zu anderen fehlt mir. Ich kenne so oft Menschen, die glauben, ja, ich bin schon errettet, ich weiß, dass mein Leben ein bisschen daneben ist, aber Gott wird mir sowieso vergeben. Es stand da, dass wir in aller Heiligkeit wandeln sollten, in 1. Timotheus 2, 5. Es steht, dass wir dafür beten. Ich lese weiter, nochmal. Damit wir ein ruhiges und stilles Leben führen mögen in aller Gottseligkeit und Ehrbarkeit. Wenn wir vergessen, was wir früher waren und anfangen, die Gnade Gottes im Kauf zu nehmen und nicht mehr richtig einzuschätzen, dann verlieren wir ein Herz für andere Menschen zu beten. Und wir verlieren den Verlangen, ein heiliges Wandel zu führen. Ich kenne viele Menschen, die behaupten, mindestens Christen zu sein, aber die meinen aber, sie haben so ein Seil um ihren Bauch, so dass sie, wenn sie an der Klippe stehen, wenn sie wegrutschen sollten, dieser Seil wird sie zurückziehen. Aber sie haben viele Freunde, die genau an dieser Kante auch zusammen mit ihnen stehen. Und sie kümmern sich um sie überhaupt nicht. Für sie ist es recht, offensichtlich, wenn sie über die Kante gehen. Wir behaupten, anderen Menschen zu lieben, aber wandeln nicht in der Gottseligkeit und wir beten auch nicht für die Rettung von anderen, die noch nicht zum Glauben gekommen sind. Der dritte Grund, warum wir beten sollen, ist hier in Vers 4. Es steht, welcher will, dass alle Menschen errettet werden und zur Erkenntnis der Wahrheit kommen. Wir haben schon gesehen, durch den Vergleich mit Vers 5, mit dem Vergleich mit Römer 3, dass es hier darum geht, dass es nicht ein Gott gibt für die Juden und ein Gott für die Heiden. Es gibt nur einen Gott und es gibt nur einen Retter, nämlich Jesus. Da ist sehr viel, das sehr kostbar ist hier. Ich will nicht zu schnell dadurch ziehen. Deswegen möchte ich heute hier aufhören. Aber die Anwendung können wir schon sehen für heute. Wir sollen für eine offene Tür und für Freimütigkeit beten. Als Schlusswort möchte ich den Kolosserbrief aufschlagen. Kapitel 4 wieder. Und das, was wir vorhin gelesen haben über die Danksagung, wollen wir nur ein Stück weiter lesen. Ein Vers weiter und sehen, dass wir für eine Tür der Verkündigung beten sollen. Kolosser, Kapitel 4, Vers 2. Haltet fest am Gebet und wacht darin mit Danksagung und betet zugleich auch für uns, dass Gott uns eine Tür des Wortes öffne, das Geheimnis des Christus zu reden, dessen wegen ich auch gebunden bin, damit ich es kundmache, wie ich reden soll. In dem Epheserbrief bittet er auch um Freimütigkeit und um ein richtiges Wort für jede Situation. Was ich heute betonen will und nächsten Sonntag noch mehr, ist, dass Gott etwas sich vorgenommen hat. Er will Menschen retten. In aller Welt, in jeder Schlupfwinkel der Welt hat Gott Auserwählten, die er retten will. Ich weiß, viele sagen, Mensch Tim, wenn du so doll an diese Lehre glaubst, dann warum predigst du nicht nur die Auserwählten? Und diese Frage ist Charles Haddon Spurgeon einmal über die Auserwählungslehre und Vorherbestimmung gestellt worden, als er über diese Lehre gepredigt hat. Er hat nämlich sehr stark daran geglaubt. Und seine Antwort war, wenn du vor mir läufst
und das Hemd von jedem Menschen hochziehst und mir diese große Buchstaben A auf seinen Rücken zeigst, dann werde ich zu ihm predigen. Der Punkt ist, wir wissen nicht, wen Gott retten will. Aber ich bin mir sicher, dass Gott Menschen uns auf den Herzen legt, dass wir gezielt für sie flehen im Gebet. Ihr wisst, dass ich über 3 Jahre für meinen Freund Alex bete. Und es scheint mir, dass er wirklich Buße getan hat. Der ist noch nicht in die Versammlung gekommen seitdem und so, daran zweifle ich erstmal dadurch. Aber als er 5 Wochen lang in Untersuchungshaft war neulich, hat er nur die Bibel gelesen. Der hat die Bibel komplett durchgelesen, sogar mit Apokryphen. Der hat eine Bibel mit Apokryphen aus der Bibliothek da im Gefängnis sich genommen. Und er hat komplett die Bibel durchgelesen. Und ich habe ihm 2 Tage davor gesagt, Alex, wenn Gott dich als Pokal der Gnade haben will, um dich auf sein Regal zu stellen, weil er bei ihm im Fitnessstudio hatte sehr viele Pokale vom Kickboxing. Und ich habe ihm einfach gesagt, wenn er dich als Pokal seiner Gnade haben will, dann er weiß, wie er deine Aufmerksamkeit bekommen soll. Und 2 Tage später saß er in Untersuchungshaft, obwohl er überhaupt nicht beteiligt war an diesem Streit, das geschehen ist in einem Diskothek. Der Punkt ist, man sieht, dass Gott immer noch Menschen rettet, dass Gott seine Kraft anwendet, dass er Menschen wachrüttelt. Und wir sollen weiterhin dafür beten. Es ist kein Widerspruch zwischen dem Vorhaben Gottes und für alle Menschen zu beten. Wir wissen nicht, wer oder wen Gott retten will. Und deswegen setzen wir uns im Gebet ein für jeden Menschen, den wir kennen. Paulus tat das selber. In Römer Kapitel 10 hat er gesagt, wir lesen das kurz. Vielleicht werde ich nächsten Sonntag doch nicht mehr über diesen Abschnitt predigen. Römer Kapitel 10. Kurz davor in Kapitel 9 und kurz danach in Kapitel 11 spricht Paulus eindeutig über die Vorherbestimmung Gottes. Man braucht es nur lesen, es ist so überzeugend. Und Kapitel 10, Vers 1 sagt er, Brüder, das Wohlgefallen meines Herzens und mein Flehen für sie, das heißt für die Juden, zu Gott ist, dass sie errettet werden. Denn ich gebe ihnen Zeugnis, dass sie Eifer für Gott haben, aber nicht mit rechter Erkenntnis. Denn da sie Gottes Gerechtigkeit nicht erkannten und ihre eigene aufzurichten trachteten, haben sie sich der

will. In Epheser 2 hat er uns schon eindeutig gesagt, was der Mensch will. Der wandelt nach dem Willen seines Fleisches. Und er ist blind und tot in der Sünde. Jesus hat auch gesagt, kein Mensch kann zu mir kommen, es sei denn, der Vater ihn zieht. Und dieses Wort Helkor wird in zwei andere Bibelstellen übersetzt, schleppt. Es ist wichtig, dass wir verstehen, was uns geschehen ist. Als ich das Gespräch mit meinen Verwandten hatte, meine Tante hat mich Auge zu Auge geguckt und ganz ernst gefragt, Tim, warum ist diese Lehre dir so wichtig? Mensch, tu die Lehre ins Regal und lass das alles laufen. Und ich habe ihr gesagt, ich würde gerne dir eine Antwort geben, warum diese Lehre mir so wichtig ist. Stellt euch vor, dass Christen dasselbe tun, wie Atheisten tun. Atheisten schauen die Schöpfung an und die sagen, dass die

0: Natur oder sogar Zufall. Die schreiben dem Zufall die ganze Schöpfung zu und dadurch rauben sie Gott die Ehre, die ihm zusteht. Und viele Christen tun dasselbe in die Rettung. Das, was in Epheser 1 über die Rolle des Vaters in unserer Rettung geschrieben wird, schreiben sie dem freien Willen eines Menschen zu, anstatt Gott zu. Und dadurch vernichten sie die ganzen Argumente des Paulus in Römer 9, in den ganz gesamten Römerbrief. Auch in 1. Korinther Kapitel 1, die Verse ab Vers so ein bisschen später, in Kapitel 1 bis Kapitel 4, Vers 7. Paulus versucht, das Rühmen ein Ende zu machen, indem er lehrt, dass der Vater entschieden hat und hat unsere Rettung durch den Sohn gewonnen. Für alle heißt für Heiden auch, nicht nur für Juden. Aber wir dürfen mit viel Sicherheit und mit viel Zuversicht für die Rettung anderen beten, weil Gott für die Rettung zuständig ist, weil er in der Lage ist, etwas zu tun. Gott ist nicht einer, der alles geschaffen hat, auch einen Weg, wodurch der Mensch errettet werden kann, wenn er will, und jetzt sitzt er im Himmel und hofft, dass jemand an ihn glaubt. Nein, er wirkt und er jagt seinen Auserwählten nach und er will uns benutzen, um sie einzuholen. Er will uns benutzen. Und er will unsere Gebete auch benutzen. Deswegen sollen wir für die Könige und alle, die in Hoheit sitzen, beten, damit sie gerechte Gesetze entwickeln und entwerfen und einsetzen, aufstellen, damit wir weiterhin in aller Freimütigkeit das Evangelium verkündigen können. Und als eine große Anwendung heute sollen wir an die verfolgten Christen in der Welt denken, wo die, die in Hoheit sind, sie verfolgen. Und vor allem möchte ich die islamischen Länder vor unsere Augen bringen heute. Und ich möchte mein Schlussgebet heute auch für sie tun. Und ich bitte euch heute, gemeinsam mit mir zu beten. Ich werde zuerst beten und dann André werde zum Schluss beten. Aber ihr dürft dann als Gehorsam dieser Bibelstelle gegenüber auch euch im Gebet äußern. Und wie gesagt, André wird zum Schluss beten. Lass uns beten.
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Und es wird gepredigt werden, das Evangelium vom Reich in der ganzen Welt zu einem Zeugnis über alle Völker, und dann wird das Ende kommen.

Bevor du bist zur Welt gekommen, wusste Gott es schon, dass es dich einmal geben wird. Und dass du heute lebst, hat Gott, dein Schöpfer, so gewollt, weil er dich wie ein Vater liebt. Mit schöpferischer Weisheit hat dich der Herr gemacht. Er gab von allem dir genug, damit du deinen Körper, den Verstand und deine Kraft allein zu seiner Ehre nutzt. Gott hat das Beste mit dir geplant. Er will zum Himmelsziel dich bringen. Ob deine Wünsche sich erfüllen oder manches bleibt untersagt, sag ja und lass dich führen. Verschwende nicht dein Leben für die Lüste dieser Welt. Dazu hat Gott dich nicht bestimmt. Leb jeden Tag, so wie es Jesus, deinem Herrn, gefällt, und richte deinen Blick aufs Ziel. Vater, der du dieses Kind in diese Welt schicktest, der du am Ziel stehen wirst, um es zu empfangen, wir bitten dich, segne es, dass es auf seinen Wegen deine Kraft und Liebe spürt. Denn du hast das Beste mit ihm geplant. Du willst zum Himmelsziel ihn bringen. Ob seine Wünsche sich erfüllen oder manches bleibt untersagt, deine Weisheit.

Kapitel 21. Nach diesen Geschichten begab es sich, Nabot, ein Jesreeliter, hatte einen Weinberg in Jesreel bei dem Palast Ahabs, des Königs von Samaria. Und Ahab redete mit Nabot und sprach, »Gib mir deinen Weinberg, ich will mir einen Kohlgarten daraus machen, weil er so nahe an meinem Hause liegt. Ich will dir einen besseren Weinberg dafür geben, oder, wenn dir's gefällt, will ich dir Silber dafür geben, so viel er wert ist.« Aber Nabot sprach zu Ahab, »Das lasse der Herr fern von mir sein, dass ich dir meiner Väter Erbe geben sollte.« Da kam Ahab heim, voller Unmut und zornig um des Wortes willen, das Nabot, der Jesreeliter, zu ihm gesagt hatte, »Ich will dir meiner Väter Erbe nicht geben.« Und er legte sich auf sein Bett und wandte sein Antlitz ab und aß nicht. Da kam seine Frau Isebel zu ihm hinein und redete mit ihm, »Was ist's, dass dein Geist so voller Unmut ist und dass du nicht issest?« Er sprach zu ihr, »Ich habe mit Nabot, dem Jesreeliter, geredet und gesagt, gib mir deinen Weinberg für Geld, oder wenn es dir lieber ist, will ich dir einen anderen dafür geben.« Er aber sprach, »Ich will dir meinen Weinberg nicht geben.« Da sprach seine Frau Isebel zu ihm, »Du bist doch König über Israel. Steh auf und iss und sei guten Mutes. Ich werde dir den Weinberg Nabots des Jesreeliters verschaffen.« Und sie schrieb Briefe unter Ahabs Namen und versiegelte sie mit seinem Siegel und sandte sie zu den Ältesten und Oberen, die mit Nabot in seiner Stadt wohnten. Und schrieb in den Briefen, »Lasst ein Fasten ausrufen und setzt Nabot oben an im Volk. Und stellt ihm zwei ruchlose Männer gegenüber, die da zeugen und sprechen, du hast Gott und den König gelästert. Und führt ihn hinaus und steinigt ihn, dass er stirbt.« Und die Ältesten und Oberen, die mit ihm in seiner Stadt wohnten, taten, wie ihnen Isebel entboten hatte, wie sie in den Briefen geschrieben hatte, die sie zu ihnen sandte, und sie ließen ein Fasten ausrufen und ließen Nabot oben an im Volk sitzen. Da kamen die zwei ruchlosen Männer und stellten sich ihm gegenüber und verklagten Nabot vor dem Volk und sprachen, »Nabot hat Gott und den König gelästert.« Da führten sie ihn vor die Stadt hinaus und steinigten ihn, dass er starb. Und sie sandten zu Isebel und ließen ihr sagen, Nabot ist gesteinigt und tot. Als aber Isebel hörte, dass Nabot gesteinigt und tot war, sprach sie zu Ahab, »Steh auf und nimm in Besitz den Weinberg Nabots des Jesreeliters, der sich geweigert hat, ihn dir für Geld zu geben, denn Nabot lebt nicht mehr, sondern ist tot.« Als Ahab hörte, dass Nabot tot war, stand er auf, um hinabzugehen zum Weinberge Nabots des Jesreeliters und ihn in Besitz zu nehmen. Aber das Wort des Herrn kam zu Elia, dem Tisbiter, »Mach dich auf und geh hinab, Ahab, dem König von Israel, zu Samaria entgegen. Siehe, er ist im Weinberge Nabots, wohin er hinabgegangen ist, um ihn in Besitz zu nehmen, und rede mit ihm und sprich, so spricht der Herr, du hast gemordet, dazu auch fremdes Erbe geraubt. An der Stätte, wo Hunde das Blut Nabots geleckt haben, sollen Hunde auch dein Blut lecken.« Und Ahab sprach zu Elia, »Hast du mich gefunden, mein Feind?« Er aber sprach, »Ja, ich habe dich gefunden, weil du dich verkauft hast, Unrecht zu tun vor dem Herrn. Siehe, ich will Unheil über dich bringen und dich vertilgen samt deinen Nachkommen und will von Ahab ausrotten, was männlich ist, bis auf den letzten Mann in Israel, und will dein Haus machen wie das Haus Jerobeams, des Sohnes Nebats, und wie das Haus Baesas, des Sohnes Ahias, um des Zornes willen, dass du mich erzürnt und Israel sündigen gemacht hast. Und auch über Isebel hat der Herr geredet und gesprochen, die Hunde sollen Isebel fressen an der Mauer Jesreels. Wer von Ahab stirbt in der Stadt, den sollen die Hunde fressen. Und wer auf dem Felde stirbt,
den sollen die Vögel unter dem Himmel fressen. Es war niemand, der sich so verkauft hätte, Unrecht zu tun vor dem Herrn, wie Ahab, den seine Frau Isebel verführte. Und er versündigte sich dadurch über die Maßen, dass er den Götzen nachwandelte, ganz wie die Amoriter getan hatten, die der Herr vor Israel vertrieben hatte. Als aber Ahab diese Worte hörte, zerriss er seine